0: Also die ältere Schwester meiner Mutter, die war Kommunistin. Und meinem Onkel war das immer peinlich. Die sind ja öfter mal in die DDR rübergefahren. Der hat dann gesagt, ich zeig dir mal meinen Gewerkschaftsausweis vor, das muss für die reichen. Ne?
1: Okay.
0: Der war also nicht so begeistert für die. Ja, und dann gibt es auch hier, ich habe einen Bruder, der heißt Wilfried. Ich habe einen Vetter väterlicherseits, der heißt Winfried. Winfried kennt man ja auch, ne? Winfried of Ivanhoe, der Schwarze Ritter, ne? Berühmte Verfilmung auch mit Elizabeth Taylor.
1: Aber was hast, es geht ja heute nur um dich, nur um deinen Namen. Was hast du denn mit deinem Namen schon erlebt?
0: Ja, im Englischen hat er eine ganz andere Bedeutung. Die ersten vier Buchstaben D-I-E-T bedeuten im Englischen Diät. Und Ma, M-A-R, Albtraum.
1: Okay.
0: Das wäre also Diät-Albtraum, wenn man das ins Englische übersetzen würde.
1: Ma heißt Albtraum? Ich Nightmare.
0: Ganz genau. Okay. It's a Nightmare. Ne?
1: Ja, it's a Nightmare.
0: Da muss man nur am Ende das E mal vergessen, M-A-R, aber Ma gibt's da auch, ne?
1: Okay, du bist der Diät-Albtraum.
0: Ja, ja, genau. Ich bin der Diät-Albtraum auf Englisch.
1: Na gut, man muss ja nicht immer alles übersetzen. Aber haben denn englische Leute auf dich so reagiert, dass sie das immer gesagt haben? Immer gesagt haben, Mensch, der ist so funny.
0: Nein. Also die Engländer und auch die, ich war ja auch in den USA und so weiter, die sind nie drauf gekommen. Ne? Die konnten mit dem Namen nichts anfangen. Und dann dachte ich, na ja, gut, dann versuch es mal anders. Es gibt ja hier bei Shakespeare Macbeth, ne, Duncan heißt der mit Vornamen, ne, und das ist aber schottisch und damit konnten Amerikaner noch weniger anfangen als mit Dietmar.
1: Hm, okay. Also hast du dir immer einen anderen Namen im Ausland gegeben oder wie, der leichter zu verstehen ist?
0: Nicht gegeben. Ich habe den versucht zu erklären, das, was bei uns so, ja, Dietmar im Deutschen ist, ja, einen ähnlichen Namen mit D im Englischen, da fällt mir jetzt nur, sagen wir mal, Duncan ein, ne? D-U-N-C-A-N, ne? Und damit konnte ich gar nichts anfangen, ne?
1: Ja gut, kann ja sein, okay, so.
0: Weil das ist ja auch nicht gerade typisch Englisch. Ein englischer Name kommt ja mehr so aus dem Schottischen. Ne? Also mit meinem Vornamen konnten die beim besten Willen nichts anfangen. Mhm. Ne? Mit Winfried hätten die schon was anfangen können. Oder Wilfried, so ähnliche Namen gibt es auch im Englischen. Aber nö, also mit meinem Vornamen Dietmar konnten die gar nichts anfangen.
1: Bist du denn selbst eigentlich zufrieden? Das ist immer so eine blöde Frage, weil, mein Gott, ja, das ist halt mein Name, ich habe mich dran gewöhnt. Aber es gibt ja manche Menschen, die haben eine richtige Ablehnung gegen ihren Namen oder vielleicht sogar eine richtige Verbindung spüren sie. Also wie ist es denn bei dir?
0: Also das Blöde war damals, es gab einen berühmten deutschen Radrennfahrer, der wurde kurz Didi Thurau, glaube ich, hieß der, ne, genannt. Also immer das Kürzel Didi und dann natürlich Didi Hallervorden.
1: Mhm. Genau.
0: Ne, und dann gab es mal so eine Phase, während meiner Grundschulzeit, da war es mit Dietmar vorbei, da hieß es nur noch Didi und das fand ich nicht so witzig. Ne?
1: Also du mochtest es nicht, wenn Menschen dich Didi genannt haben?
0: Ja, ja, genau. Das war während meiner Grundschulzeit. Danach hat mich keiner mehr Didi genannt. Ne? Sondern einfach nur Dietmar und Feierabend. Ne?
1: Du hast keinen Spitznamen?
0: Also nur dieses Kürzel.
1: Ja, okay, gut. Also die
0: aber,
1: Initialien.
0: Also wie gesagt, nach Ende der Grundschulzeit hat mich keiner mehr so genannt. Und das war damals irgendwie, also fand ich jedenfalls damals in dem Alter und so weiter, fand ich es eben nicht besonders lustig. Und aber das hat man überall im Fernsehen, lief dauernd Didi Hallervorden. Dann gab es den Radrennfahrer und ne, von dem hörte man auch. Und Didi, ne? Und dann war ich irgendeine Meinung, wir müssten jeden, der Dietmar oder sonst wie hieß, ne, Didi nennen, ne?
1: Du hast ja zum Anfang auch schon den Namen selbst als alt bezeichnet. Findest du das, also stört dich das, dass das ein Name ist, der vielleicht heute nicht mehr so oft zu hören ist und vergeben wird an Neugeborene? Oder sagst du irgendwie, nö, ist okay, finde ich jetzt nicht so schlimm?
0: Nee, ich finde den super, so den Namen, ne?
1: Ja?
0: Den finde ich absolut, ja, überhaupt kein Thema. Also meine Vettern und meine Geschwister, ne, wir heißen alle Martin, Michael, ja. Peter, Klaus.
1: Guck mal, jetzt hast du aber gerade zwei genannt. Michael, Peter, die werden heute ja auch noch vergeben. Also nicht mehr so häufig, klar, aber sie werden noch vergeben. Ich frage mich, ob es so Namen gibt, die ein bisschen zeitloser sind.
0: Ja, auf jeden Fall. Zum Beispiel Michael, der ist mit Sicherheit, den gibt's auf Türkisch und auf Hebräisch und auf Griechisch, ne? alles so leichte Abwendungen von Michael, ne? Das kommt ja aus der Bibel, ne? Der Erzengel Michael und so, ne? Und dann das findet sich auch in anderen Sprachen zum Beispiel. Und Peter und Paul, die Apostel, klar, ne? In Italien, da hat man manchmal den Eindruck, da ist der zweite Peter oder Paul, ne? Natürlich jetzt auf Italienisch, ne? Und in den USA, wer da italienischstämmig ist, ne? Peter und Paul kommt aber in den italienischstämmigen unglaublich oft vor, ne?
1: Okay. Also wir halten mal fest, Dietmar, du bist zufrieden mit deinem Namen.
0: Ja, auf jeden Fall. Also Kevin möchte ich auf gar keinen Fall heißen, ne?
1: Was, wie?
0: Kevin.
1: Warum? Ist doch nicht schlimm.
0: Ja, ich meine, es gab ja diesen Film Kevin alleine zu Hause,
1: ja.
0: Und da gab es so einen Hype.
1: Ja.
0: Ne? Und ohne diesen Film wird es diesen Hype nicht gegeben. Ne?
1: Na, ich finde, die Backstreet Boys haben auch nochmal eine Rolle gespielt.
0: Ja, ja, gut, klar.
1: Da gab es auch einen Kevin. Und das war so die Zeit, wo ich gemerkt habe, dass da auch viele plötzlich den Namen bekommen haben. Das spielt überraschenderweise echt oft eine Rolle. Ich bin auch mal sehr gespannt, Dietmar, ob die ganzen Namen, die heute an die Kids vergeben werden, wird man da dann irgendwann, wenn die 50, 60 sind, auch sagen so, oh Mensch, da ruft ein Noah oder ein Leo oder wie auch immer an. Und das ist ja ein alter Opa vom Namen her, weil heute heißen die ja ganz anders. Oder sind das die Namen, die dann immer noch vergeben werden? Ich bin mal gespannt, wie sich das entwickelt.
0: Und zwar gab es ja auch vor Kevin mal, also als ich noch klein war, so plötzlich ging das los mit skandinavischen Namen wie Sven.
1: Ja, sowas auch, ja.
0: Ne? Und dann, also es hießen auch viele Sven. Ne? Und ich weiß noch, Belinda, der Pastor bei uns von der Kanzel, hat gesagt, wie kann man nur seine Tochter Belinda taufen lassen? Einerseits war Belinda der Name einer Strumpfhose.
1: Echt?
0: Da wurde eben Fernsehwerbung gemacht, ne? Von Trumpf, die Mark. Ne? Wir haben jetzt einen neuen. Ne?
1: Guck mal, und ich denke als Radiomensch natürlich an Belinda Carlisle. Die kennst du wahrscheinlich auch, die Sängerin.
0: Ja, aber es gab ja auch damals, um 1970 rum, so einen Song, Pretty Belinda.
1: Ah, okay, den kenne ich wieder nicht.
0: Na, ist ein ganz normaler englischer Schlager, ne?
1: Ja, okay.
0: Ich weiß gar nicht, ob das ein englischer Schlager war, Pretty Belinda, oder ob der auch ins Deutsche übersetzt wurde. Der war sehr populär um 1970 rum, ne?
1: Naja.
0: Belinda.
1: Aber Dietmar, lass mich weiter auf Geschichtensuche gehen. Ich danke dir für deinen Anruf, wünsche dir einen schönen Abend, pass auf dich auf. Bis
0: bald. Danke gleichfalls.
1: Mach's gut. Tschüss. Ciao. Zum Anrufen dürft ihr auch vom Handy und vom Festnetz die Nummer zu mir ins Studio.
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1: So, und viele fanden das ganz toll, dass ich jetzt nicht immer erst 12:15 die E-Mails vorlese, sondern immer wieder mal so eine einstreue. Ich kann euch jetzt nicht versprechen, ob ich das beibehalte, weil, naja, das ist meistens spontan. Ich hab selbst keinen Plan, will ich damit sagen. Aber die muss ich euch vorlesen, weil die habe ich schon vor der Sendung bekommen. Ja, jetzt könnte man es anders aussprechen, aber ich sag so, wie es aussprechen soll, denn Mercedes. Mercedes hat mir geschrieben, wird natürlich von den meisten Mercedes ausgesprochen. Hallo Daniel, ich heiße tatsächlich Mercedes. Und nein, meine Eltern haben mich nicht nach dem Auto benannt. Diese Frage höre ich allerdings seit ungefähr 30 Jahren jedes Mal. Beim Kennenlernen dauert es meistens keine 2 Minuten, bis irgendein Spruch über Autos, über Führerschein oder Werkstatt kommt. Früher fand ich das extrem nervig und habe manchmal sogar behauptet, mein zweiter Vorname sei mein richtiger Vorname. Heute spiele ich meistens aber mit, wenn jemand fragt, wie Mercedes-Benz, sage ich, genau, aber deutlich günstiger im Unterhalt. Dann ist das Eis sofort gebrochen. Spannend finde ich, dass viele gar nicht wissen, dass Mercedes schon lange ein Vorname war, bevor die meisten an Autos gedacht haben. Das stimmt übrigens wirklich. Inzwischen mag ich ihn gerade deshalb, weil ihn sich wirklich jeder auch merken kann. Das glaube ich auch. Ich glaube, mit so einem Namen, wenn du dann irgendwie so in der Runde bist, so lernst gerade ein paar Leute kennen auf einer Party oder so, das vergisst man nicht so schnell. Das bleibt hängen irgendwie. Schön, vielen Dank. Jetzt gehen wir in die nächste Leitung.
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1: So, wen haben wir in der nächsten Leitung? Da ruft wer an mit der Endziffer 33. Guten Abend, wer da woher?
3: Hallo.
1: Hallo, wer da woher?
3: Bin ich. Marcel aus Laupheim.
1: Aus Laupheim, schön, dass du da bist. Daniel hier.
3: Ja.
1: Marcel, also Marcel klingt doch so ganz normal. Was ist los? Warum rufst du an? Erzähl.
4: der Name stört mich einfach ein bisschen.
1: Erzähl warum.
4: Erstens wegen dem L. Es wird immer so lang gesprochen. Marcel.
1: Vor allen Dingen, wenn man dich ruft, ne? Marcel.
4: Ja, genau.
1: Endet es gar nicht mehr. Okay. Aber das könntest du jetzt bei Daniel auch machen. Daniel, das ist ja genauso.
4: Ja, schon. Der Spitzname wäre Selle.
1: Selle?
4: Ja, sagt man so.
1: Okay. Bist du happy damit? Findest du es gut?
4: Oh, meine Mutter hat immer Selle zu mir gesagt.
1: Ah, wir hatten einen in der Klasse, den hatten wir immer Marci genannt.
4: Ja, das mag ich sowieso nicht.
1: Bist du noch schlimmer? Marcel.
4: Ja.
1: Ja, also nicht wie der Schokoriegel, sondern M-A-R-Z-I hat er sich geschrieben dann als Spitzname.
4: Ah, okay.
1: Marci. Klingt wie Merci, gell? Irgendwie so ein bisschen. Ja. Ja, aber was stört dich? Stört dich daran, weil viele den Namen damals hatten oder weil der absichtlich von Leuten so falsch, nicht falsch, aber so nervig ausgesprochen wurde?
4: Ja, das ist eher das Nervige. Ich mag den Namen einfach nicht.
1: Hast du, keine Ahnung, warum, hast du nur einen Vornamen oder hast du noch mehrere?
4: Ich habe nur den.
1: Du hast nur einen. Ja. Ich leider auch. Ich fand es damals doof, weil ich irgendwie voll spannend fand, wenn andere mehrere Namen hatten. Ich hatte mal vor ein paar Jahren eine Hörerin, die hatte, glaube ich, 7 Vornamen. Damit ist sie bis heute Rekordhalterin. Ich kenne keinen, der 7 Vornamen hat, aber die hat damals welche gehabt. Hab sie mir auch nie gemerkt.
4: Jeden Tag heißt sie anders.
1: Genau, ganz klar. Hat sich jeden Tag anders. Daran habe ich gar nicht gedacht. Stimmt. Gute Idee. Sehr gut. So, wenn du sagst, mich stört das aber, ich mag den irgendwie nicht. In welchen Situationen findest du es besonders unangenehm?
4: Wenn man mich ruft. Oder, keine Ahnung.
1: Ist es eher im Privaten oder im Beruflichen oder spielt das gar keine Rolle?
4: Im Privaten. Wenn meine Kinder zu mir zum Beispiel jetzt auch Spaß Marcel sagen, das ist, der mag das nicht gern hören.
1: Ja gut, aber das will, glaube ich, kein Papa, keine Mama möchte mit dem Vornamen gerufen werden, oder?
4: Nein, aus Spaß, ja, aber mir macht es so jetzt nichts aus, wenn sie es sagen, aber der Name hört sich einfach so schrecklich an.
1: Okay. Wenn du dir selbst einen Namen hättest geben können, welcher Name, welchen fandst du schon immer schön?
4: Boah. Hm.
1: Du musst doch ein Favorite den gehabt haben. Gerade als Kind hat man doch ein Favorite, wo man so sagt, ich finde den irgendwie voll schön, so hätte ich gerne gewesen.
4: Steve.
1: Ich wusste, dass jetzt was Englisches kommt. Ich wusste es. Warum? Wie kommst du auf Steve? Gab es da irgendein Vorbild? Steve? Steve Urkel?
4: Nein. Der ist schon so. Der ist geil.
1: Steve Urkel. Wer doch Steve Jobs? Ja, Quatsch, aber dafür bist du noch zu jung, oder? Wer war damals dein Vorbild? Oder wo hast du den Namen Steve?
4: Nicht Vorbild. Mir gefällt der erstens einfach so vom Name her, vom Rufe her und von meinem Onkel, der Sohn, der heißt Steve. Und der finde ich gut.
1: Aber du weißt schon, dass man das Steve, da kann man das E richtig schön lang ziehen. Steve!
4: Ja. Ja, gut.
1: Tausche ein L gegen ein E.
4: Ja.
1: Ist auch nicht so toll, ne?
4: Bitte.
1: Hast du schon mal, weil es dir unangenehm war, aber wirklich ehrliche Antwort, hast du schon mal dich in einem Club oder irgendwo bei einer Person mit einem anderen Namen vorgestellt? Absichtlich?
4: Nein, so falsch bin ich nicht.
1: Was heißt falsch? Vielleicht hast du dir auch gedacht, die Person ist mir nicht so wichtig. Hast du nie gemacht?
4: Nee.
1: Okay. Jetzt musst du das nicht sagen, weil wir sind hier im Radio aus Datenschutzgründen, aber findest du die Kombination aus deinem Vor- und deinem Nachnamen, den wir jetzt nicht kennen, findest du, das ist okay oder findest du, das passt gar nicht?
4: Ich habe noch Ärger. Der ist lustig.
1: Was meinst du bitte?
4: Nichts aus. Der ist lustig.
1: Ja, ich will dich nur darauf hinweisen, dass du das nicht sagen musst. Ne? Das ist für dich ja, zunächst. Findest du nur, klingt das gut in der Kombi oder magst du die Kombi nicht?
4: Ich bin es gewohnt, aber fast niemand versteht es. Ich muss es immer buchstabieren.
1: Okay. Und stört dich das? Also findest du irgendwie, das ist doch so simpel, der ist doch so einfach. Oder sagst du irgendwie, na gut, der ist auch ein bisschen kompliziert?
4: Ja, entweder schreibt man es mit einem A oder mit zwei A.
1: Ja.
4: Und mich schreibt man mit einem A.
1: Okay.
4: Das hat man auf dem Kopf.
1: Auf dem Kopf? Hut.
4: Ja. Nein.
1: Mütze.
4: Mit A.
1: Mit A. Was gibt es denn auf dem Kopf mit A?
4: Haare.
1: Okay. Also. Ich habe gerade an eine Kopfbedeckung gedacht, aber gut, das sind die Haare natürlich auch. Wahrscheinlich bin ich nicht drauf gekommen, weil ich immer weniger davon habe. Aber okay. Und das bei dir aber nur mit einem, nee, mit zwei. Mit zwei? Nee, mit einem A.
4: Mit einem A, ja, genau.
1: Aber mit Doppel-R?
4: Nein.
1: Mit einem R?
4: Mit, ja.
1: Was sind Haare?
4: Haarig.
1: Haarig sogar?
4: Mit G.
1: Und da hat dich keiner mit aufgezogen in der Schule damals?
4: Oh, doch. Genug. Aber das war eher lustig. Die haben immer gesungen.
1: Das war lustig für dich?
4: Ja, ich habe immer mitgesungen.
1: Ja, gut, aber Kinder können richtig gemein sein. Das kann einen richtig traurig machen und vielleicht auch. Nee, gar nichts in der Richtung? Hatte ich nie?
4: Nö, ich hatte nie Feinde.
1: Hat mal Angst, sich mit dir anzulegen.
4: Na, weiß auch nicht.
1: Okay. Na gut, Marcel. Dann danke ich dir, dass du angerufen hast. Ich wünsche dir einen schönen Abend.
4: Danke, schön gleichfalls.
1: Bis bald, mach's gut. So, anrufen dürft ihr auch vom Handy und vom Festnetz. Die Nummer zu mir ins Studio.
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1: So, darf ich noch eine... Komm, ich mache noch eine E-Mail, oder? Muss mal gerade gucken, hat sich denn überhaupt was ergeben? Ja, so viele sind jetzt nicht reingekommen, aber es ist natürlich auch schwer, weil ich glaube, also ihr dürft jetzt nicht nur eine E-Mail schreiben, weil ihr einen besonders kreativen oder außergewöhnlichen Namen habt. Ich finde es auch okay, wenn ihr mit einem ganz gewöhnlichen Namen eine E-Mail schreibt, weil ihr sagt, ich mag den oder ich mag den nicht. Geschrieben hat aber in diesem Fall jemand mit einem, würde ich schon sagen, eher ungewöhnlichen Namen, Noah. Nicht Noah, sondern Noah. N-O-O-R. Habe ich so in der Form auch noch nicht gelesen, sage ich ganz ehrlich. Und er schreibt, hey Daniel, ich heiße Noah. Und bei meinem Namen erleben Menschen regelmäßig eine kleine Überraschung, denn bevor sie mich kennenlernen, wissen manche gar nicht, ob sie gerade mit einem Mann oder einer Frau schreiben oder telefonieren. Bei E-Mails oder Terminvereinbarungen wurde ich schon mehrfach mit Herr oder auch mal mit Frau zwischendrin angeschrieben. Das ist ja ganz schlimm, ne? Wenn die dann so wechseln. Oh Gott, so. Und ich bin eine Frau und nehme das inzwischen mit Humor. Inzwischen finde ich aber, wie schnell Menschen aufgrund eines Vornamens ein komplettes Bild im Kopf haben. Mein Name bedeutet übrigens Licht. Und genau deshalb haben meine Eltern ihn auch ausgesucht. Wenn ich das erzähle, reagieren die meisten Menschen total schön darauf. Als Kind wollte ich trotzdem lieber so einen richtig typischen deutschen Namen haben. Und heute wäre ich richtig traurig, wenn ich anders heißen würde. Weil mein Name einfach für mich irgendwo auch ein Stück Familiengeschichte ist. Aber das hättest du mir doch dazu schreiben dürfen. Jetzt krieg ich gerade Gänsehaut. Ach, wie schön. Hättest du noch dazu schreiben können, woher der Name Noah kommt. Ich persönlich hätte jetzt vermutet, vielleicht so aus dem Marokkanischen vielleicht, aber ich bin mir da jetzt nicht so sicher. Schön. Anrufen dürft ihr auch. Erzählt mir heute unser Thema. Ja, was hast du wegen deines Namens erlebt? Positiv? Neutral, negativ, die Nummer zu mir. Jemand dran mit der 8-0. Guten Abend, wer da woher?
5: Ja, grüß dich Daniel. Hier ist der Jürgen aus dem Westerwald.
1: Jürgen, lange nicht gehört. Freue mich, dass du da bist.
5: Lange nicht mehr gehört, ja. Ja, da wegen dem Namen. Ja,
1: ich bin sag mal, was? Ich kenne dich nur als Jürgen. Was stört dich? Oder gut, geht es gar nicht um den Vornamen? Stört sich der Nachname? Erzähl.
5: Nee, ich bin der Jürgen Drews.
1: Also wirklich? Mit Nachnamen heißt du so?
5: Nein, Quark.
1: Achso, hätte ja sein
5: können. Aber ich habe halt so lange Haare wie er und ja, habe halt auch etwas markantes Gesicht und ich wurde halt früher immer Jürgen Drews genannt.
1: Netter Mann übrigens, durfte ich jetzt schon zweimal persönlich treffen und mal Smalltalk halten und eine coole Socke, muss ich sagen. Leider jetzt auch schon ein bisschen älter geworden und geht es, glaube ich, gesundheitlich nicht so gut.
5: Ja, ich bin ja auch so alt wie er. Ja,
1: ja also, wirklich?
5: Naja, klar. Ich bin ja auch mit ihm seine Musik so ein bisschen groß geworden, kann man sagen. Ja, und ja, das war halt, das hatte ich halt damals so. Allein wegen dem Namen und in der Disco, ja, und halt so, also ich sehe jetzt nicht aus, ich bin jetzt kein Doppelgänger von dem, aber ich habe halt auch schon so gewisse Gesichtszüge, so wie er, und die Haare halt jetzt zwar jetzt nicht mehr ganz so lang wie früher, aber so mit 50, 55, ja, war ich halt doch schon immer noch der Jürgen. Und was ich noch sagen wollte, du hattest ja vorgestern, glaube ich, das Thema gehabt. Da haben ja nicht ganz so viele angerufen. Ich wollte anrufen, aber kam irgendwie nicht durch. Oder
1: also dann haben viele angerufen, wenn du nicht durchgekommen bist. Welches Thema denn? Sag mal.
5: Nee, das war mit der Öffentlichkeitsarbeit.
1: Wann hatte ich denn das Thema Öffentlichkeitsarbeit? Das hatte ich schon lange nicht mehr.
5: Ja, nee, mit der, ob man lokal bekannt ist.
1: Ah, ja, da, ja, die war aber ganz gut gefüllt eigentlich, die Sendung.
5: Ja, aber ich meine, es hat ja jetzt keine so eine angerufen, der jetzt irgendwie lokal bekannt war in dem Sinne. Und das war mir ja auch schon fast klar, ich denke mal.
1: Ach, du meinst, dass da jetzt so Namen, so Leute anrufen, wo man sagt, ach krass, den kenne ich ja sogar, so in der Richtung meinst du?
5: Genau, ja.
1: Okay,
5: ja.
1: Das stimmt. Aber das hab ich auch nicht erwartet, sage ich ganz ehrlich.
5: Ja, also ich wollte, wie gesagt, da auch schon mal angerufen und das hat jetzt wegen meinem Namen zu tun.
1: Und dann haben sie alle immer gesagt, wenn du dann angekommen bist, oh, guck mal, Jürgen, das ist unser Jürgen Drews, so ungefähr.
5: Ja,
1: haben sie das
5: nee, ich war, wie gesagt, ich war halt früher halt auf der Post und da hat man ja schon viel Öffentlichkeitsarbeit gewesen. Ich habe da alles Mögliche gemacht, also Schalter, Zustellung. Früher war das halt so, da muss man halt die Laufbahn komplett da durchgehen und wenn man dann so in der Kleinstadt ist, ja, das ist dann halt dann auch nicht immer so angenehm, allein schon jetzt vom Aussehen her und so, ja, aber gut, hier, dem einen hat es halt gefallen, dem anderen halt nicht und ja.
1: Hat es dich denn, guck mal, ich habe gerade einen Frosch im Hals. So, jetzt aber. Hat es dich jemals dazu gebracht, dass du gesagt hast, okay, ich habe da jetzt keinen Bock mehr drauf. Ich schneide mir die Haare anders, ich trage ein anderes Styling, andere Klamotten,
5: nein,
1: damit ich wirklich
5: Ja? Nee, ich habe das gerade eben deshalb so gemacht, weil viele das halt ja nicht für gut fanden. Und also mir muss das ja gefallen, wie ich aussehe. Und ich muss ganz ehrlich sagen, meine Frau heute, die meckert auch ab und zu nochmal, will sie nicht mal beim Friseur gehen. Da habe ich gesagt, Schatz, du weißt doch, wir hatten ja früher selbst ein Friseurgeschäft. Und vielleicht liegt es auch ein bisschen daran, dass ich da also so ein Faible für lange Haare, ja, das wird wahrscheinlich sich bei mir auch nicht mehr ändern, ja.
1: Ja, warum auch? Also das heißt, du hast dein ganzes Styling nicht gemacht, weil du Jürgen Drews ähnlich sehen wolltest, sondern das hat einfach zu dir gepasst, das hat dir gefallen. Und wenn die anderen diese Witze gemacht haben oder diese Verbindung gezogen haben, dann hast du das einfach halt so mitgenommen.
5: Genau, okay, genau so war es. Ja, und der Disco war das natürlich halt dann schon immer schön, weil willst du nicht mal ein Lied singen, ging das dann.
1: Das wollte ich dich genau jetzt gerade fragen. Hat dir schon mal der DJ in der Disse irgendwie so das Mikro in die Hand gedrückt und gesagt, so, jetzt tu mal so, spiel mal Playback hier?
5: Ja, das habe ich ja mal auch so aus Juckendollerei habe ich das natürlich schon gemacht. Cool, ja, aber cool. Ich habe gesagt, ich muss aber leider auf Deutsch singen, weil mein Englisch ist nicht so gut. Da haben die gelacht. Ja. Und ja, also wie gesagt, das ist halt, man muss sich einfach wohlfühlen und Namen hin oder her. Ich habe zwar auch noch einen anderen Namen, aber den möchte ich jetzt gerade nennen. Ja, aber ja, das ist halt, man wird mit Namen halt schon teilweise ein bisschen, ja. gerade wenn es jetzt eine Berühmtheit ist, ja, aber nochmal wegen Berühmtheit, wegen vorgestern dem Thema noch, will ich ganz kurz nochmal sagen, ich habe auch 3-4 Mal den Ray Garvey getroffen und also das war jetzt postalisch gewesen und das ist ja echt ein super Typ, ja, also weil da war ja auch vorgestern einer, der hat den Jürgen Klopp so ein bisschen gekannt oder war da irgendein Gespräch und ich kann auch nur sagen, hier der Ray Garvey, das ist also echt ein ganz super toller Typ.
1: Ja, vielleicht sollten wir wirklich mal das Thema machen, welchen Promis bist du schon mal begegnet. Jürgen, erstmal dir einen schönen Abend, vielen Dank für deinen Anruf.
5: Und, ja, okay, gut.
1: Bis zum nächsten Mal, mach's gut.
5: Bis zum nächsten Mal, tschüss. Ja, dann wünsche dir noch einen schönen Abend, ciao.
1: Dir auch, ciao. So, anrufen dürft ihr auch vom Handy, vom Festnetz. Heute geht's um die Namen, und zwar euren Namen. Was hast du wegen deines eigenen Namens schon erlebt, lautet das Thema. Die Nummer zu mir.
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1: So, jetzt geht's nach Esslingen zu Rabab. Grüß dich.
6: Hi, grüß dich. Wir hatten ja gestern die Ehre.
1: Stimmt. So schnell kann es sein. Genau. Jetzt sind wir uns wieder. Also hören uns wieder, so rum.
6: Ja, genau, Rabab, erstmal vorhin zu dem Namen, weil du gesagt hast, der Name Nur, wollte ich nur sagen, den spricht man Nur aus, also die Dame, die dir die E-Mail geschickt Nur hat, das bedeutet ja Licht, genau, bedeutet Licht und ist ein arabischer Name.
1: Lag ich mit Marokko falsch?
6: So, nee, ist ja, gehört ja auch.
1: Gehört ja auch dazu,
6: ist ja
1: so ein
6: auch
1: bisschen, ne?
6: Also, okay. Ja, genau, aber Nur heißt Licht, genau, und
1: schön.
6: Ist ein Weibchen. Genau, der Name Rabab, oder beziehungsweise im Arabischen sagt man Rabab dazu, aber im Deutschen sagt man halt Rabab. Und ich hatte halt ganz oft, ich hab voll lachen müssen, weil es genau auch oft mir passiert, dass ich oft Briefe bekomme, immer Herr, weil ich auch mit Nachnamen Al-Ali heiße, also Rab Al-Ali. Und dann ist immer so, okay, weil der Name ja nicht wirklich weiblich sich anhört, kommen eigentlich zu 80% kommen immer alle meine Briefe mit Herr an. Und genau, und als Kind halt war es halt oft so, also ich mag meinen Namen heute immer noch nicht, weil es halt für mich nicht wirklich sich weiblich anhört und bedeutet zwar weiße Wolke und genau, und als Kind ganz oft gehänselt, so wie Rabab Kebab oder Rababa, Rabat und ja.
1: Das waren die Sprüche. Rabab Kebab, okay. Also die Verbindung, die habe ich jetzt, hätte ich jetzt nicht gezogen. Ich muss ja ganz ehrlich sagen, dass dein Name habe ich eher assoziiert mit einem Film. Ich weiß aber gerade selber nicht, wie der Film heißt. Ja, ich weiß auch nicht warum, aber ich habe jetzt so einen. Gibt's da nicht, vielleicht wisst ihr das da draußen. Gibt's da nicht einen Film, der so ähnlich klingt?
6: Die Rabab, keine Ahnung.
1: Rabab, ich weiß es gerade nicht. Irgendwie habe ich das mit einem Film assoziiert. Aber ich wäre im Leben nicht drauf gekommen. Okay, und du hast es damals aber als Kind, also hier in Deutschland hast du diese Sprüche gehört, ne? Logischerweise.
6: Ja, klar, ich bin ja seit 1990 in Deutschland, genau.
1: Okay. Und weiße Wolke hast du schon mal gesagt. Der Name bedeutet, ist ja eigentlich eine schöne Bedeutung, weiße Wolke, finde ich.
6: Ja, an sich schon, ja.
1: Ja. Und.
6: Also wird halt im Deutschen sehr grob ausgesprochen, also Rabab, ne?
1: Hast du dir damals selbst einen Spitznamen gegeben? Sowas wie, ich bin die Rabi oder so?
6: Nee, Rabi geht gar nicht.
1: Geht gar nicht? Sorry,
6: Rabi.
1: Ich bin die Rabi, so. Ja, weil es ja vielleicht so ein bisschen an Gabi erinnert und damit auch vielleicht ein bisschen femininer klingt. Weil du sagst ja, das hat mich am meisten gestört, dass der Name so nicht feminin genug klang.
6: Genau, mein alter Arbeitgeber, der hat mich zum Beispiel Barbara genannt, warum auch immer. Er konnte Rabab nicht aussprechen, hat mich einfach mal kurz auf Barbara getauft. Und da kam ich eigentlich auch gut mit klar, aber wenn ich mich dann mit Barbara vorgestellt habe, haben sie immer gesagt, also wenn ihr Barbara siehst du auf keinen Fall aus. Ne? Er hat lange, lockige Haare, man sieht, dass ich Südländerin bin und deswegen hat so Barbara gar nicht dazu gepasst.
1: Aber ich muss ganz ehrlich sagen, ich denke gerade drüber nach und ich finde es unverschämt. Ich finde, dass der Chef dich Barbara nennt, weil er Schwierigkeiten hat, den Namen auszusprechen, unverschämt.
6: Ja.
1: Also vollkommenes Verständnis, wenn du da gerade neu anfängst und er Schwierigkeiten hat, sich das zu merken. Aber dir dann einfach einen anderen Namen zu geben, so nach dem Motto, das ist dann für mich leichter. Und du hast das ja noch nicht mal abgesegnet. Du hast ja nicht ihm den Vorschlag gemacht, dann nennen sie mich doch Barbara, sondern das war ja seine eigene.
6: Das finde ich
1: nicht in Ordnung, sage ich dir ganz ehrlich.
6: Ja.
1: Ich glaube, weißt du, was ich gemacht hätte? Ich hätte einfach jedes Mal, wenn er Barbara sagt, hätte ich einfach nicht reagiert.
6: Ja, aber es, ich weiß nicht, aus Höflichkeit habe ich halt einfach, ja.
1: Du bist zu nett.
6: Reagiert.
1: Du bist zu nett.
6: Ja, ich. Wahrscheinlich. Aber ich hatte auch eine Arbeitskollegin, die war aus Aserbaidschan und die hieß Enigar und er hat halt immer Nigger zu ihr gesagt. Das war halt auch. Aber er konnte es halt nicht aussprechen und es ja, fanden auch
1: so langsam habe ich ein ganz bestimmtes Bild von diesem Chef. Und das ist kein gutes, sage ich euch.
6: Oh, genau. Gott. Oh, Gott, aber oh, heutzutage, Gott. Ja, mir war es dann wichtig, als ich dann meine Kinder bekommen habe, dass sie auf jeden Fall Namen haben, die halt leicht auszusprechen sind, wo man vielleicht nicht eventuell hänselt und deswegen, ja.
1: Ist das nicht, weißt du, jetzt könnte man ja sagen oder nachvollziehen so, ja, okay, die Rabab gibt ihren Kindern ganz andere Namen. Du bist ja nicht davor gefeilt. Jetzt stell dir vor, du gibst den Kindern einen Namen, wo du sagst, es ist doch süß. Und dann kommt 5 Jahre später irgendein bekloppter Film, eine Serie raus, wo dieser Name durch eine blöde Rolle besetzt ist.
6: Ja, oder ein Lied, wie meine Tochter zum Beispiel, die heißt Laila. Und dann kam ja irgendwann dieses eine Lied. Und es war für sie auch echt schwierig.
1: Ja, ich finde, alle Erlöse aus dem Song hätten eigentlich an die Menschen gehen sollen, die den Namen tragen. So als Entschädigung dafür. Das ist halt wirklich schade, ne, muss man sagen. Man weiß es einfach nicht.
6: Man weiß es nicht genau. Oder als Kind war ich wegen der Mandel-OP mal im Krankenhaus und dann war ich auf einmal mit einem Mann im Zimmer und ich wusste damals als Kind, da war ich 9, da wusste ich nicht, dass man da irgendwie Männer, Frauen trennen muss und dann war ich auf einmal mit einem Mann drin und dann kam irgendwann die Schwester rein und hat gemeint, hä? Und dann hat sie halt anhand des Namens hat sie halt einfach gedacht, ich wäre männlich und hat mich dann halt mit einem Mann ins Zimmer gesteckt. Dann wurde es dann natürlich, dann kam ich auch mit einer Frau ins Zimmer, aber es war dann auch so ein Fall, wo ich dann dachte, okay, was halt der Name ausmacht und genau.
1: Wie geht's dir heute damit? Heute bist du eine erwachsene junge Frau, du hast Kids und was macht das heute? Gehst du vielleicht sogar schon so vorweg, indem du sagst, hallo, guten Tag, hier ist die Rabab? Dann hast du schon dieses mit dazugepackt und denkst dir so, okay, damit ist hoffentlich das Thema geklärt oder wie gehst du vor? Wie löst du das Problem im Alltag für dich?
6: Ja, also wenn ich mich dann vorstelle und dann halt meinen Namen sage, dann merke ich halt direkt so, dann sagen sie, wie heißt du? Oder die versuchen dann halt, sich den Namen zu merken und dann sage ich mittlerweile selber, stellt euch vor wie Rhabarber, ne? Rhabarber-Saft, Rhabarber-Kuchen, aber halt dann ohne TH, so, ne? Rhabarber. Und dann können sich den Namen so viel, viel schneller merken. Also ich lache mittlerweile drüber. Ich meine, ich bin 40 und das war als Kind war es blöd, wenn man diese Kebab, Rabab, Kebab oder ja, Rabatt und so. Aber jetzt als erwachsene Frau lache ich drüber und es gibt sogar selber noch Tipps, so merkt euch, weil Rhabarber kennt jeder. Und dann können sie sich dann so eine Eselsbrücke bauen und dann klappt es eigentlich ganz gut.
1: Wie viele, das klingt jetzt komisch, aber wie viele Rababs hast du selbst schon kennengelernt?
6: Also tatsächlich kenne ich nur eine. Eine weitere ältere Dame und war für mich dann total komisch, weil der Name ist halt nicht verbreitet wie zum Beispiel Nur oder Laila oder Samira oder so. Aber Rabab ist halt wirklich ein sehr, sehr, sehr, sehr seltener Name.
1: Habt ihr euch dann über den Namen auch unterhalten oder sagst du, nee, da haben wir über andere Sachen geredet oder gar nicht geredet?
6: Mit meinen Eltern?
1: Nein, die Person. Du meinst eine ältere Dame, die auch so den Namen trägt, also...
6: Ach so, ja, klar, doch, wir haben man kannte sich halt, meine Eltern kannten die halt und dann waren wir beim Einkaufen, hat meine Mutter zu mir gesagt, übrigens, sie heißt auch Rabab und dann fand es schön, wir haben uns kurz unterhalten und so und ja, es war halt ein ganz normaler Smalltalk, ne, aber jetzt nicht wirklich so über den Namen, sondern sie hat dann auch gesagt, ja, schön, dass sie jetzt auch jemand mal getroffen hat, der genauso heißt wie sie und sonst kenne ich, wie gesagt, niemanden.
1: Guck mal, du hast dich gefreut, endlich mal jemanden zu treffen, den gleichen Namen trägt. Bei mir war es immer damals so, oh, verdammt, heißt genauso wie ich. Ich hatte allein in meinem Freundeskreis zu Schulzeiten 2 oder 3 Daniels. Okay. Und ich habe die damals auch in mein Nokia eingespeichert als mit einer Ziffer. 1, 2, 3, so, damit ich die auseinanderhalten kann. Das haben viele Freunde damals gemacht. Ja, du bist Daniel 2, du bist Daniel 3. Oder die haben nur so einen Spitznamen noch dazu bekommen, weißt du?
6: Okay.
1: Daniel der Nerd. Weiß nicht, Daniel, der Sportliche, Daniel, der was weiß ich was. Ja. Aber das machen die Leute ja heute immer noch.
6: Ja, aber ich habe auch einige Arbeitskollegen, die nenne ich auch alle noch. Also die haben jetzt einfach einen Spitznamen erfunden und die nennen mich jetzt einfach Ravy. Und damit bin ich auch fein. Also
1: Ravy?
6: Okay. Ravy.
1: Das klingt aber nach einer Musikrichtung und ich weiß nicht, ob du die kennst. Hörst du so Rave-Musik?
6: Nee. Nein, ich bin eher so Black R&B und Hip-Hop.
1: Aber das könnte man jetzt schlussfolgern. Also, guck mal, da kommt die Ravy. Ah, hört die voll für die Rave? Nein, die hört kein Rave. Okay, gut. Aber schöne Geschichte. Rabab, vielen Dank für deinen Anruf. Und
6: sehr, sehr gerne.
1: Einen schönen Abend. Bis
6: schönen
1: bald.
6: Abend.
1: Mach's gut.
6: Ciao.
1: So, anrufen vom Handy, vom Festnetz. Was habt ihr wegen eures Namens schon so erlebt? Positiv wie negativ, die Nummer zu mir.
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1: In der nächsten Leitung, guck mal doch mal, wartet Eriko aus Neufen. Grüß dich.
7: Hi.
1: Hi.
7: Ja, Eriko ist auch ein sehr, sehr seltener Name. Also ich kenne tatsächlich niemanden, der Eriko heißt.
1: Und ich stimme zu. Das war mir auch neu, als du angerufen hast. Ich dachte auch nur so, okay, Erik kenne ich. Und ja, aber die Kombi kann ich noch nicht.
7: Ja, und ich merke halt auch, dass es vielen Leuten irgendwie nicht so gut über die Zunge kommt. Also, dass viele Leute da Probleme haben, den Namen irgendwie auszusprechen oder denken, dass ich dann Enrico heiße oder...
1: Stimmt, gibt's ja auch noch.
7: Ja, und für mich ist Enrico so der Kevin des Ostens. Also ohne jetzt irgendjemanden anzugreifen, das ist für mich halt nicht so
1: findest
7: der schöne Name.
1: Du wirklich? Enrico magst du? Also was magst du nicht? Enrico oder Eriko? Was magst du nicht?
7: Ich mag meinen eigenen Namen, mag ich sehr gerne, aber Enrico mag ich nicht.
1: Ach so, wenn dich aber jemand so genannt hat, fandst du es doof?
7: Ja.
1: Okay, verstehe.
7: Ja. Und ich habe auch eine Weile im Altersheim gearbeitet und die älteren Leute kamen dann noch weniger mit klar und die haben mich dann Erich genannt.
1: Bitte,
7: und das
1: was?
7: War, also ich habe denen angeboten, dass sie mich Erich nennen dürfen, weil meine Uroma mich auch schon Erich genannt hat, weil die damit auch nicht so klar kam. Mhm. Genau.
1: Weißt du etwas über wie du dazu gekommen bist? Also wer hat dir den Namen gegeben? War das eher Idee von Mama, eher Idee von Papa? Gab es in der Familie jemanden, der schon Eriko hieß und du hast den Namen vom Opa bekommen? Oder wie kommt's?
7: Meine Mutter fand den irgendwie schön. Ich weiß aber nicht, ob sie den Namen irgendwo gehört hat. Oder also irgendwie hat sie gedacht, ich will den Eriko nennen und musste da auch wirklich für kämpfen, dass sie mich so nennen durfte, weil das gar nicht so einfach war, vor 40 Jahren irgendwie mit einem ungewöhnlichen Namen irgendwie den anzumelden. Heutzutage ist das ja alles gar kein Thema mehr. Kann man sein Kind nennen, wie man will. Also wir haben da gar keine Probleme gehabt bei unserem Sohn.
1: Skywalker.
7: Du bist auf einer guten Fährte. Also mein Sohn heißt tatsächlich Simson mit Erstnamen und Jedi mit Zweitnamen.
1: Nein, wie witzig ist das denn? Jedi, wirklich? Das ging durch?
7: Das ging durch, ja.
1: Nochmal, der erste Name ist wie? Ja.
7: Simson.
1: Simson.
7: Simson.
1: Simson ist für mich die alte Simson in der DDR, genau. Haben wir uns eine Simson geholt.
7: Ja.
1: Eine Simse haben wir sie immer genannt. Eine Simse. Kommt das auch daher, die Verbindung?
7: Nee. Das ist ein hebräischer Name, der kommt aus der Bibel. Und das war so meine Lieblingsbibelgeschichte als Kind, weil das ein Typ war, der sehr lange Haare hatte und dem durfte man die Haare nicht schneiden, weil seine Kraft in den Haaren war. Und daher, also das war, der hieß Simson und im Englischen ist es Samson und da ist es geläufiger. Genau, also Samson kennt man eher.
1: Ja, den verbinde ich auch mit der Dingsstraße. Wie ist das nochmal? Mit der
7: Sesamstraße.
1: Sesamstraße, genau.
7: Mit dem Bären.
1: Ja. Aber krass, Simson Jedi. Interessant. Wie alt ist er jetzt?
7: 2,5.
1: Okay, noch klein. Ja. Ich bin mal gespannt, wie sich das entwickelt, wie die Leute den Namen so annehmen. Zurück zu deinem. Eriko, hast du mal selbst dich auf Recherche begeben und geschaut, was bedeutet eigentlich Eriko? Wo kommt das eigentlich her?
7: Also es ist aus dem Italienischen und bedeutet der Reiche. Im Spanischen kann das aber auch lecker heißen.
1: Ganz kurz, wie wird denn der geschrieben? E-R-I-C-O oder K-O?
7: Genau, mit C-O.
1: Mit C-O, lass mich mal gerade gucken.
7: Also es wird der Reiche, ja, ich habe das immer gedacht, dass ich das finanziell nicht so gemerkt habe, aber ich bin reich an vielen anderen Dingen.
1: Aber nicht daran, weißt du? Okay. Du hast recht, ich habe nämlich zuerst mit K geschaut und hatte dann eine ganz andere Erklärung. Erico mit C ist eine italienische und in der Schreibphase Erico eine portugiesische Variante von Erik. Ein nordischer Rufname, der vom altnordischen, ach du meine Güte, Eirikr, ich hoffe, das war jetzt richtig. Der männliche Vorname bedeutet der Alleinherrschende. Ist das auch das, was du verstanden hast unter Erico oder hat das für dich was anderes? Nee,
7: also mir wurde immer gesagt, das heißt der Reiche.
1: Der Reiche? Ja gut, wenn du der alleinige Herrscher bist, bist du der Reichste. So muss man sehen. Der einzige genau. Herrscher. Okay.
7: Und dann habe ich noch zwei andere Namen von meiner Mutter bekommen, also nach meinen Großeltern mütterlicher und väterlicherseits noch benannt, weil das in Italien so halt Sitte ist. Genau.
1: Ich glaube auch, wenn die Eltern selbst mehr als einen Vornamen haben, ist die Wahrscheinlichkeit höher, dass man den Kindern auch mehr als nur einen Namen gibt, glaube ich, oder?
7: Also meine Mutter hat nur einen Namen.
1: Meine auch und mein Papa auch.
7: Ja,
1: aber... Und dein Papa, hat er mehr?
7: Das weiß ich gar nicht. Also ich habe meinen biologischen Vater erst sehr spät kennengelernt.
1: Ah, okay.
7: Aber
1: er hat eine Rolle gespielt bei der Namensvergabe oder hatte er gar keine Rolle gespielt?
7: Nee, gar nicht.
1: Das heißt, Mama allein hat entschieden, dass du mehrere Vornamen bekommst?
7: Ja.
1: Okay.
7: Und die hat mich eben nach dem Großvater väterlicherseits benannt und von ihrem Vater den Namen noch mitgegeben. Also ich heiße Erico Alfio Antonio.
1: Und dann klingt ich aber schön, das hat so was Melodisches irgendwie. So.
7: Ne? So. Und dann habe ich aber so einen deutschen Nachnamen, der gar nicht dazu passt. Und das hat mich schon immer irgendwie ein bisschen gestört.
1: Ah, okay, verstehe. Den musst du jetzt übrigens nicht nennen. Also, ne, das ist nee. So, aber diese, das klingt ja irgendwie ganz schön. Und das Italienische kommt aber auch von der mütterlichen Seite, ja?
7: Nee, vom Vater, also von meinem biologischen Vater.
1: Obwohl sie mit dem nichts zu tun hatte, hat sie dir trotzdem italienische Namen gegeben.
7: Ja.
1: Interessant. Also,
7: ja.
1: Du bist auf jeden Fall zufrieden. Groß viele Witze wurden nicht gemacht, außer dass sie ab und zu mal Enrico gesagt haben, aber sonst ist nichts passiert. Vor- und Nachteile hat dir der Name auch nicht gebracht im Leben, oder?
7: Ich wurde halt viel, also ich werde viel Rico genannt, also es wird abgekürzt als Rico, weil damit auch viele klarkommen. Vor- und Nachteile habe ich jetzt nicht dadurch.
1: Übrigens, wäre es mit K geschrieben, wäre es ein japanischer Name gewesen.
7: Das habe ich auch schon, da habe ich auch schon mal eine Eriko, eine weibliche, also
1: richtig.
7: Das ist ein Frauenname, glaube ich, in Japan.
1: Eriko ist in Japan ein Frauenname, also überwiegend, gibt auch ein paar Männer, die so heißen, und da bedeutet der Name Kind des Segens. Auch eine schöne Bedeutung, finde ich.
7: Oh, auch schön, doch.
1: Ja, finde ich cool.
7: Sehr, sehr schön.
1: Weißt du, was mich interessiert? Heutzutage ist es ja so, manchmal kommt irgendeine Serie raus und manchmal auch eine Fantasy-Serie, wo ja auch Fantasy-Namen verwendet werden. Was passiert dann eigentlich, wenn man den Namen bekommt und dann irgendwann mal seine Bedeutung googelt und dann sieht, ja, mein Name bedeutet Staffel 2, weil da ist der Name aufgetaucht.
7: Das wäre wild.
1: Oder die Drachenkönigin. So, okay, cool. Ja. Das war eine Serie in den 90ern so ungefähr. Dann denke ich mir so, oh cool. Ja, aber kann passieren. Wir werden sehen. Ja. Dann schönen Abend dir, alles Gute.
7: Danke.
1: Möge die Macht mit dir sein.
7: Ja, mit so einem Sohn.
1: In diesem Sinne, ciao, mach's gut.
7: Also dann, ciao.
1: Anrufen dürft ihr vom Handy, vom Festnetz.
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1: Schön. Ab in die nächste Leitung. Anrufen dürft ihr vom Handy vom Festnetz. Und in der nächsten Leitung habe ich wen mit der Endziffer 58. Guten Abend, wer da, woher?
8: Guten Abend, Tobias hier.
1: Tobias, woher bist du?
8: Aus der Nähe von Saarbrücken im Saarland.
1: Schön, dass du anrufst. So, Tobias klingt für mich jetzt nach Tobias. Denke ich mir nichts bei.
8: Ja, erzähl genau. Mal. Klingt eigentlich relativ simpel. Allerdings ist das im Urlaub schon witzigerweise oftmals anders verstanden worden. Und

0: Name. Ich so, Tobias ist mein Name. Die haben dann halt verstanden, Tobias. Und ist relativ witzig immer.
1: Ja, aber ich wäre nicht drauf gekommen.
0: Passiert.
1: Ich hätte jetzt eine halbe Stunde warten müssen, um drauf zu kommen. Aber klar.
0: Ja.
1: Ja. Wann ist dir das erste Mal widerfahren?
0: 2021.
1: Ich weiß nicht, wie alt du warst. Wie alt warst du denn da?
0: Also ich bin jetzt 26, da war ich so 21 bin ich da geworden.
1: Und folgte dann auch automatisch die Lieferung und dann plötzlich hast du da zwei Bier stehen gehabt? Oder ging es nie so weit, weil es Gott sei Dank vorher noch aufgeklärt wurde?
0: Es ist immer aufgeklärt worden. Also so weit ist es nie gekommen. Aber wäre auch mal witzig gewesen, wenn die das als meine Bestellung angenommen hätten.
1: Also ich muss ja sagen, ich finde es ein bisschen ungewöhnlich, dass nach dem Namen gefragt wird. Allerdings, ja gut, vielleicht irgendwo im Sommer oder.
0: Ja, so im Urlaub in so All-Inclusive-Hotel. So
1: ah, okay.
0: Ist das,
1: da macht das Sinn.
0: Da ja. Kommt das mal ab und zu vor, ja.
1: What's your name? Na gut. So im normalen Restaurant fragen die ja in der Regel nicht, wie du heißt. Aber
0: nee, das jetzt nicht. Das jetzt nicht.
1: Aber okay.
0: Hotelanlage oder so.
1: Hast du dir inzwischen eine Taktik überlegt, damit dieses Missverständnis von Anfang an schon nicht mehr entsteht? Dass du direkt den Satz anfängst mit My name is Tobias? Oder?
0: Ja, also
1: oder wie machst du es?
0: Ich habe mir angewöhnt, also es ist ja schon relativ witzig, wie ich halt so Lust drauf habe. Entweder sage ich einfach Tobias und dann mal gucken, was sie verstehen. Es ist ja schon witzig. Aber wenn ich wirklich will, dass sie es sofort verstehen, dann werde ich, glaube ich, einfach sagen, my name is Tobias. Und das auch irgendwie so betonen, dass man ja nicht Tobias versteht.
1: Checke. Jetzt denke ich die ganze Zeit, dass ich dich Tobias nennen muss. Nein, du heißt Tobias. So, Tobias, verrate mir doch mal, wie du grundsätzlich mit deinem Namen zufrieden bist. Magst du den Namen? Kommt der oft in deinem bekannten Umfeld vor? Wie fühlst du den? Fühlst du den überhaupt, den Namen? Oder wie gehst du damit um?
0: Ich bin sehr zufrieden. Also ich würde keinen anderen Namen wollen. Ich kenne nicht viele, die Tobias heißen. In meinem Umfeld schon mal gar nicht. Ich finde, der Name ist gar nicht so häufig. Und ich bin sehr zufrieden damit. Also es ist nicht so ein... Keine Ahnung, so ein Dennis oder so, jetzt nichts gegen welche, die Dennis heißen, aber das ist so ein Name, der ist häufiger oder Yannick oder sowas. Und Tobias ist gar nicht mal so häufig und da bin ich auch ganz froh drum.
1: Weißt du, was dein Name bedeutet?
0: Boah, ich wusste es mal, aber ich weiß es nicht mehr.
1: Gott ist gütig.
0: Gott ist gütig, okay. Stimmt, jetzt, da klingelt's.
1: Also kann sein. Ich habe jetzt eine Schnell-Google-Recherche gemacht.
0: Ja, aber, ich glaube, das habe ich auch mal gelesen. Ja.
1: Aber das könnte es natürlich durchaus sein. Magst du die Bedeutung? Oder sagst du, ach, ich bin gar nicht gläubig, ich kann damit gar nichts anfangen?
0: Nee, eigentlich kann ich nicht so wirklich was damit anfangen. Nee. Also, eigentlich nicht, nee. Aber ich meine, es gibt ja in anderen Kulturen bestimmt eine andere Bedeutung dafür, die vielleicht eher ansprechend ist. Kann sein.
1: Wie du meinst, dein Name in anderen Sprachen?
0: Ja, genau. Oder ich meine, es gibt ja vielleicht eine römische Bedeutung meines Namens oder eine griechische Bedeutung. Ich weiß ja nicht, kann ja sein. Und vielleicht sind das unterschiedliche Bedeutungen.
1: Na gut, auf die Spurensuche darfst du dich gerne alleine begeben. Das machen wir jetzt nicht. Ja, aber was wir noch kurz besprechen können, ist natürlich die Spitzform, ist natürlich Tobi wahrscheinlich, ne, in deinem Fall.
0: Ja, genau.
1: Kommst du mit der klar genau. Oder sagst du, finde ich ganz doof, mag ich gar nicht?
0: Nee, mag ich schon. Ja, mag ich. Gehört. Also ich mag sogar lieber, wenn man mich Tobi nennt, als Tobias. Ja, ich stelle mich auch so vor unter Tobi. Also wenn mich jemand von meinen Freunden Tobias nennt, dann wird es mir, glaube ich, erstmal komisch vorkommen. So als hätte ich was angestellt oder so.
1: Ja, das ist interessant. Wir assoziieren genau das mit solchen Dingen. Vielleicht, weil wir das noch aus der Kindheit kennen und sagen, wenn du was angestellt hast, dann kann es wirklich sein, dass dann die Mama oder Papa oder so gerufen hat, Tobias,
0: ja, genau.
1: Kommst du bitte mal?
0: Genau.
1: Und du dann so, okay,
0: ja.
1: ich will so nicht genannt werden. So, jetzt ist es ja, in Deutschland ist es nicht so wirklich der Fall. Also ich habe es jedenfalls in all den Jahren, die ich jetzt auf dieser Welt bin, nicht erlebt, dass in Deutschland der Namenstag groß gefeiert wird. Ich habe ja noch einen slowakischen Papa und da ist Namenstag größer als Geburtstag. Ist das für dich, hat das für dich eine Bedeutung, der Name?

0: Namenstag?
1: Nicht wirklich, nee. Ich wüsste auch gar nicht, wann ich Namenstag habe, um ehrlich zu sein.
0: Möchtest du es gerne wissen?
1: Ja, gerne.
0: Nachträglich alles Gute. Du hattest am 13. September.
1: Nee, hatte ich nicht, nee.
0: Ja doch, ich Namenstag war am 13. September.
1: Achso, Namenstag. Achso, okay. Dankeschön. Dankeschön. Ich war gerade verwirrt, weil ich habe in ein paar Tagen Geburtstag.
0: Ach, guck mal, Namenstag, Geburtstag, direkt nebeneinander.
1: Okay, krass. Also 13. September, Namenstag. Gut, gut.
0: Genau. Namenstage werden manchmal auch öfters vergeben. Gibt es mehrfach. In deinem Fall wäre der 3. März auch nochmal der Tobi, der Tobias.
1: Okay, ja, könnte man ja einfach so feiern. Ne? Noch ein Grund mehr, irgendwas zu feiern.
0: So, und woran es liegt, dass es manchmal mehrere Tage gibt, das hat unter anderem, aber da müsst ihr euch nochmal mit reinlesen, kann ich euch jetzt nicht eins zu eins wiedergeben, hat damit zu tun, dass es natürlich auch unterschiedliche religiöse Ausrichtungen gibt. Kann sein, dass die Evangelien den Tag da feiern, die Katholiken da. Kann aber auch noch ganz andere Gründe haben, warum es da manchmal mehrere Tage gibt. Ich finde das spannend, sich das mal durchzulesen. Man muss es ja nicht, ja, irgendwie so übernehmen, aber ich finde das irgendwie ganz cool. Würdest du es strange finden, wenn dir jetzt jemand einfach so sagt, so, ey, alles Gute zum Namenstag? Oder wie würdest du damit umgehen, wenn das jemand macht?
1: Ach, ich finde es ganz witzig. Also wenn das irgendwie so etabliert ist, sag ich mal, in einem Freundeskreis oder so, ja, es finde ich ganz witzig. Also ich meine, das ist ja eigentlich was total Banales, aber ja, mein Gott, dann nehme ich die Gratulation gerne an und vielleicht ist das noch ein Grund mehr, das auch noch zu feiern.
0: Was ich immer so verwirrend finde, ich dachte immer so, dass ein Tag für einen Namen steht. Aber dann habe ich festgestellt, nee, es kann sein, dass ein Tag gleich mehrere Namen irgendwie hat, die gleichzeitig an dem Tag feiern. Weißt du, wer es heute ist? Heute der 24. September?
1: Nee, sag's mir.
0: Es ist Gerhard, Hermann und Mercedes, was wir vor dem hatten, tatsächlich.
1: Ah ja, okay. Also drei. Ja, vor allem Leute, die ja mehrere Namen haben, mehrere Vornamen, die haben ja auch an mehreren Tagen Namenstag.
0: Stell dir mal vor, du hast das ist wie ein Sechser im Lotto. Wenn du die drei Namen, alle an demselben Tag, das ist dann schon Zufall, muss man sagen.
1: Mein Vater hat zum Beispiel 5 Vornamen.
0: Okay.
1: Das ist schon, ich finde das schon ein bisschen außergewöhnlich. 5 Vornamen ist schon, ja.
0: Wie hat er es denn gemacht? Hat er immer denselben verwendet oder hat er je nach Person immer wieder was anderes gesagt?
1: Meistens nur seinen ersten Namen, aber ich glaube auf seinem Personalausweis, also da standen auf jeden Fall alle drauf, aber manchmal hat er sich auch mit seinem ersten und seinem zweiten Namen vorgestellt, aber die anderen Namen, die sind nie zur Sprache gekommen, so.
0: Okay. Tobias, dann vielen Dank für den Anruf. Dir einen
1: schönen
0: Abend.
1: Hat mich gefreut, vielen Dank.
0: Bis bald, mach's gut.
1: Gleichfalls.
0: Tschüss.
1: Bis bald, tschüss.
0: So, anrufen dürft ihr auch vom Handy vom Festnetz. Heute geht es mir um nette, witzige Geschichten, vielleicht aber auch nicht so schöne Sachen, die ihr mit eurem eigenen Namen erlebt habt. Ruft mich an vom Handy vom Festnetz.
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0: So, jetzt machen wir gleich eine kleine Unterbrechung. Ich könnte eine E-Mail vorlesen, um die zu überbrücken. Mache ich gerade mal. Denn wir haben ja noch ein paar Mails von euch in der Zwischenzeit bekommen. Einen Arm. Ist das die ich kenne oder ist es eine andere? Muss ich gerade mal gucken. Anastasia hat geschrieben. Hey Daniel, mein vollständiger Name ist Anastasia, aber fast alle nennen mich Anna. Und zwar A-N-A. Das fing schon in der Schule an, weil viele meinen Namen entweder falsch geschrieben oder falsch ausgesprochen haben. Ich gucke gerade mal den Namen. Ja, okay, das mit dem Doppel-S könnte eventuell irritierend sein beim Schreiben. Irgendwann war Anna einfach bequemer und ich habe mich selbst überall so vorgestellt. Das Verrückte ist, wenn heute jemand Anastasia zu mir sagt, fühlt es sich fast schon irgendwie sehr persönlich an. Meine Familie benutzt meinen vollen Namen und ein paar enge Freunde ebenfalls. Vor 2 Jahren habe ich dann jemanden kennengelernt, der von Anfang an gesagt hat, wenn du Anastasia heißt, dann nenne ich dich auch so. Anfangs fand ich das sehr seltsam, später fand ich es aber auch irgendwie schön. Seitdem benutze ich meinen richtigen Namen selbst auch viel, viel häufiger. Ich glaube, ich musste mich erst wieder an meinen eigenen Namen gewöhnen. Liebe Grüße, Anastasia. Ich finde das voll den schönen Namen. Warum sollte man den abkürzen auf Anna? Also außer du möchtest das gerne, du fühlst das, aber lasst euch nicht irgendeinen Namen aufzwingen, der von außen kommt und den ihr gar nicht wollt, den ihr gar nicht fühlt. Wir reden gleich über Namen und eure Namen und was ihr erlebt habt. Also ruft mich an vom Handy, vom Festnetz. Ein paar Sekunden hören wir uns gleich wieder und schreibt auch gerne noch ein paar Mails. Bis gleich.
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0: Schön, dass ihr da seid. Heute zum Thema, was hast du wegen deines Namens erlebt? Gesprochen habe ich heute mit Dietmar, der sagt, ja, ist ein alter deutscher Name, aber ich liebe den Namen, ich finde den super. Angerufen hat auch Marcel, der sagt, ich mag meinen Namen gar nicht, vor allem, weil man das L so in die Länge ziehen kann. Jürgen, der gesagt hat, ich habe lange Haare, auch so von der Optik her erinnere ich einige Menschen an Jürgen Drews, damals jedenfalls, heute nicht mehr so sehr. Und das fand ich manchmal nervig, aber manchmal auch sehr witzig. Rabab hat mich angerufen, mir erzählt, welche schöne Bedeutung ihr Name hat. Eriko und Tobias, der sagt, im Englischen führt es manchmal zu dem Missverständnis und ich kriege gerne auch mal zwei Bier auf den Tisch gestellt. Wen haben wir in der nächsten Leitung? Es ist bei mir Ecki aus dem Rhein-Sieg-Kreis. Aber ich glaube, Ecki ist ein Spitzname. Hallo.
1: Ja, hallo. Guten Abend. Grüß dich. Ja, ich heiße Ecki. Aber diesen Spitznamen oder diesen Rufnamen habe ich erst seit ich hier in der Gegend von Bonn wohne. Das ist ungefähr 50 Jahre her, bin ich aus dem Rhein-Neckar-Kreis nach Bonn gezogen. Und in meiner Familie gab es eigentlich diesen Rufnamen oder diesen Spitznamen gar nicht. Ich heiße ja Eckehardt im richtigen Namen. Und diesen Rufnamen Ecki habe ich erst hier im Rheinland bekommen.
0: Interessant fand ich gerade, wie du es betont hast. Wie betonst du nochmal deinen Namen?
1: Eckehardt.
0: Du machst diese Pause dazwischen. Ist das so? Eckehardt?
1: Eckehardt.
0: Eckehardt? Also da ist Eckehardt. Ein E noch damit, mit dabei?
1: Ja, genau. Eckehardt ist ein alter...
0: Ja, ich habe jetzt gedacht, warum packt denn der dann ein E noch rein? Das heißt, E-C-K-E und dann Hart noch.
1: Also nicht Eckhardt oder Edzard, genau. Das auch mal so, gibt ja verschiedene Formen oder Ausdrucksformen von Eckhardt-Schreibweisen. Aber Eckhardt ist ein althochdeutscher Name und der besteht aus zwei Teilen, Ecke und Hart. Ecke heißt das Schwert und Hart bedeutet tapfer, kühn, kräftig und heißt eigentlich der mit dem Schwert gut kämpfen kann, der Schwertkühne oder der Schwertkämpfer oder wie auch immer.
0: Mit D oder mit T? Mit D, ne?
1: Mit Dora. Okay. Und ich schreibe mich auch nicht mit 2K, wie das manchmal geschrieben wird, sondern mit CK, so wie die Ecke.
0: Ne? Ja, genau, so habe ich es auch gerade gegoogelt und du hast vollkommen recht, der starke Schwertkämpfer oder der mit der starken Schwertspitze.
1: Genau, so, das ist so. Deswegen, ich war jetzt etwas überrascht, dass ich jetzt gleich dran gekommen bin mit der Durchwahl, sonst hätte ich mich jetzt gleich mit der Schwertkämpfer gemeldet. aber du warst schneller.
0: Ja, aber ich hätte das Duell gegen dich verloren, sage ich dir. Ja, im Schwertkampf bin ich nicht mehr so gut.
1: Na gut, ich auch nicht.
0: Jetzt muss man ja sagen, es gibt im historischen Persönlichkeiten, habe ich gerade geschaut, das sind dann aber sowas wie Mönche beispielsweise in Klostern. Ich glaube, als junger Mann hat man sich damit wenig identifizieren können, oder?
1: Ich habe schon Wert drauf gelegt. Also bei uns zu Hause in der Heidelberger Gegend wird der Namenstag nicht so sehr gefeiert. Das ist eher unüblich. Da ist Geburtstag der wichtigere Tag. Im Rheinland ist es so, dass also viele Menschen auch ihren Namenstag mehr feiern oder eher begehen als Feiertag als ihren Geburtstag.
0: Aber es hat abgenommen. Ich finde, das war früher, ja, oder?
1: Vielleicht. Ich meine, gut, man ist auch erst, es braucht eine gewisse Zeit, bis man dann hier auch etabliert ist und bis man hier dann einen Freundeskreis aufgebaut hat und sich so dann so ein bisschen verwurzelt hat, ne, im Laufe der Jahrzehnte. Deswegen kann ich so von früher gar nicht reden. Ich weiß nur, dass aus dem Freundeskreis jetzt einige immer noch ihren Namenstag dann feiern, die sich zwar auch freuen über Geburtstagswünsche, aber dann auch eher Namenstag feiern. Und ich habe mich als Kind immer so ein bisschen geärgert. Geärgert kann man sagen, dass meine Tante zum Beispiel meinem Bruder, der heißt Gregor, mehrmals im Jahr zum Namenstag gratuliert hat. es gibt natürlich viele Päpste, die Gregor heißen. Und du hast vorhin auch gerade die Anzahl der Namenstage angesprochen. Das hängt natürlich auch mit dem Heiligenkalender zusammen. Und dass es halt auch viele Heilige oder mit dem gleichen Namen gab.
0: So richtig, Johannes, genau.
1: Johannes der Täufer, Johannes der Apostel, Johannes was weiß ich was, ne? Der Ordensgründer oder wie auch immer. Ne? Und insofern gibt es auch verschiedene Namenstage im Jahr des gleichen Namens und manche wissen gar nicht, nach welchem Namen eigentlich sie so benannt wurden, nach welchem Heiligen oder nach welcher Person, wie auch immer.
0: Oh, das bringt eine ganz neue Perspektive mit rein. Das heißt, interessant. Das heißt, bei der Vergabe hat man schon direkt an einen Apostel beispielsweise gedacht.
1: Ja.
0: Und man das ist dann verloren gegangen, diese Information.
1: Ja, sicher,
0: und später weiß man es gar nicht mehr. Wer ist dann eigentlich mein Patron? Okay.
1: Ja, so, das kann man davon ableiten. Und ich denke auch, dass die Anzahl der Vornamen, die man hat, sicherlich auch so von der religiösen Ausrichtung vielleicht abhängig ist. Dass bei Katholiken zum Beispiel mehrere Vornamen vielleicht üblicher sind als bei den Protestanten. Das ist mir so aufgefallen. Das so von den evangelischen Bekannten, die ich so habe, die haben selten mehr als zwei Vornamen, meistens nur einen. Muss man mal drüber nachdenken. Und bei den Katholiken oder bei den katholischen Freunden, Bekannten, die haben dann zwei, drei, manchmal auch sogar vier Vornamen. Ich habe ja auch noch zwei weitere Vornamen. Und ich habe mich als Kind zum Beispiel über den Eckhard, I was not amused. Ich war nicht so arg begeistert so von diesem Namen. Ich habe den auch ungern eigentlich gesagt. Ne? Ich kann es dir nicht erklären, vielleicht weil das mir fremd war. Weil ich mich so auch nicht so identifizieren konnte. Erst später, als ich älter wurde und verstanden habe, was der Name bedeutet. Und da war das für mich ganz, ganz normal. Und dann habe ich mich auch nicht vorgestellt, ich heiße, sondern ich habe gesagt, ich bin Eckhard. Und nicht ich heiße. Ich bin der ich bin halt, ne, so. Und dann müsst ihr damit klarkommen. Und als ich dann hier ins Rheinland kam, in die Klasse, ich habe ja erzählt, ich war hier in der Krankenpflegeschule und dann hat das nicht lange gedauert, dann war ich einfach der Ecki und es ist bis heute geblieben, man kennt mich da, wo ich jetzt wohne, kennt man mich nur als Ecki, so, ne? So ist das. Kein Mensch sagt Eckhard zu mir. Und ich unterschreibe auch manchmal so interne Papiere oder so einfach nur mit Ecki. Mit Ecki und mit meinem Nachnamen. Ne? Fertig. Punkt.
0: Dann das, ist aber die Bequemlichkeit, man, oder? Das ist, oder?
1: Nee, die Leute wissen dann, mit wem sie es zu tun haben.
0: Ach so.
1: Weil sie mich mit Eckhard gar nicht kennen. Und ach mit so, meinem Nachnamen auch nicht so eigentlich. Ne? Die kennen mich nur Ecki, ne? So. So im Kreis und Sportbezirk oder wie auch immer. Ne? Da ist so, hat sich so eingebürgert.
0: Findest du die Kombination, ohne dass du sie jetzt nennst, findest du die Kombination aus deinem Vor- und Nachnamen passend? Oder?
1: Ja, doch. Auch die meiner Geschwister, wir haben ja alle so zwei, drei Vornamen und jetzt auch, ich sag mal, keine sehr modernen Vornamen, ne, mit kurzen Buchstaben, so wie Sven, Udo oder Kai oder so irgendwas, sondern alle schon deutsche Namen, sage ich jetzt mal, ne, oder hebräische. Ich meine, Johannes ist hebräisch, ne? Und Gregor ist wahrscheinlich auch aus diesem Mittelmeerraum kommend, ne? Und wie auch immer, passt.
0: Ich hätte noch eine Frage. Ich würde gerne mal von dir wissen, was meinst du nur, das ist jetzt nur eine Meinungsfrage, was meinst du, wie viel Einfluss hat eigentlich ein Name auf die Identität, auf die Persönlichkeit eines Menschen? Glaubst du, es gibt überhaupt einen Einfluss drauf? Weil ich rede mir das irgendwie ein, dass das irgendwo doch ein bisschen, also ich will jetzt nicht sagen, dass das einen großen Anteil, aber sag mal 5% vielleicht irgendwie Einfluss haben kann, wie man jemanden nennt.
1: Ich denke schon. Also natürlich spielen die Medien da auch mit eine Rolle, ne? Ja. Wenn bestimmte Namen, dass man dann da so ein bestimmtes Bild vor Augen hat, so von der Chantal, so ein Bild dann im Kopf hat, wobei jedes Mädchen möge mir verzeihen, wenn ich das jetzt so sage, die Chantal heißt, ne, oder jeder Kevin oder wie auch immer, man hat dann immer so eine Figur vor sich, weil die irgendwann mal in der Öffentlichkeit so dargestellt wurden oder gebildet wurden durch Comedians oder durch wie auch immer, durch Internet und, ne?
0: Das ist aber, interessant. Du drehst es ja quasi gerade um. Du sagst ja nicht, der Name, den ich habe, der hat einen Einfluss auf mich, weil ich diesen Namen quasi verinnerliche, sondern bei dir ist es ja die Umkehrreaktion. Das heißt, wie reagiert die Gesellschaft auf meinen Namen und wie behandelt sie mich? Oder?
1: Ja, das ist so eine Art Interaktion, ne? Ich meine, wenn ich, ne, wie soll ich das ausdrücken, der Name macht schon irgendwas her, ne? Der ist ja mit meiner Person verbunden. Und ob ich in einem Lebenslauf einen bestimmten Namen dann angebe oder ob ich so genannt werde, wie auch immer, spielt schon eine gewisse Rolle. Ich weiß nicht, ob man dann manchmal, wenn man einen bestimmten Vornamen hat, dann auch wie soll ich das ausdrücken, dann für voll genommen wird oder für ernst genommen wird oder wie auch immer, ne? Aber ich denke, das kommt von der Gesellschaft. Ob ich merke, ob das einen Einfluss auf mich hat, kann ich gar nicht so beurteilen. Aber ich denke, wenn ich so an mich denke und wenn ich so an andere Namen denke, dass die Gesellschaft, ich würde mich jetzt mal als Gesellschaft bezeichnen, dass ich das auf die anderen dann projiziere. Verstehst du, wie ich das meine? Das ist einfach im täglichen Leben, denke ich, fällt das vielleicht auch gar nicht so auf.
0: Nee, wahrscheinlich nicht unbedingt, nicht zwangsläufig, nein. Aber ich fand es ja spannend, mal so deine Sicht darauf zu hören. Ecki, dir einen schönen Abend. Danke, dass du angerufen hast. Ich muss weiter.
1: Ich bedanke.
0: Bis bald. Mach's gut. Tschüss. So, anrufen dürft ihr auch vom Handy vom Festnetz. Heute geht's um euren Namen. Was habt ihr wegen eures Namens schon alles so erlebt? Die meisten Geschichten waren jetzt relativ positiv. Würde aber auch ganz gerne hören, gibt es auch Schattenseiten. Menschen, die einen Namen tragen und deswegen den Job nicht bekommen haben, die Wohnung nicht bekommen haben. Beim Date, vielleicht hat es dann doch nicht geklappt, weil die Person gesagt hat, boah, nee, mit jemandem zusammen zu sein, der so einen Namen hat, will ich nicht. Kann ja alles eine Rolle spielen. Eventuell die Nummer zu mir.
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0: So, wir ziehen weiter. Und zwar muss man gerade gucken, wer ist denn als nächstes bei mir? Es ist Brigitte aus Bruchsal.
3: Hallo, guten Abend.
0: Hallo.
3: Diesmal kenne ich meine Nummer, beziehungsweise du hast ja meinen Namen gesagt.
0: Schön, dass du da bist.
3: Ah, ja, danke.
0: Sag mal, was ist los? Brigitte ist Brigitte. Warum rufst du zu dem Thema an? Ich wundere mich manchmal. Bei Tobias habe ich mich auch gewundert.
3: Weil ich mich nie so recht mochte. Also den Namen mochte ich nicht so sehr. Und ich habe einen lieben Onkel in Stuttgart gehabt, der hat mich als einziger Biggie gerufen.
0: Biggie?
3: Ich habe da immer drüber nachdenken müssen. Ach so, der meint mich. Weil ich tatsächlich nicht mit dem Spitznamen angesprochen wurde, also von Spielkameraden. Hätte ich auch nicht so toll gefunden, aber ich habe es ihm nicht gesagt.
0: Also einfach über dich ergehen lassen, Biggie. Es klingt so komisch, finde ich, wenn man das so sagt.
3: Biggie. Ja, aber früher hat man das gerne als Biggie, als Spitzname genommen.
0: Weißt du, woran ich denke, wenn ich Biggie höre? Ich denke immer an Miss Piggy.
3: Ja, das gab es damals nicht.
0: Was? Die Muppet-Show gab es nicht? Echt nicht?
3: Wann fingen die an?
0: Das ist eine gute Frage.
3: Für Deutschland, nicht in Amerika.
0: Ah, okay. Das weiß ich nicht. Aber ich weiß, dass die Muppets, die gibt es ja schon seit Ewigkeiten irgendwie.
3: Ja, aber in meiner Kindheit war das noch nicht.
0: Das will ich jetzt mal wissen. Vielleicht ist sie ja schon ewig alt und wir haben das komplett unterschätzt. Die Muppets gibt es seit... Ach, die gibt es doch gar nicht so lang. Seit 74. Habt ihr jetzt viel älter eingeschätzt? 76, 74, irgendwas in dem Dreh.
3: Nee, da war ich ja schon längst erwachsen.
0: Ich dachte, die gehen noch weiter zurück. Krass, okay.
3: Nee, ich habe da neulich mal einen Bericht drüber gehört, deswegen weiß ich das, dass die viel später kamen bei uns.
0: Wenn du, also du hast sonst keine besonderen Vorkommnisse mit deinem Namen erlebt, oder? Sonst war alles okay.
3: Nee, Vorkommnisse nicht, aber ich habe zwei Namen. Meine Eltern waren ja evangelisch. Da war das nicht üblich, viel mehr Namen zu haben. Und es liegt daran, an meinem Geburtsdatum. Also wenn es ein Junge geworden wäre, hätte mein Vater drüber bestimmen dürfen. Oder sie haben das so ausgemacht, wenn es ein Mädchen wird, sucht meine Mutter einen Namen. Und mein Vater wollte einen Silvester haben, was ich Glück, dass ich weiblich wurde. Denn mit dem Namen hätte ich gehadert.
0: Den finde ich aber, ich wollte gerade sagen, Silvester klingt aber auch nicht schlecht. Doch, hat was.
3: Ja, der Bruder von der Katharina Valente hieß Herr Silvester.
0: Wenn da draußen ein Silvester gerade zuhört, gerne mal anrufen. Mit einem Silvester möchte ich gerne mal sprechen. Aber zurück zu Brigitte. Ich würde ganz gerne wissen, wie hast du das, also nimmst du das irgendwie wahr, dass wenn du dich am Telefon vorstellst oder Menschen begegnest, dass das irgendeinen Einfluss hat? Ich zum Beispiel, ich assoziiere Brigitte mit dem Namen von der ein oder anderen Mama aus meiner damaligen Schulzeit. Da hieß die ein oder andere Mama Brigitte. Das war so ein typischer Name von der Mutter so meiner Zeit.
3: Okay. Ja gut, von der Generation wird es ja hinhauen. Aber zu meiner Zeit gab es Gott sei Dank keine andere Brigitte.
0: Es gab nur dich? Wirklich?
3: Ja.
0: Oh, praktisch.
3: In allen beiden Schultypen, es war keine andere da. Und auch später in der Musik auch nicht.
0: Aber so andere Namen mit B, sowas wie Beate, kam sowas häufiger vor?
3: Eine einzige, aber Karins gibt es eine ganze Menge.
0: Stimmt, da auch ein stark vertretener Name. Ich habe
3: schon drüber gelacht. Allein schon meine Vermieterin heißt auch Karin mit Vorname. Und Andrea gibt es sehr häufig.
0: Mhm.
3: Naja, mein zweiter Name ist halt dann Silvia, weil ich halt direkt nach Silvester auf die Welt kam.
0: Wie fandst du deinen zweiten Vornamen? Mochtest du den?
3: Den mochte ich. Und der Witz ist bloß immer mit der Schreibweise. Es gibt den mal mit Y, mal mit I in meinen Unterlagen.
0: Das ist aber nicht gut. Normalerweise müsste es ein ganz klare, gleiche Rechtschreibung sein.
3: Ja, eigentlich schon. Aber irgendwie in den Kirchbüchern und wie ich dann gemeldet bin und ich schreibe mich permanent immer mit E, fertig auf.
0: Hat sich so. Weißt du denn, was der Name Brigitte bedeutet? Woher der kommt?
3: Habe ich vergessen. Habe ich vor langen Jahren mal. Oktober soll der auch irgendwie als Namenstag sein.
0: Dann lass mich mal gucken. Mit dem Oktober hast du schon mal recht, aber auch bei dir sind es drei verschiedene Tage, je nachdem.
3: Drei?
0: Ja, je nachdem. Also du hast am 1. Februar Namenstag, du hast am 23. Juli gehabt und du hast bald wieder, nämlich am 7. Oktober.
3: Ja, das ist der einzige, den ich wusste. Und was es heißt, weiß ich auch nicht.
0: Na, das heißt, ich habe kein Geschenk für dich. Aber, aber der Name heißt die Erhabene, die Strahlende, die Starke.
3: Oh Gott.
0: Ja, warum, so wurde Gott? Ich immer wahrgenommen.
3: So wurde ich immer wahrgenommen, das stimmt.
0: Ja. Kommt übrigens, ist eng verbunden mit der keltischen Licht- und Feuergöttin Brigitte mit D. Verbunden. Ja. Und es gibt natürlich ganz viele unterschiedliche Schreibweisen, auch aus dem Altirischen und aus dem Keltischen und so weiter. Also der weibliche Vorname stammt auch ursprünglich aus dem Keltischen von Briganti.
3: Ah, Briganti.
0: Klingt aber auch, klar, also klingt heute, finde ich, eher ein bisschen italienisch, oder? Briganti.
3: Ja, genau. Aber mit dem D, Bridget, wurde ich immer in Amerika gerufen und in Kanada.
0: Bridget? Ah, das Bridget. Ist cool. Die Bridget, da ist sie.
3: Ja, was doof war, ja, mit den vielen E's, mein Nachname war kurz und hatte auch einen, den musste ich auch immer buchstabieren. Jetzt habe ich auch noch einen E im Nachnamen und muss, obwohl er besser hörbar ist, auch buchstabieren, wegen eines Buchstabens in der Mitte. Und gefeiert wurde der nie, weil immer Klassenkameraden nie da waren. Kindergeburtstage gab es halt nicht.
0: Mhm.
3: Und meine Eltern waren nicht so, dass sie gesagt haben, dann feiern wir halt ein halbes Jahr später, mitten im Sommer oder so. Nee, also das gab es dann nicht. Was ich immer sehr traurig fand, die haben am Anfang Verwandte eingeladen und dann habe ich gesagt, wenn ihr nicht mit mir spielen wollt, dann will ich da, dass da überhaupt nichts mehr stattfindet.
0: Mhm.
3: Ist eher so, wenn ich jetzt mal so auf Kursen bin, dass der dann ein bisschen gefeiert wird. Also wie jetzt auf dem Haftelhof, da bin ich über Silvester tatsächlich dort. Und da kriegen die Geburtstagskinder wenigstens ein Lied gesungen und kriegen extra kleinen Kuchen. Ja.
0: Würdest du es denn begrüßen, dass man den Namenstag wieder mehr feiert?
3: Ich fände das nicht schlecht. Vor allem, wenn ich das damals als Kind gewusst hätte, hätte ich das meinen Eltern vorgeschlagen. Zumindest, dass man dran denkt und dass man, solange noch ein Kind da ist oder so, oder bei einer Freundin, ein kleines Geschenkchen.
0: Ja, finde ich auch. Könnt mir ruhig mal wieder was schenken zum Machen.
3: Dass man vielleicht sich zum Kaffee oder Tee zusammensetzt.
0: Oder sowas, genau. Das geht immer. Ja. Dann, Brigitte, vielen Dank für deinen Anruf. Ich ziehe weiter. Schönen Abend dir.
3: Jo, danke.
0: Bis bald. Tschüss. So, anrufen dürft ihr auch vom Handy vom Festnetz die Nummer zu mir.
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0: Was hast du wegen deines Namens schon erlebt? Ruft mich an vom Handy und vom Festnetz und verratet es mir. Positiv wie negative Erfahrungen. Muss sich nicht nur um den Vornamen drehen, kann sich auch um den Nachnamen drehen. Ihr müsst ihn auch nicht unbedingt sagen. Also ihr könnt euch sagen, ich habe einen vielleicht anders klingenden Nachnamen, der schon öfters mal zur Ablehnung geführt hat beispielsweise oder zu Mobbing oder whatever. Ja, manche sind auch wirklich am Leiden wegen ihres Namens, weil es zum Beispiel eine Beleidigung ist. Ja, also vielleicht auch ein Wort, was nicht schön ist, was einen dann wirklich dann ärgert. Oder vielleicht den Namen eines Tieres beispielsweise als Nachname. Das kann in manchen Fällen dann auch vielleicht zu Situationen führen, für die man nichts kann und die einfach unangenehm sind. Jetzt gehen wir in die nächste Leitung und ich mache das normalerweise nie, aber ich gucke mal, wie sie gleich reagiert. Ich habe jetzt die Babsi aus dem Wuppertal dran. Sie reagiert immerhin drauf. Barbara, schön, dass du da bist.
4: Ja, jetzt muss ich, jetzt fühlte ich mich doch bemüßigt, mal nach der süßen Rabab hieß er, ne, was sie alles erzählt hat, dass, ja. Da kann ich dann direkt einstimmen, weil ich war auch ganz oft Rhabarber. Rhabarbera, Rhabarbera. Das ist so ein schöner Echolalie-Name, also auch gerade für Kinder, das erlebe ich immer wieder. Ja, flippen so dann alle aus.
0: Nennt dich, also gibt es den Spitznamen Babsi oder bin ich der Einzige, der das jetzt gerade
4: ja,
0: gesagt
4: Babsi
0: hat?
4: Ja, Babsi werde ich, darf ich tatsächlich, darf meine Schwester und mein Bruder dürfen mich so nennen, jemand anders aber nicht. Das ist so intern, weil die damit angefangen haben irgendwie schon. Als ich noch ganz klein war, da haben die mich schon Babsi genannt, so
0: aber,
4: als Spitzname.
0: Aber Barbie hat keiner zu dir gesagt, oder? Das wäre ja auch so ein so naheliegend.
4: Da bin ich dann sofort drauf losgegangen, auf die Leute, die mich versucht haben. Barbie, was gab's noch? Babsi, Bärbel, so das waren so die Bärbel. Bärbel mochte ich auch für mich nicht, nee. Hm.
0: Oh, das wäre übrigens auch mal spannend gewesen. Es gibt ja auch manchmal die Kombination aus männlich-weiblich. Ich habe zum Beispiel mal mit jemandem gesprochen, der hieß Klaus Bärbel.
4: Ja, das gibt es.
0: Ne? Und es gibt auch Klaus Maria zum Beispiel, gibt es auch.
4: Ja, Klaus Maria Brandauer, ja.
0: Sowas zum Beispiel.
4: Oder ist noch der große Schauspieler.
0: Hat sich noch keiner gemeldet und die sind wahrscheinlich alle zufrieden. Ja, wie zufrieden bist du denn mit deinem Namen damals und heute? Wie sieht es da aus? Was hast du auch erlebt?
4: Ich hätte natürlich lieber Pippi, Lotta, Viktualia, Holger, Dina, Pfefferminzer, Viktualia. Die hieß Pippi Langstrumpf, Ephraims Tochter Langstrumpf, die hießen am anderen Zeit lang.
0: Die hat auch viele Vornamen gehabt, das stimmt, ja.
4: Ja.
0: Ja, gab es denn besondere Vorkommnisse mit deinem Namen, bei dem du sagst, das hat dann wirklich manchmal für irgendwas gesorgt oder war alles gut, alles okay?
4: Nee, Wortspiele eben, ne? Weil die Leute gerne irgendwie offene Vokale, vor allen Dingen die was mit Stimme oder auch mit Musik gemacht haben, die haben dann oft irgendwie auch Rhabarbara, Barbarbara, irgendwie sowas gemacht mit den offenen, mit den vielen Vokalen.
0: Klingt aber nach Kindern, also insofern, oder? Das waren doch Kinder, die das gemacht haben, oder war das Erwachsene?
4: Ja, das, jetzt stelle ich das halt bei meinen Nachbarskindern halt oft fest, na, dass die sich dann Gaudi mitmachen, nicht so zu rufen. Aber auch sonst habe ich schon eigentlich festgestellt, dass der Name so auf ein positives Feedback erhalten hat, so in der Freundeskreis und so. Und dann wurde ich dann irgendwann mal, dann kam dann die Zeit, dann wurde ich Barbarella genannt.
0: Barbara was?
4: Und dann machten sie dann mit Barbarella, machten sie dann irgendwie dann ihre Witze, weil da gab es ja diesen Film, diesen Science Fiction mit Jane Fonda, ne? Und ab der Zeit, als der war da mal so in, dass der ist ja schon alt, der ist aus den 60er Jahren. Aber man meinte dann, man müsste mich mit Jane Fonda da in dem Science Fiction irgendwie zusammenbringen und hat man mich dann so genannt.
0: Ach, guck mal, den kenne ich und gar nicht. Man,
4: okay. Nee.
0: Nö.
4: Er ist aus den 60er Jahren und ist so ein, ja, so ein Erotik-Science-Fiction. Ganz, ganz niedlich, ganz, aber so ganz lieb irgendwie und lustig.
0: Sowas gucke ich nicht. Wie heißt er nochmal? Muss ich mir aufschreiben.
4: Barbarella und der Gar-
0: Science-Fiction-Erotik, gucke ich nicht. Wie heißt der? So, ja gut, also du bist heute, kommst du klar. Du sagst auch, die letzten Jahre hat sich das eher ins Positive gewandt. Die Leute sind da viel, viel offener und netter und machen keine blöden Sprüche mehr.
4: Ist ja eigentlich eine tolle Entwicklung. Und der ist universal. Also in Italien ist der auch sehr beliebt, der Name. Ne? Mhm. Ich hab ja lange in Italien. Mhm. Und aber auch im amerikanischen Sprachraum kommt der sehr häufig vor. Und ja, eigentlich ist er, können sich alle Leute da irgendwie, also ich hört man oft. Und also ich bin nicht auf Abneigung gestoßen, zumal ja der 4. Dezember ist der Namenstag, das ist die heilige Barbara, die Schutzheilige der Kumpel und Untertage Männer, Menschen, die halt Kohle abbauen und unter Tage arbeiten müssen seit jeher.
0: Mhm.
4: Und da gibt es halt dann die heilige Barbara-Statue. Und eigentlich ist das ganz lustig, bin meinen Eltern dankbar, weil eigentlich protestantisch, aber die haben mir mein zweiter Name ist Renata, Barbara Renata nach meiner Patentante. Und die sind irgendwie beide ziemlich katholisch und hören sich also romanisch an. Also eher italienisch oder südländisch, finde ich.
0: Findest du, wir reagieren hierzulande leider oftmals sehr negativ, wenn wir jemanden hören mit einem Namen, der uns ungewöhnlich erscheint oder für uns fremdartig klingt?
4: Ich finde, mich macht das nur neugierig. Ich finde das ganz toll, dass es Namen gibt. Und ich frage dann immer ein paar Mal nach, wenn ich Namen noch nie gehört habe. Und dann will ich das auch ganz genau wissen. Ich finde das super interessant. Und gerade so aus dem arabischen Raum, was die alle für, auch indische Namen und so, was das alles für Bedeutungen hat, ne?
0: Ja, ich hab heute mal zwei Freunde, denen habe ich geschrieben, dass ich heute Abend über das Thema reden habe, gesagt, ruft doch mal bitte an und erzählt mal eure Geschichte. Ihr müsst auch nicht behaupten, dass ihr mich persönlich kennt. Ich hätte die quasi so unterm Radar reingeschmuggelt, haben sie aber nicht gemacht. Trotzdem gehen liebe Grüße raus, einmal an Malika. Malika hat leider nicht angerufen, aber ich finde das sehr schön. Ihre Bedeutung heißt die Königin. Sie hat leider aber keine schönen Erfahrungen gemacht mit dem Namen, hat öfters auch gemerkt, dass es Negative gibt. Und ein guter Freund von mir, Sahid. Sahid hat leider auch nicht angerufen heute, wobei ist ja noch eine halbe Stunde, vielleicht ruft er nochmal an oder ein anderer Sahid darf gerne anrufen.
4: Den kenne ich, den Namen Sahid, den habe ich auch dann außerhalb deiner...
0: Genau, aber er hat leider auch gesagt, früher damals, als er seinen Ausbildungsplatz gesucht hat und so weiter, öfters mal negative Erfahrungen gesammelt und dann hat er den Namen einfach mal geändert und hat sich mit einem anderen Namen beworben und schwupps, hat es plötzlich geklappt. Was? Das ist traurig. Ja. Das ist wirklich
4: leider,
0: traurig.
4: Leider, der Rassismus, Alltagsrassismus ist wirklich heftig.
0: Ja, Ja, aber man muss es ansprechen. Deswegen habe ich auch gehofft, dass heute jemand genau auch so eine Geschichte erzählt aus eigener Erfahrung.
4: Ja.
0: Vielleicht kommt das noch. Barbara, dir erstmal einen schönen Abend. Pass auf dich auf.
4: Ja,
0: alles Gute dir.
4: Ja, ebenso. Ja, liebe Grüße an die Sarah, falls sie mich hört.
0: Danke dir. Tschüss. Mach's gut.
4: Und auch an Jörg. Tschüss.
0: Tschüss. So, anrufen dürft ihr auch die Nummer.
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0: Und bevor wir das machen, gibt's ein kleines Update. Online habe ich euch auf WhatsApp in unserem WhatsApp-Kanal auch ein paar Fragen gestellt. Ich wollte zuerst von euch wissen, wie fühlst du dich eigentlich mit deinem Namen? Ich liebe ihn, 21,6%. Ich habe mich daran gewöhnt, 37,8% haben die meisten angeklickt. Ich benutze lieber meinen Spitznamen, 21,6%. Und ich würde gerne meinen Namen ändern, 18,9%. Schon interessant, ne? 2 von 10 würden ihren Namen gerne ändern. Zweite Frage. Was passiert bei deinem Namen am häufigsten? A, er wird falsch ausgesprochen, sagen 31,4%. Es kommen blöde Witze oder Kommentare, das sagen 20%. Menschen verbinden sofort irgendwas damit, sagen 11,4%. Und eigentlich passiert gar nichts Besonderes, wenn die meinen Namen hören, sagen 37,1%. Das heißt, auch hier haben das die meisten angeklickt. Die dritte Frage. Wurdest du wegen deines Namens schon einmal anders behandelt? Hier kommt das Ergebnis. Ja, eher positiv, sagen 7,9%. Sowohl positiv als auch negativ, sagen 15,8%. Ja, aber eher negativ, sagen 23,7%. Und nein, noch nie wurde ich irgendwie anders behandelt, sagen 52,6%. Also die Hälfte hat da gar nichts mit zu tun, aber die andere Hälfte erlebt tatsächlich aufgrund des Namens immer wieder mal unterschiedliches Verhalten bei den anderen Mitmenschen. Schon traurig eigentlich, ne? Wir reden hier von einem Namen. Aber wir assoziieren damit halt was. Wir ziehen eine Verbindung, die nur wir ziehen. Diese Verbindung, die wir ziehen, die existiert ja faktisch gar nicht. Wir verbinden das vielleicht mit einem Film oder mit einer anderen Person, die so hieß oder mit was auch immer. Trotzdem, das ist ein ganz anderer Mensch, der vor uns steht. Und wir sollten da nochmal drüber nachdenken. Eine E-Mail habe ich auch bekommen und die verspricht, lustig zu sein. Denn Achtung, funny heißt die Person, die mir geschrieben hat. Aber mit A, nicht mit U. Also nicht aus dem Englischen funny, sondern funny mit A. Ich heiße Funny und ich hatte mit meinem Namen eigentlich nie ein Problem, bis ich für einige Monate in England gearbeitet habe. Dort habe ich ziemlich schnell gelernt, dass mein Vorname im Englischen ja eine ganz andere Bedeutung haben kann. Beim ersten Vorstellen haben 2 Kollegen gelacht und wussten überhaupt nicht, warum. Und ich wusste überhaupt nicht, warum. Als mir dann später jemand erklärt hat, was das Wort ja eigentlich bedeutet, wollte ich am liebsten im Boden versinken. Das wusstest du nicht, okay. Danach habe ich mich eine Zeit lang nur noch als die Fran vorgestellt. Fran statt Funny, okay. Irgendwann dachte ich aber, warum eigentlich? Das ist doch mein echter Name. Meine Eltern haben sich dabei auch nichts gedacht. Heute finde ich die Geschichte selbst ziemlich lustig. Aber ich habe dadurch auch gelernt, dass ein völlig normaler Name in einem anderen Land plötzlich ganz anders wirken kann. Moment mal, was ist denn Fanny? Oder habe ich das falsch ausgesprochen? Fanny, Bedeutung, vielleicht heißt das ja was ganz anderes. Fanny, Kurzform von Franziska, Kosename, bedeutet die Freie oder auch die Französin. Fanny, Fanny. So, was gibt es noch für eine Bedeutung? Die Glänzende, die Strahlende. Sonst habe ich nichts gefunden dazu. Na gut, aber es ist ja eine positive Assoziation eigentlich. Eine lese ich euch noch vor und zwar kommt die von Thomas. Thomas klingt eigentlich normal, aber was schreibt er denn? Hey Daniel, ich habe vermutlich den unspektakulärsten und gleichzeitig bekanntesten Namen Deutschlands. Ich heiße Thomas Müller. Okay, gut. Das macht es dann natürlich wieder special. Seit Jahren kommt beim Vorstellen fast immer natürlich irgendwann der Fußballer. Im Hotel, beim Arzt oder beim Telefon heißt es, ach, sind Sie der Thomas Müller? Manchmal antworte ich inzwischen einfach mal mit, ja, aber heute ohne Trikot. Das Lustige ist, dass daraus tatsächlich oft nette Gespräche entstehen. Einmal hatte ein Hotel sogar scherzhaft gefragt, ob ich besondere Sicherheitsvorkehrungen brauche. Natürlich wussten die, dass ich nicht der Fußballer bin. Mich nervt es überhaupt nicht. Im Gegenteil, mein Name ist ein ziemlich guter Eisbrecher. Das Einzige, was wirklich anstrengend ist, wenn irgendwo nur Thomas Müller auf einer Liste steht, bin ich grundsätzlich nie der Einzige. Wenn irgendwo nur... Ach, du meinst, weil der öfters vorkommt? Das kann sein. Gerade wenn man so, wenn man jemanden zum Beispiel sucht, der so Namen hat auf Instagram, auf Facebook oder so, dann kann es dir passieren, dass du plötzlich irgendwie 500 Leute angezeigt bekommst. Bis du da den richtigen Thomas Müller gefunden hast, kann ein bisschen Zeit vergehen. Danke dir für die Nachricht. Jetzt ziehen wir weiter in die nächste Leitung. Und da haben wir wen dran? Mit der 00. Hallo.
5: Hi.
0: Wer da, woher?
5: Hier ist der Rudi, Hallöchen.
0: Rudi, woher bist du?
5: Ich komme vom Niederrhein, Kreis Wesel.
0: Kreis Wesel, schön.
5: Ja, da liegt so zwischen Kohlenpurt und holländischer Grenze.
0: Sag mal, Rudi, ist das dein Spitzname oder ist das der Vorname?
5: Nein, ich heiße normalerweise, ich sage es jetzt extra so, Rüdiger.
0: Ach so.
5: Ja, schrecklich, wenn ich dann höre, so, Rüdiger, boah, kann man an.
0: Aber du betonst ihn auch gerade, als ob die Frau ihn schreien würde.
5: Rüdiger, ja, so. Weil manche sagen dann extra, um mich zu ärgern, boah, das ist so schrecklich. Wie kann man einem Menschen einen Namen, solchen Namen geben, boah.
0: Ja, warte mal, du hast ja wirklich alles geändert. Aus dem Ü hast du ein U gemacht und das ganze Ger hast du weggemacht.
5: Ja, sicher. Das war aber nur, weil damals von einem besten Freund von mir, der Kleine, der konnte meinen Namen nicht aussprechen und dann ist irgendwann Rudi rausgekommen. Und seitdem, ja, seit ungefähr 40 Jahren nennt mich jeder Rudi.
0: Ich habe irgendwie das Gefühl, gerade jetzt, wo ich den Ecki vor dem dran hatte aus dem Rhein-Sieg-Kreis, ne, und jetzt du dich, Rüdiger, aus Rüdiger Rudi, kann es sein, dass man irgendwie sagt, ich finde, mein Name klingt zu hart, das passt doch gar nicht zu meiner fröhlichen Natur, zu meiner Persönlichkeit und deswegen, lieber Rudi, das passt viel mehr zu mir?
5: Genau, richtig. Das hört sich ziemlich ernst an, da hast du recht, ja.
0: Ja, Rudi klingt so ein bisschen lockerer, fröhlicher vielleicht, oder was assoziierst du damit?
5: Genau, richtig. Und so bin ich auch. Genauso bin ich auch.
0: Kommst du auch rüber, finde ich. Ja, doch, durchaus. Also
5: ich sag mal, wenn ich so alte Schulkollegen schon mal treffe, also von ganz früher, die sagen alle noch Rüdiger. Die kennen Rudi nicht, weil die habe ich alle schon ewig nicht mehr gesehen. Und die sagen alle noch Rüdiger. Mein Vater, meine Mutter, also wirklich ganz wenige. Und alles kennt mich unter Rudi. Alles nur noch Rudi. Obwohl Rudi jetzt auch nicht der Tollste ist, ne? Also, nee, das kam damals. Und wo du gerade Ecki sagst, ich finde Ecki total witzig. Ecki hört sich so nach kleinem Jungen noch an. Und
0: ja, aber Rudi doch auch. Ach, guck mal, da kommt der Rudi. Das klingt ja auch, das ist ja eine Form von Verniedlichung und auch gleichzeitig so ein bisschen Verjüngung, findest du nicht?
5: Ja, doch, auch, ja. Und deswegen ist das auch okay. Ich hatte mal einen Nachbarn, der hieß Rudi, das war so ein alter Stockfisch, so ein alter Brummbär. Ja, das ist jetzt auch nicht so das Ideale, aber Rudi ist okay. Das ist so, ja, auch so ein bisschen verniedlicht, das stimmt schon, das ist richtig.
0: Wie schwer fällt es dir, deinen Namen über die Lippen auszusprechen, wenn du beispielsweise irgendwo anrufst, Kundenservice, und die sagen, ja, bräuchte ich bitte einmal ihren Vornamen und Nachnamen? Da sagst du ja nicht, hier ist der Rudi Müller, sondern da sagst du ja, hier ist der Rüdiger. Merkst du das schon selber, dass dein Körper sich dagegen sträubt, deinen Namen zu sagen?
5: Katastrophe, aber da kriege ich eine Gänsehaut, da kloppen sich die Haare um Stehplätze.
0: Irgendwie so schlimm, okay.
5: Schlimmer, Daniel, das ist noch schlimmer.
0: Was hast du denn früher erlebt mit dem Namen? Gibt es Witze, die man gemacht hat, die vielleicht heute schon längst in Vergessenheit geraten sind, oder Situationen, wo du sagst, das werde ich nie vergessen, das hat mich traumatisiert, so genannt zu werden, oder so?
5: Nee, überhaupt nicht, gar nicht. Für alle anderen ist dieser Name ganz normal und die finden den auch nicht schlimm. Und deswegen kamen da auch keine Witze, keine Hänseleien oder so weit über die Lippen. Das war völlig normal, dieser Name, für andere, aber nicht für mich. Ich bin 59 Jahre alt, früher hießen sie alle Jürgen, Günther, Michael, Thomas und so was. Und dann kam noch im Englischunterricht in der 5. Klasse, da haben wir alle englische Namen gekriegt, da hieß ich dann Steve. Oh, vorhin war ja auch der Name Steve, der fand den ja toll, so wie ich das mitgekriegt habe. Ich fand den schrecklich, das hört sich so altbacken an, so, oh, Steve. Und dann haben wir so einen Klassenclown gehabt, der hieß Mike. Ja, super.
0: Mike und Steve.
5: Ja, gut, das passt jetzt auch noch. Straße von Tante Frisco, genau, richtig. Und dann war ich mit meiner damaligen Frau im Urlaub. Da stellte sich jemand uns vor, der hieß Hans Rüdiger. Alter Schwede. Wenn meine Ex-Frau jetzt mich ärgern will, dann nennt die mich auch immer Hans Rüdiger. Weil das war damals so witzig, Hans Rüdiger. Das knallte natürlich nochmal richtig. Ja.
0: So, weißt du, woher dein Name kommt?
5: Ich habe vorhin gegoogelt, tatsächlich. Das hat irgendwas mit Speerwerfer, irgendwas mit Speer zu tun.
0: Genau, du bist der berühmte Speerkämpfer oder der Ruhmreiche mit dem Speer. Da wäre ich ja im Leben nicht drauf gekommen. Verbreitet seit dem Mittelalter. Im Mittelalter war Rüdiger bekannt auch durch das Nibelungenlied. Ein beliebter Adelsträgername. Im 19. Jahrhundert erlebte er dann eine Wiederbelebung. Das ist interessant.
5: Tatsächlich habe ich auch einen Adelstitel. In meinem Nachnamen kommt nämlich noch ein von vor.
0: Oh, wirklich?
5: Ja, auch noch. Dem bin ich auch mal nachgegangen. Da bin ich bis 1600, schlag mich tot, gekommen. Bis dahin waren sie alle Schlosser und aber ganz normale Menschen. Und,
0: also keine Grafen, Herzöge und Könige, nichts.
5: Gar nichts. Alles Schlosser.
0: Vielleicht ist da noch irgendein Schlösschen oder so, was dir zusteht. Ich hätte es dir gegönnt.
5: Ja, vielleicht, ja.
0: Und wie darf ich fragen, wie hast du das recherchiert?
5: Im Stadtarchiv in Duisburg. Im Stadtarchiv, da sind riesengroße Regale mit Büchern drin. Die sind in Taufen und Hochzeiten und Beerdigungen und noch irgendwas eingeteilt. Und da kannst du natürlich anfangen, suchst dir Nachnamen irgendwo und dann musst du die Eltern suchen und wieder die Eltern. Das ist eine Schweinearbeit.
0: Wie lange hast du das gemacht? Wie lange hast du geschaut?
5: Da war ich etliche Monate unterwegs. Und wenn man dann natürlich noch weiter zurückkommt ins Mittelalter, dann geht's in die Kirchengemeinden. Dann muss man wirklich dann von Ort zu Ort ziehen. Und in die Kirchengemeinden, hat man mir so erzählt. Und dann fängt es aber auch an, Geld zu kosten. So hat man mir das gesagt in dem Stadtarchiv.
0: Und man muss es vor allen Dingen entziffern können. Ich habe mir auch alte Kirchenbücher so von der Geburt, nee, nicht Geburt, hier, wenn die, wie heißt das, von der Taufe gibt es ganz viele Bücher und da teilweise habe ich die Schrift gar nicht entziffern können, weil die so geschwungene Buchstaben und sowas früher hatten, aber so ganz komisch geschrieben.
5: Ja, das war das Altdeutsche. Die Frau, die da oder die beiden Frauen, die da gearbeitet haben, haben mir dann auch geholfen. Das sind ja auch alles Kopien. Dann hast du noch schlechte Kopien, dann ist das Altdeutsch. Ja. Ich habe von meine Oma hat immer Postkarten in Altdeutsch geschrieben. Ich habe immer gesagt, Oma, schreib doch mal vernünftig, sei kann deine Postkarte nicht lesen. Und als ich vorhin gehört habe, dass jemand den zweiten Namen von seinem Onkel gekriegt hat, oder Patenonkel, ich bin ja froh, dass ich da nicht gekriegt habe. Weil der eine Onkel hieß Karl Hermann und der andere Dieter. Jetzt stell dir mal vor, Rüdiger Karl Hermann oder Rüdiger Dieter. Immer, ey, boah, gar nicht vorzustellen, ehrlich. Schrecklich. Mein Vater wurde nämlich auch von seinem Onkel genannt. Der heißt Dieter Otto. Boah. Nee, dann immer, wie kommt man damit durchs Leben mit solchen Namen? Nein.
0: Ach, ich finde das gar nicht so wild. Aber Rudi, was mir gerade die ganze Zeit auffällt, und ich finde, du hast eine gute Synchronstimme.
5: Ehrlich?
0: Ja.
5: Hammer.
0: Du hättest eine, ich denke die ganze Zeit so, du erinnerst mich an irgendeine Figur, ich weiß aber nicht an welche.
5: Benjamin Blümchen oder so.
0: Nein, den nicht. Aber das ist schon witzig gerade, dass mich das die ganze Zeit so in diese Richtung zieht, gedanklich. Rudi, dir einen schönen Abend. Ich ziehe weiter. Ich wünsche dir ja alles Gute. Bis bald.
5: Aber ich danke dir. Alles Gute. Ciao, tschüss.
0: So, anrufen dürft ihr auch vom Handy vom Festnetz die Nummer zu mir. So, und da meldet sich auch eine. Eine, die vorhin da so ins Negative gezogen wurde, nämlich Chantal. Sie schreibt, hey Daniel, ich bin die Chantal und ich glaube, zu kaum einem Namen haben Menschen so schnell eine Meinung. Gerade als Jugendliche fand ich das ziemlich schlimm. Es gab ständig irgendwelche Witze. Und manche Leute haben so getan, als könnten sie allein an meinem Vornamen erkennen, wie intelligent ich bin oder aus welcher Familie ich komme. Ganz ehrlich, traurig. Einmal sagte sogar eine Lehrerin nach einer guten Klassenarbeit zu mir, das hätte ich bei dir gar nicht erwartet. Das ist wirklich traurig, oder? Jetzt wirklich. Vielleicht hatte das gar nichts mit meinem Namen zu tun, aber für mich fühlte es sich damals so an. Heute gehe ich viel offensiver damit um. Wenn jemand einen blöden Spruch macht, frage ich meistens zurück, was genau meinem Namen eigentlich lustig sein soll. Dann wird es häufig ziemlich schnell still. Liebe Grüße, tolle Sendung übrigens. Höre dich jetzt schon seit 2,5 Jahren. Die Chantal, danke dir. Wo kommt sie her? Saarbrücken. Cool. So, jetzt gehen wir weiter in die nächste Leitung. Wen haben wir dran? Gucken wir doch mal.
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0: Jemand ruft an mit der Endziffer 0. Andersrum. Hier ist die 5-1. Hallo, wer ist die 5-1?
6: Hallo.
0: Wer da, woher?
6: Ich bin Noah aus Trier.
0: Noah aus Trier, schön, dass du anrufst. Grüß dich.
6: Hallo. Witzig, bei dem Thema musste ich direkt anrufen, weil ich weiß gar nicht, Noah. Mein Name ist arabisch. Ich heiße Nur. Also
0: geschrieben?
6: N-Doppel-O-R.
0: Das, was ich vor dem vorgelesen habe in der ersten E-Mail, da hat auch ein Nur geschrieben, genau.
6: Genau. Und der Name ist Unisex, also das heißt, Frau und Mann können den Namen haben. Und mein Name bedeutet Licht. Und ich sage immer, ich heiße Noah, weil in Deutschland, ich meine, ich sehe eher so arabisch aus, aber ich wurde in Indien geboren. Und die meisten, die hören Noah und denken, er wird N-O-A-H geschrieben.
0: Noah quasi.
6: Genau, okay, ja. Ruhe. Noah. Und das heißt Ruhe übersetzt, also komplett andere Namen. Aber ich höre auf Noah. Meine Mutter zum Beispiel, meine Stiefmutter, die sagt Nur, also N-U-R. Okay. Und richtig ausgesprochen heißt es Nur. Und das R-Rollen können halt nicht so viele.
0: Echt nicht? Nur?
6: Nee, also okay. Ja, aber viele, viele können das nicht. Und irgendwann habe ich es aufgegeben, habe gesagt, sag einfach Noah. Und dann, ja, ist es einfacher.
0: Ich dachte jetzt gerade so, naja, wo könnte man sonst noch so eine Assoziation herstellen? Aber ja, ist auch immer die Frage, muss man das wirklich machen? Du hast dich inzwischen damit abgefunden und sagst den Leuten, Noah, fand auch den Einstieg übrigens sehr kreativ. Ich bin der Noah, aber eigentlich bin ich gar nicht der Noah, ich bin der Nur. Und ja, das macht was aber auf jeden Fall mit einem. Du hast ja gerade schon erklärt, was für Stationen du durchlaufen hast. Verrat mir mal, was für eine Auswirkung das in deinem Leben so hatte, der Name. Hast du da irgendwelche Erlebnisse positiver, negativer Art?
6: Oh, ich hatte sehr, sehr negative, wie du das gesagt hast, bei der Wohnungssuche. Mhm. Also das war jetzt nicht dein Beispiel, aber ich hatte es bei der Wohnungssuche. Ich habe keine... Also ich habe zwar Antworten bekommen, aber nie, ich wurde nie zum Gespräch eingeladen, also zu einer Besichtigung oder sowas. Und dann habe ich angefangen, einfach nur noch die Bewerbung zu schreiben und nicht mehr meinen Namen zu verwenden. Das heißt, ich habe nicht mehr, ich habe geschrieben, ich suche eine Wohnung, so und so, so viel Zimmer, Budget und sowas, was ich arbeite. Und am Ende habe ich nur noch mit freundlichen Grüßen das war es geschrieben. Also, oder gar nicht, die Schlussfloskel einfach weggelassen. Und dann wurde ich eingeladen.
0: Aber wie? Also, wie haben die dich denn angesprochen? Ich meine, ist ja schon seltsam, dass da dann gar kein Name steht.
6: Ich habe Kürzel verwendet. Also ich habe N-Punkt und dann meinen Nachnamen, den ersten Buchstaben vom Nachnamen verwendet, weil mein zweiter Vorname ist auch Mohammed und

0: geändert habe. Und ich meine, ich bin hier zur Grundschule gegangen, ich habe hier das Gymnasium besucht, habe meine Ausbildung hier gemacht, Fachabi. Man erkennt auch nicht, dass ich in Indien geboren wurde. Also jetzt so vom Reden. Und das hat mich erschreckt. Also das war beängstigend.
1: Na gut. Das Ding ist, ich habe immer nur eure Stimme und ich male mir dann immer so aus, wie ich mir so euch vorstelle. Ne? Gerade auch beim Rudi habe ich ja gedacht, so Synchronstimme erinnert mich an so eine Cartoon-Figur.
0: Ja.
1: Und du erinnerst mich jetzt gerade an einen Podcast, den ich regelmäßig höre. Aber ich sage jetzt nicht, wer, sonst mache ich hier Werbung für den. Aber wobei, der ist ganz nett. Ganz, ganz toller Motivationstrainer. Ja. Der,
0: an den Schokolade für die Seele.
1: Bitte?
0: Björn?
1: Was? Bist du's? Nein, das bist du nicht.
0: Nein, ich bin's nicht, aber.
1: Aber du hast einen ähnlichen Klang in deiner Stimme, finde ich. So ähnlich.
0: Es wurde mal gesagt, meine Stimme ist zum Einschlafen.
1: Ja, du hast so was Beruhigendes. So was Beruhigendes. Und hör dir, also klar, du kennst es ja, dann hörst du dir mal an. Ich finde, ihr habt eine ähnliche Klangfarbe in der Stimme.
0: Oh, das ist ein Kompliment.
1: Ja, toller Mensch, muss ich sagen, auf jeden Fall.
0: Mhm, ja.
1: Nur, also, wir haben jetzt die Bedeutung von dir, die haben wir schon gehört, weil vor dem, ich habe nochmal nachgeschaut, die E-Mail war gar nicht von einem Mann, das war von Nur, aber einer Frau, die mir damals, die mir da geschrieben hat. Du hast gerade auch von negativen Erlebnissen erzählt. Wie sieht es denn heute aus? Heute bist du bist weit gekommen, du hast viel erreicht. Bist du so, dass du sagst, ey, sorry, aber wer heute mit meinem Namen nicht klarkommt, der kann weitergehen? Oder sagst du, na, ich erwische mich manchmal selber noch, dass ich dann das ändere? Ich meine, ich rede jetzt nicht von Noah, sondern ich rede von, wenn du irgendwas schreibst, wenn du irgendwo deinen Namen schreibst, dann schreibst du ja nicht Noah, oder? Schreibst du ja Nur, oder?
0: Ja, genau. Also ich habe ihn noch nie N-O-A-H geschrieben. Ich schreibe immer Nur. Und das, wenn dann jemand fragt, dann erkläre ich das. Aber beim ersten Hallo, wie heißt du, dann war es mir immer zu anstrengend, dann immer zu erklären und so bei jedem Hallo. Und ja, aber ich schreibe immer auch in Geschäftsbriefen, ich schreibe dann immer meinen Namen, Vor- und Nachname aus. Und ja, dahinter steht aber auch die Firma. Und
1: deine eigene.
0: Nee, nicht meine, aber Geschäfts-E-Mails, die ich dann im Namen der Firma schreibe.
1: Ah, okay.
0: Und dann habe ich sozusagen diesen Background der Firma, dass jetzt keiner auf, ich bekomme dann eine Antwort und die kennen mich dann auch oft persönlich und deswegen ist es halt nicht so schlimm. Aber bei der Bewerbungssuche, also bei der Wohnungssuche, war es wirklich so, dass ich Erfolg nur hatte, als ich den Namen halt abgekürzt habe.
1: Dazu vielleicht noch eine Frage. Wie haben die dann reagiert, wenn du dann da beim Forschungsgespräch aufgekreuzt bist? Gab es dann noch nachträglich Absagen oder sagst du, nö, du eigentlich nicht mehr?
0: Nee, die waren verdutzt. Die ganz normal. Und ich habe auch ich hatte eine Wohnung, die hatte 17 Quadratmeter und bin jetzt bei 50 und habe denen das auch erklärt und warum ich da raus möchte und so. Und so, dann, die haben dann gesagt, da waren Bewerber dabei, die haben das Doppelte von mir verdient. Die haben ein Nein bekommen und ich habe halt die Wohnung dann bekommen, weil ich authentisch war. Und
1: ich wollte gerade sagen, ich finde auch, es kommt oftmals darauf an, wie kommst du rüber, ne? Was heißt sympathisch, aber was für eine Art Mensch steht da gerade vor mir? Und wenn du ein seriöses Auftreten hast und freundlich vor allem bist, einen netten Eindruck machst, ja, was spricht dagegen, finde ich. Ja. Finde ich cool, dass du dann diese Chance bekommen hast, auch von den Leuten. Und heute ist das hoffentlich alles Schnee von gestern und du hast es hoffentlich nicht mehr so schwer, wie es damals war.
0: Nee, ich bringe meine Vermieter immer noch dass dieselbe herzliche, respektvolle Art gegenüber, die ich von ihm bekommen habe und wir verstehen uns super. Und klar, ich mache auch Späße mit anderen Namen, aber die macht man dann miteinander. Ich habe einen Kollegen auf der Arbeit, der heißt Mike, ich nenne ihn immer Magic Mike und der ist da komplett fein mit.
1: Ich kann euch nur eine Sache sagen, wenn nicht an dich jetzt, aber an viele andere, die vielleicht immer mal wieder diesen Gag machen, indem sie den Spitznamen irgendwie, den sie sich selber ausgedacht haben, der Person sagen. Fragt mal, einfach so, bei der nächsten Gelegenheit, sag mal, Findest du das eigentlich blöd?

0: berührt, wenn ich dich so nenne? Stört dich das eigentlich? Weil man macht das manchmal gar nicht, aber man unterschätzt das. Es gibt zum Beispiel eine Person, die mir auch immer einen Spitznamen gegeben hat. Ich mochte diesen Spitznamen nicht. Ich habe auf diesen Spitznamen auch nicht reagiert, was aber die Person nicht davon abgehalten hat, mich weiter so zu nennen. Und irgendwann habe ich dann diesen Mut gehabt zu sagen, du, pass auf, ich mag das eigentlich gar nicht, wenn du mich so nennst. Und ich will nicht wissen, wie viele Menschen da draußen von euch Spitznamen bekommen oder genannt werden und sich nicht trauen, was zu sagen, weil sie einfach nicht anecken wollen, weil sie keinen Stress wollen, weil sie einfach nicht unhöflich sein wollen. Ja. Deswegen, ja, überlegt euch, ob das wirklich immer sein muss, finde ich.
1: Ja, das hast du schön gesagt. Ja? Ich probiere es mal beim Mike.
0: Musst du jetzt nicht unbedingt beherzigen, aber ich finde, man sollte mal drüber nachdenken. Weil manchmal, das pendelt sich so ein, weißt du, über Jahre und dann stellt man sich gar nicht selber mal die Frage, sag mal, man macht das dann halt immer so und ach, der hat noch nie was gesagt oder die hat noch nie was gesagt. Ja, vielleicht genau aus dem Grund, weil man sich halt denkt, ja, ich habe zu lange nichts gesagt und jetzt was zu sagen wäre komisch.
1: Ja. Ja, ich sag immer, wenn man ins Restaurant geht und man sagt immer, das Essen war teuer und so, dann weiß der Koch ja auch nicht, ob es jetzt gut war oder ob es schlecht war. Wenn das Essen schlecht war und der Kunde sagt immer, oh, das ist top, ich gehe hier trotzdem hin und das Essen war schlecht, dann macht der Koch immer so weiter. Und wenn der Mike den Spitznamen gar nicht mag und mir das nie sagt, dann kann ich es auch nicht wissen, aber ich frage mal. Ich frage mal, ob er ein Problem damit hat. Dann werde ich das ändern, falls er ein Problem damit hat.
0: Ja, gut. Das klingt aber, Mike klingt noch nach einem normalen Spitznamen.
1: Nee, der heißt Mike, aber ich sag Magic Mike. Von dem Stripper-Film.
0: Naja, gut, aber vielleicht sagt er ja, ich empfinde, dass ich auch genauso attraktiv wie Channing Tatum bin. Oder er sagt halt, nee, ich finde, ich sehe besser aus als Channing Tatum. Das kann natürlich auch sein.
1: Das kann auch sein, aber ja. er lacht immer, aber ich muss mal fragen, ob er ein Problem damit hat oder wirklich fein ist.
0: Ja. Nur, vielen Dank für deinen Anruf. Schönen Abend, bis bald. Mach's gut.
1: Danke dir. Ciao. Auch.
0: So, anrufen dürft ihr auch.
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0: Oh, ich sehe gerade, jetzt wird's aber knapp, ne? Wir haben ja gar nicht mehr so viel Zeit. Wen haben wir denn dran mit der Endziffer 5-0? Hallo, wer da, woher? Hallo, wer da?
3: Hallo.
0: Ja, wer ist denn dran?
3: Jakob.
0: Jakob, schön, woher?
3: Ja, aus Bonn.
0: Aus Bonn, ey, das wird jetzt wirklich eine Schnellraterunde hier. Wir haben ja gar nicht mehr so viel Zeit. Jakob, sag einfach, was passt dir an dem Namen nicht oder was passt dir? Erzähl. Ui, jetzt ist er weg. Na, so kurz wollte ich ihn jetzt auch nicht haben. Schon ein bisschen länger. Bin aber in der nächsten Leitung. Alexandra ist bei mir. Alexandra.
4: Hi.
0: Hi.
4: Ja, bin ja. Jetzt doch noch dran gekommen.
0: Doch noch dran gekommen, für 2 Minuten.
4: Ja. Ja, ganz kurz, ganz klar, kurze Form von meinem Namen. Kennt jeder, hat wahrscheinlich auch fast jeder Zweite im Haushalt.
0: Was jetzt? Alexandra?
4: Ja, Alexa. Und nein, stopp.
0: Okay, verstehe. Ja, jetzt hast du wieder 20.000 Leute abgeschaltet, wenn du das sagst. Aber ich verstehe, die Abkürzung ist schwierig seitdem. Heißt übrigens die Beschützerin. Ich habe nämlich gerade schon mal parallel geschaut. Namenstag war leider schon, 23. April, aber kommt ja bald wieder. Hat das eine Bedeutung bei dir?
4: Früher ja. Meine Oma hat meinen Namenstag gefeiert. Mhm. Nach meinem Geburtstag immer, ja.
0: Okay. Findest du es nervig, dass jetzt jeder diese Sprachassistentin zu Hause hat und dich ja eigentlich dein Spitzname genauso ist? Oder sagst du, nö, ist okay?
4: Also ich finde es irgendwie schon ein bisschen schade, weil eben ich in meiner Kindheit von meiner Oma nur so genannt wurde. Mm. Und es war für mich so ein richtig toller Name. Und plötzlich gab es aber dann dieses Echo Dot und dann war der Name nicht mehr so schön.
0: Aber man kann die ja umbenennen. Warum macht ihr das nicht? Wenn ihr zu Hause es gibt ja, glaube ich, 4 verschiedene Namen, die man auswählen kann.
4: Heißt ja trotzdem so.
0: Nee, die reagiert dann nicht
4: Cortana.
0: Darauf.
4: Die reagiert, ja, das schon.
0: Ich habe meine Computer genannt.
4: Die reagiert nur auf Computer. Gemacht.
0: Ja, ich weiß. So, bleibt dran. Euch da draußen vielen Dank fürs Zuhören, fürs Mailschreiben, fürs Posten. Das war's schon wieder. Ich hoffe, es hat euch Spaß gemacht. Wir hören uns wieder ab 12 Uhr mit einem neuen Thema. Bis dahin, macht's gut. Tschüss.

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1: Ja.
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1: Und wer ist heute am Start?
3: Ich bin Celine. Guten Morgen.
1: Guten Morgen, Celine.
0: Hey, Celine.
1: Du hast Lust, in einem lustigen Quiz gegen mich anzutreten?
3: Auf jeden Fall.
1: In welcher Kategorie denn?
3: YouTube.
1: YouTube.
0: Oh, yes.
1: Okay, ich bin so in der Alpha-Kevin-Kuchen-TV-Bubble so ein bisschen unterwegs.
0: Nee, kein Plan, aber ihr wisst ja Bescheid.
3: Ich bin damit aufgewachsen, ne?
1: Was haben wir vorbereitet?
0: Wir machen ein Special. Wir machen nämlich das YouTuber-Song-Quiz.
1: Oh, geil!
0: Ja.
1: Oh.
0: Weil irgendwie hat jeder, also...
1: Eine hat mich angemalt. Egal.
0: Also, zwischen 2010 und 2020 hat jeder YouTuber gefühlt einen eigenen Song rausgebracht.
1: Ja.
0: Und um diese Songs geht es, weil wir spielen die ab.
1: Ja.
0: Ihr ruft einfach rein euren Namen und sagt dann, welcher YouTuber das ist.
1: Oh, fuck.
0: Sagt ihr es falsch, kriegt der anderen Punkt. Also aufpassen.
1: Also es geht nicht darum, den Songtitel zu erraten.
0: Nö, der YouTuber reicht.
1: Der YouTuber reicht. Boah, das kommt jetzt echt drauf an, welche Songs ihr euch da ausgesucht habt.
0: Zu gewinnen gibt's übrigens Big FM-Socken.
1: Hey!
3: Hey!
1: Celine, bist du ready?
3: Ich bin ready. Bist du ready?
1: Ich bin sehr gespannt, welche Songs das jetzt sind.
0: Sehr gut, dann kommt hier Song Nummer 1.
1: Ja.
4: Nagelneuer Benzer.
1: Ja.
3: Das ist ApoRed.
0: Und das
1: natürlich
0: ist richtig!
1: Ja, gut.
4: Und scheiß auf dein Homo-Job, denn wenn ich sagen,
1: das ist der allerechte. Natürlich nur der allerechte.
0: Oh, Junge.
1: Braucht kein Mensch.
0: Oh, Hot Take.
1: ApoRed ist wirklich, das ist ja wohl allerletzte vom allerletzten. Also ApoRed ist sozusagen ein YouTuber, der früher auf Ich hab richtig dick, fett Kohle gemacht hat. Dann kam raus, dass er die dicke, fette Kohle gar nicht hat.
0: Ah, okay.
1: Ja, hat's aber irgendwie nicht eingesehen.
0: Okay.
1: Und ist einfach der größte Cringe-Lord.
0: Ach krass, dann weiß ich das jetzt auch.
1: Gut.
0: Gut, 1-0 steht es für Celine. Also, dann kommt hier Song Nummer 2.
1: Rolf.
3: Ja?
1: Baby's Beauty Palace.
0: Das ist richtig.
1: Ja. Gruselig.
0: Oh.
1: Aber ich muss das nehmen, das sofort aus. Das ist scheiße.
0: Mann!
1: Das ist musikalische Umweltverschmutzung. Das braucht kein Mensch.
3: Ja, also es war auf jeden Fall ein schrecklicher Ohrwurm.
1: Ja, das stimmt. Ja, ein Ohrwurm war es.
0: Gut, 1-1 steht es.
1: Oh, jetzt sind wir gespannt.
0: Jetzt ist es richtig spannend.
1: Ja.
0: Hier kommt Song Nummer 3.
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1: Rolf.
5: Lied.
1: Das ist White Titty mit Ihr Schweine habt mich angemalt.
0: Ja, richtig!
1: Großer Song.
0: Ja, herzlichen Glückwunsch, Rolf.
1: Hey! Hoch und runter habe ich den Song gehört. Ich sag, wie es ist. Ja, Celine, das war knapp. Hinten raus.
3: Super.
1: Ja, du bist ja genauso scheiße im Verlieren wie ich.
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0: Flo Rida und Ride Round Big FM, Deutschlands biggste Morning Show. Mir ist gerade aufgefallen.
1: Ja. Was denn?
0: Das ist ja schon Freitag.
1: Hey, ja, finally.
0: Mir ist gerade erst aufgefallen.
1: Ja, Freitag, geiler Tag.
0: Geile Nummer. Ich bin heute Abend heute Mittag bei der Hochzeit meiner besten Freundin.
1: Hast du Outfit, alles? Haare sitzen auf jeden Fall, sieht's
0: Haare
1: aus.
0: Haare sitzen, ich habe ein paar kleine Geschenke dabei.
1: Was gibt's, Alkohol? Kann gar nicht sein, sie ist schwanger, das weiß ich.
0: Sie ist schwanger, deshalb kriegt es für sie nichts. Deshalb ist ja auch nur Pre-Party jetzt. In zwei Jahren ist die richtige Hochzeit mit Saufi Saufi.
1: Ja, gut.
0: Und ansonsten, für mich gibt es immer Weinschorle. Ja. Wisst ihr doch. Freunde, wisst ihr doch.
1: Die wichtigste Person auf dieser Hochzeit, Rolf, der Trauzeuge.
0: Mit der Weinschorle in der Hand. Klock, klock.

0: Wieder ein neuer Song von Crystal und Rudy Mantle.
1: Also Rudy Mantle weiß, wie schnell geht.
0: Das
1: wirklich
0: stimmt.
1: Immer. Das ist crazy.
0: So schnell, meine lieben Freunde. Wie das Leben an einem vorbei.
1: Oh, ich kotze im Strahl.
0: Ich auch. Aber Büschra hat heute Geburtstag.
1: Hey! Stimmt, ey.
0: Happy Birthday.
1: Danke, Engel.
0: So, ihr schreibt jetzt mal alle Büschra Big FM bei Instagram.
1: Ja.
0: Und dann geht das nämlich mal los.
1: Süß.
0: Schreibt
1: ja, vielen
0: ihr mal,
1: Dank.
0: Schreibt ihr mal ganz unangenehme, so richtig unangenehme Geburtstagswünsche.
1: Wünsch dir das ekelhafteste Essen heute Mittag.
0: Nein. So cheesy Scheiße.
1: Ach, das auch,
0: so wie,
1: ja.
0: So schön, dass du geboren bist.
1: Ja, oh, da würde ich mich voll freuen. Leute,
0: ganz
1: schreibt mir. Ich antworte auch jedem.
0: Ja?
1: Schickt euch Herzen.
0: Gibt es auch noch was anderes dann?
1: Vielleicht ein Foto von meinem Gesicht.
0: Gut, dass Büschra das nochmal gesagt hat.
1: Ja.
0: Also Büschra, Instagram, Big FM, findet er sie. Ganz cringe Geburtstagsgrüße wünsche ich mir für sie.

0: Guten Morgen, Rosa aus Wolfenbüttel.
1: Hallo, guten Morgen.
0: Morge.
2: Und guten Morgen an Hanna aus Aurich.
3: Hello.
2: Hey, girl.
0: Hey.
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0: An diesem Freitag. Schön, dass ihr alle mit am Start seid. 5.55 Uhr hier ist es. Und Jana ist für euch in den News.
5: Guten Morgen.
0: Und die gute, alte Tradition ist, wir starten mit unserem 6 Uhr Song.
2: Ja, das ist der Song, den ihr morgens braucht, um aus dem Bett zu kommen. Euer Lieblingssong. Nicole hatte da gestern nicht so Bock drauf auf den Song.
6: Disco. Hallo, ich bin Nicole. Macht's bitte aus.
0: Ja, Nicole.
6: Auch wenn ein bisschen Bums drin war, nicht so mein Tune.
0: Ja, was will die Nicole denn heute hören?
6: Guten Morgen, Büschra. Guten Morgen, Rolf. Morgen. Ich wünsche mir für heute, für den Freitag, damit wir alle gut reinkommen, Get Down von Avantgarde.
0: Okay, für den Freitag kriegen wir also jetzt Get Down. Ihr könnt den Song aber natürlich jederzeit abbrechen, indem ihr durchklingelt und anruft auf der 08900901. 08900901. Und bitte,

0: Hier ist Big FM. Schönen guten Morgen. Wer bist du und was machen wir?
1: Hallo, hier ist der Pascal. Mach den Song bitte aus.
0: Ja, machen wir. Pascal, das war Hustle & Hard zu heute.
2: Das ging schnell,
0: Pascal. Da hast du keine Lust drauf gehabt. Das ist nicht dein Sound.
1: Nee, überhaupt nicht.
0: Aber gut, dann bleibst ganz kurz dran und kannst dir den 6-Uhr-Song für am Montag wünschen und ein schönes Wochenende dir, gell?
1: Alles klar, danke.
2: Schönes Wochenende.
0: Tschüss. Und Jana, was trendet heute Morgen auf den Socials?
2: Ja, meine Lieben, der neue Song von Taylor Swift ist draußen, seit 0 Uhr genau gesagt, und hatte ja auch in den letzten Tagen schon wilde Spekulationen gegeben auf TikTok und Instagram. Was wird es dieses Mal für einer sein? Was können wir hier erwarten? Wir bei Big FM geben ihn euch, und zwar um 7 Uhr. Bleibt dran und hören wir zuerst mal.
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0: Und bevor wir das machen, I Knew It, I Knew You, die aktuelle Single von Taylor Swift, die machen wir gleich.
2: Yes, was geht sonst so ab in der Welt? Heute geht es im Bundestag nochmal um den Tankrabatt, denn darüber soll heute abgestimmt werden. Die Regierung will ja die Steuern auf Benzin und Diesel von Anfang Oktober bis

0: Ende Dezember um 17% pro Liter senken. Damit sollen wir Autofahrer wegen der hohen Spritpreise entlastet werden. Danach muss aber auch noch der Bundesrat zustimmen. Buhrufe und Jubel für Israels Ministerpräsidenten Netanyahu bei der UN in New York. Dutzende Delegierte verließen aus Protest den Saal, denn in seiner Rede verteidigte Netanyahu den Angriff auf den Iran und nannte ihn eine der leichtesten Entscheidungen, die er je getroffen habe. Die palästinensische UN-Vertretung hatte zum Protest aufgerufen und wirft Israel Völkermord und Kriegsverbrechen vor. Netanyahu bezeichnete die Protestierenden als moralische Feiglinge.
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0: Und wir schauen auf das erste Spiel der deutschen Nationalmannschaft unter Jürgen Klopp gestern Abend. Das Team hat gegen die Niederlande den Sieg leicht verpasst. Nachdem Deutschland lange geführt hatte, ging es dann doch noch 1:1 aus. Wobei man sagen muss, dass eigentlich erst die Niederlande das erste Tor geschossen hatten. Das wurde dann aber zurückgenommen. Ah. Das Spiel hatte ein bisschen was von einem Derby, weil die Stimmung war ultra hitzig. Also wirklich auch viele Fouls. Und kurz vorm Spiel kam auch noch die Einmeldung, dass Jamal Musiala doch ausfällt. Und auch Havertz musste mitten im Spiel vom Platz, weil er durch einen Foul verletzt wurde. Aber am Ende muss man sagen, Kloppo hatte es ja auch schon gesagt in der Pressekonferenz vorab, ich kann nicht in ein paar Tagen eine Mannschaft komplett ändern und umkrempeln. Aber ich schaue mir jetzt erstmal das Niveau an und dann können wir zusammenarbeiten.
2: Okay, und aktuell ist für euch auch wieder in einer knappen halben Stunde.
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4: In Niedersachsen, Bremen und Hamburg startet der Freitag mit Nebel, besonders im Süden und Westen. Vormittags löst er sich auf, es wird meist wolkig bis leicht bewölkt. Nachmittags zeigt sich die Sonne bei bis zu 19 Grad. Der Wind kommt mäßig aus Südwest. Jetzt zum Wochenende. Samstag wird es bewölkt mit Regen im Westen. Sonntag bleibt es trocken bis zu 24 Grad. Und hier die aktuellen Werte. In Hamburg am Spielbudenplatz 12 Grad, in Bremen am Universum 7 Grad und in Hannover an der Messe 10 Grad.
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4: Hier kommt der Verkehrsüberblick für euch. A1 Osnabrück Richtung Bremen zwischen Bremen-Brinkum und Bremen-Arsten ist im Moment auf einem Kilometer stockend. Das sorgt für Verzögerungen. Ihr solltet 2 Minuten extra einplanen. A1 Bremen Richtung Hamburg. Aufpassen. Zwischen Posthausen und Stuckenborstel steht ein brennendes Fahrzeug auf dem Standstreifen. Dort kann es zu Behinderungen kommen. A36 Fienenburg Richtung Wolfenbüttel zwischen Schladen-Nord und Flöte. Dichter Verkehr mit mindestens 2 Minuten Wartezeit. Gute Fahrt.
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0: uns in der Show, kommt von Strange und heißt What You Gonna Do.
1: Rolf ist ja immer übelst pisst, wenn er verliert. Das hasst er. Und absolut, wenn er gewinnt, ist er der glücklichste Mensch. Und wenn ihr genauso seid, könnt ihr gegen ihn antreten in einem Quiz eurer Wahl. bigfm.de oder 08900901. Das Ganze nennen wir
2: Einer gegen alle.
0: Yep.
2: Alle gegen Rolf.
0: Und wer ist heute am Start?
3: Nicole, guten Morgen.
1: Hey, guten Morgen, du Maus.
0: Also, du hast Bock, gegen mich anzutreten in einem Quiz.
3: Ja, genau.
0: Sehr gut. Was hast du denn ausgesucht?
3: Tierkunde.
0: Warum denn Kunde? Das klingt sofort wie Schule. Ich fühle mich zurückversetzt an meinen Biolehrer, der mit dieser dicken, fetten Rindsledertasche immer in die Scheißklasse kam. Also, du hast mich psychologisch schon mal fertig gemacht, meine liebe Freundin.
1: Getriggert. Damit es nicht so ein harter Trigger ist, wir machen mal nur Tierquiz. Okay?
0: Oh, danke.
1: Gewinnen gibt's Big FM Socken.
3: Yeah.
1: Ja. Frage Nummer 1. Welches Tier kann mit seinen Armen schmecken? A. Der Seestern, B. Die Qualle oder C. Der Oktopus?
0: Oktopus, C.
1: Okay, Nicole, was sagst du?
3: Oh, ich bin auch bei C.
1: Und das ist richtig!
0: Ja!
1: Hey.
0: Geil! War jetzt einfach mal logisch. Ob der Tentakel wegen.
1: Ja. Frage Nummer 2. Wie viele Vaginen hat ein weibliches Känguru?
0: Ach krass.
1: A. 1. B. 2. C. 3.
0: Ich wusste gar nicht, dass die mehrere Vaginen haben.
1: Ich wusste nicht, dass die Mehrzahl von Vagina ist.
0: Oder
1: ich musste mich die ganze Zeit zurückhalten. So Vaginen klingt absolut, als wäre es was Essbares.
0: Echt?
1: Ja.
0: Ich finde es irgendwie so eine Blumenart. Ich war gestern wieder in meinem Garten. Ich muss meine Vaginen gießen. Entschuldigung. Okay,
1: also,
0: wow.
1: Also, kommen wir zurück zum Thema. Ja, weibliches Känguru, wie viele Vaginen? Was
0: keine Ahnung. Wenn ich keine Ahnung habe, B2.
3: Ach Mensch, ja, ich bin auch wieder mit Rolf.
1: B ist falsch.
0: Oh.
1: 3 haben die.
0: Das 3 Vaginen.
3: Wow.
1: Ja, wirklich. Es gibt eine mittlere und 2 seitliche. Mehr will ich gar nicht erklären.
0: Nee, vielleicht auch ganz schnell zur nächsten Frage.
1: Ja. Genau. So, steht noch immer 1:1.
0: Ja.
1: Frage Nummer 3. Welches Tier wurde zum Insekt des Jahres 2026 gewählt?
0: Ach, das hatten wir hier in der Show. Scheiße, ich höre da nie zu.
1: Nein. Chef, hörst du das, Chef?
0: Ich finde solche Meldungen immer gruselig.
1: So.
0: Aber egal, erzähl doch mal.
1: A. Bettwanzen, B. Federlibellen oder C. Warzenbeißer?
0: Boah, ich... Entweder B oder C. Fuck. Ich sag B. Fuck.
3: Ja, ich muss jetzt 10 nehmen. Ich will was anderes hier rein.
1: Richtig ist C.
0: Oh! Sehr gut.
1: Nicole, herzlichen Glückwunsch. Big FM Socken für dich.
3: Dankeschön. Sehr ich freue mich. Ja. Endlich.
0: Ich mich nicht, aber fair enough.
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0: Big FM ist hier in Deutschlands Big Star Morning Show an diesem Rolf, hilf mir doch.
1: Achso, du meinst vielleicht an diesem Freitag.
0: Ja, hey. Ja, das war Rolf, guten Morgen.
1: Hey, und Büschra ist auch da.
0: Yes.
1: Und Jana sind in den News.
2: Morgen.
1: Hey, und

0: Big Daily gibt's für euch um 6.35 Uhr.
1: Teddy Swims gibt's auch noch gleich mit Mr. Know It All.
0: Yes, noch innerhalb der nächsten 20 Minuten.
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0: So heißt der Song. Es ist 6.26 Uhr. Big FM ist hier. Und Jana, was trendet heute Morgen auf den Socials?
1: Heute ab 16 Uhr startet ein Volksfest in Deutschland. Und zwar in den Ausnahmezustand. Und ich meine nicht die Wiesen, also das Oktoberfest, was ja gerade ist, sondern ich meine den Wasen.
0: Yes.
1: Also in Stuttgart. Ja. Und auf TikTok bereitet man sich auch schon sehr akribisch drauf vor.
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1: Und was geht sonst so ab in der Welt? Ja, heute geht es im Bundestag nochmal um den Tankrabatt, denn darüber soll heute tatsächlich abgestimmt werden. Die Regierung will ja die Steuern auf Benzin und Diesel ab Anfang Oktober bis Ende Dezember um 17 Cent pro Liter senken. Damit sollen wir Autofahrer wegen der hohen Spritpreise entlastet werden. Danach muss aber auch noch der Bundesrat zustimmen. Heute wird in Deutschland protestiert, und zwar von Schülerinnen und Schülern, und zwar gegen die Wehrpflicht. Bundesweit sind 100 Demos geplant, das hat die Initiative Schulstreik gegen Wehrpflicht mitgeteilt. Der Hintergrund: seit Januar gilt ja ein Gesetz, dass junge Männer ab Jahrgang 2008 verpflichtend zur Musterung kommen müssen. Wenn dadurch jetzt nicht genügend Freiwillige für die Bundeswehr gefunden werden könnte, der Fokus liegt auf könnte, es irgendwann eine Wehrpflicht geben und eingeführt werden.
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1: Rund um Macklemore und Ed Sheeran gab es ja ziemlich Stress, weil Macklemore nicht bei Sheerans Tour mit dabei sein dürfte, wegen seiner Einstellung zum Gaza-Krieg. Quasi so zu politisch für die Bühne. Jetzt hat Macklemore bei Instagram angekündigt, er wird jetzt im Oktober eigene Konzerte spielen. Das Ganze soll Free Palestine Tour heißen, mit Terminen in Dublin, Paris und London. Und es werde auch noch Termine in den USA geben, und weitere Künstler für die Tour wird er auch noch droppen. Die Einnahmen dieser Konzerte sollen an pro-palästinensische Organisationen gehen. Er sagt, oder er schreibt, wenn die Milliardärsklasse entscheiden kann, welche Stimmen auf der Bühne erlaubt sind und welche zu gefährlich sind, um gehört zu werden, dann sollte jeder Acht geben. Laut Ed Sheeran war das mit dem Ausschluss von Macklemore ja nicht seine eigene Idee gewesen, sondern die der Tourmanager.
0: Dankeschön, Jana, für die Momente. Aktuell ist für euch auch wieder in der knappen halben Stunde.
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4: In Niedersachsen, Bremen und Hamburg starten wir in den Freitag mit Nebel. Vor allem im Süden und Westen im Laufe des Vormittags klart es mehr und mehr auf. Der Nachmittag zeigt sich mit viel Sonne. Die Temperaturen steigen auf angenehme 16 bis 19 Grad. Am Wochenende bringt erst dichter Regen Abwechslung. Doch am Sonntag wird's wieder freundlicher und wärmer mit 21 bis 24 Grad. In Hamburg im Portugiesenviertel sind es aktuell 12 Grad. In Bremen am Osterdeich 6 Grad und in Braunschweig am Schloss 9 Grad.
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4: A1 Osnabrück Richtung Bremen. Zwischen Bremen-Brinkum und Bremen-Arsten ist 1 Kilometer stockend, 2 Minuten Verzögerung. Auf der A1 nach Hamburg staut es zwischen Posthausen und Bockel auf 2 Kilometern. Hier kommen 45 Minuten zusammen. A1 von Hamburg Richtung Bremen. Zwischen Bockel und Posthausen dichter Verkehr, 10 Minuten mehr einplanen. A36 Fienenburg Richtung Wolfenbüttel. Zwischen Schladen Nord und Flöte dichter Verkehr, 5 Minuten länger. Gute Fahrt.
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0: 6.34 Uhr, hier ist Big FM.
1: Ja. Da geht's ab, die Büschra. Ja. Bei Alex Warren und der aktuellen Single Emerald Eyes.
0: Guter Mann.
1: Ist neu, spielen wir euch gleich vorher. Fabi.
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1: Tja, Leute, in Deutschland gibt's ja bekannterweise

0: Ja. Um eine andere Großveranstaltung geht's aber morgen. Da wird nämlich im Kurhaus Baden-Baden vom DOSB entschieden, wer der deutsche Bewerber für die Olympischen Sommerspiele 2036, 2040 und 2044 wird. Ui. Olympische Sommerspiele bitte nicht verwechseln mit Olympiade. Das ist die Periode zwischen den Spielen. Ja. Olympia, das ist die antike Stadt in Griechenland.
1: Ja, ja, ja,
0: und
1: ja.
0: Olympiateller, das ist Gyros, zweimal Souvlaki, zweimal Bichtecki mit Zwiebel, Krautsalat, Tzatziki, Pommes für 19,90 € bei Georgios Fetakis im Agropolis Grill Wixhausen. Jammer! Am Start im Kampf ums deutsche Ticket für die Olympischen Spiele sind München und Köln Region Rhein-Ruhr. Im Gegensatz zu Berlin. Die Hauptstadt ist seit Mittwoch nämlich endgültig raus. Für den noch amtierenden Bürgermeister Wegner, wie er gestern auf der Pressekonferenz gesagt hat, ein trauriger Tag. Logisch, schließlich hätte er während der Spiele mal in Ruhe Tennis zocken können, ohne dass jemand dumm nachfragt. Aber vielleicht ist es auch besser so, dass es erstmal keine Olympischen Spiele in Berlin geben wird. Am Ende des Tages hätte der Remo-Clan wahrscheinlich auch noch die Olympischen Ringe geklaut.
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1: Danke, Fabi.
4: Danke.
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0: Big FM Original kommt von Stromae.
1: Ja, so ist es. Deutschlands nächste Morning Show ist hier gleich noch mit Olivia Rodrigo. Song heißt Drop Dead und...
0: Let me be. Wunderschön. Nicht, wenn ich's mache, ich weiß, Rolf. Er guckt schon wieder.
1: Ich wollte gar nichts sagen. Wenn ihr Büschler hören wollt am Wochenende, geht in eine Karaoke-Bar. Ansonsten gleich The Second Voice, Let Me Be. 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
6: Hey, ich bin Zoe Weiss und ich singe jetzt meinen Song Control hier bei Big FM.

0: 6:55 Uhr, Big FM ist hier und Jana, was trendet auf den Socials?
1: Auf TikTok läuft gerade ein Contest unter dem Hashtag TikTok Fantasy Movie Contest. Können Creator quasi eigene Videos mit kleinen Fantasy-Szenen hochladen und eine Jury, also teilweise sogar von TikTok selber, entscheidet dann, welche Schnipsel sehr, sehr, sehr geil sind und auch die Community kann selber mitentscheiden und abstimmen.
0: Guck mal.
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1: Ja, wir schauen aufs erste Spiel der deutschen Nationalmannschaft unter Jürgen Kloppo Kloppo Klopp. Gestern Abend war das ja. Ja, ich bin sehr hyped. Das Team hat, gegen die Niederlande den Sieg tatsächlich verpasst. Nachdem Deutschland lange geführt hatte, ging es dann doch noch 1:1 aus, obwohl man tatsächlich sagen muss, dass eigentlich erst die Niederlande das erste Tor geschossen hatte. Das wurde dann tatsächlich aber zurückgenommen. Das Spiel hatte auch ein bisschen was von einem Derby, weil die Stimmung dann auch ziemlich hitzig war. Kurz vorm Spiel kam dann auch die Einmeldung, dass Jamal Musiala doch ausfällt und auch Havertz musste mitten im Spiel vom Platz, weil er durch einen Foul verletzt wurde. Aber am Ende muss man sagen, Kloppo hatte es ja auch schon angekündigt in der Pressekonferenz vorab. Ich kann nicht in ein paar Tagen eine Mannschaft komplett ändern. Also er wollte jetzt wahrscheinlich erstmal gucken, wie alle so performen. Der Besuch von Chinas Staatschef Xi Jinping in den USA ist eine große Sache, aber überschattet wird er vom Streit zwischen US-Präsident Trump und den US-Medien. Denn große Sender haben in ihrem normalen TV-Programm deutlich weniger über das Treffen in Washington berichtet, als bei so einem Gipfel eigentlich üblich ist. Eine Live-Übertragung gab es überhaupt nicht. Trump hatte ja letzte Woche CNN, MS Now und Politico aus dem Weißen Haus verbannt, weil sie nicht wohlwollend genug über ihn berichtet hätten. Noch mehr Sender zogen daraufhin aus Protest mit. Am Ende hatte Trump deswegen eben aber auch weniger Medienpräsenz und ein Gericht hatte das ja auch alles gekippt. Also ja, die müssen wieder ins Weiße Haus rein. Bei dem Treffen soll es unter anderem um Sicherheit, Technologie und KI gegangen sein und natürlich auch um den Handelsstreit zwischen den USA und China.
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1: Ja, Leute, wir werden gleich uns gemeinsam eine Meinung bilden, denn heute Nacht ist der neue Song von Taylor Swift rausgekommen.
3: Yes.
1: Hatte sie ja auch gerade erst bei Instagram angekündigt. Fans und auch wir waren dann doch relativ überrascht, dass es dann auch so schnell ging, jetzt nach der Hochzeit, neuer Song. Und warum bilden wir uns gleich eine Meinung zusammen? Wir spielen ihn in wenigen Minuten hier bei Big FM.
0: Richtig, der Song feiert Premiere und da erzähle ich auch gleich euch mal noch, was das eigentlich für andere Künstler und Künstlerinnen aus der Musikszene so bedeutet, wenn Taylor Swift einen Song rausbringt.
1: Oh ja.
0: Da war viel los, das machen wir gleich, vorher noch Wetter und Verkehr.
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5: In Niedersachsen, Bremen und Hamburg startet der Freitag mit Nebel, besonders im Süden. Am Vormittag verschwindet der Nebel, die Sonne kommt durch. Nachmittags bleibt es freundlich bei Temperaturen zwischen 16 und 19 Grad. Morgen zieht im Westen ab dem Vormittag Regen auf, während es im Süden leicht bewölkt bleibt. Am Wochenende gibt es einen Mix aus Sonne und Wolken. Sonntag wird es bis zu 24 Grad warm. Aktuell sieht es in Hamburg am Rathaus Altona nach 12 Grad aus. In Bremen am Europahafen 7 Grad und in Wolfsburg nach 10 Grad.
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5: A1 Osnabrück Richtung Bremen zwischen Bremen-Brinkum und Bremen-Arsten. 1 Kilometer Stau, mindestens 3 Minuten Zeitverlust. A1 Hamburg Richtung Bremen zwischen Bockel und Posthausen. 3 Kilometer Stau, 44 Minuten Verzögerung. A1 Bremen Richtung Hamburg zwischen Euthen und Bockel. 3 Kilometer Stau.

0: mindestens 59 Minuten A25 Gehstart Richtung Hamburg. Zwischen Hamburg-Nettelnburg und Hamburg-Allermöhe 3 Kilometer Stau, mindestens 9 Minuten. Gute Fahrt.
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3: Sarah aus Helmstedt ist mit am Start.
4: Guten Morgen.
3: Morgen.
5: Und guten Morgen, Laura aus Cuxhaven.
4: Oh mein Gott, guten Morgen.
3: Morgen.
5: Guten Morgen.
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3: Erstmal nochmal herzlich willkommen an diesem Freitag. Guten Morgen, Deutschland. Guten Morgen. Jana ist in den News.
7: Guten Morgen.
3: So, Freunde. Ja, ja, Taylor Swift hat tatsächlich in der Nacht eine neue Single rausgebracht.
7: Ja.
3: Das bedeutet übrigens auch für andere krasse Artists,
7: ja,
3: dass sie zum Beispiel also ihre Releases verschieben. Eigentlich, ja, zum Beispiel wäre Great heute auch ein neuer Song von Lil Nas X rausgekommen.
7: Aha.
3: Als der gehört hat, dass Taylor ihren Song rausbringt, hat Lil Nas gesagt, nein.
7: Nee. Scheiße.
3: Also alle drehen durch.
7: Ja.
3: Meine Meinung zu Taylor Swift habe ich an dieser Stelle und auch an anderen Stellen immer mal wieder kundgetan.
7: Das
3: ich finde alles ein bisschen overhyped. Aber gut,
7: ja,
3: wir werden jetzt zusammen rein. Wir haben es, ja, alle im Studio noch nicht, nee, gehört, genauso wie ihr. So klingt sie. Die neue Single von Taylor Swift heißt übrigens Patient Zero.
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3: Ui, mit Geigen am Anfang.

0: Patient Zero, die neue Single von Taylor Swift. Meinungen?
1: Also wie immer erwartet man ja irgendwie in einem Song, dass man irgendwann so ein, dass was Geiles kommt. Habe ich jetzt vermisst, muss ich sagen.
0: Ja?
1: Ja.
0: Ich finde, dass das so eine Taylor Swift-Nummer ist, die wird auf jeden Fall uns die nächsten, ich würde mal sagen, 25 Wochen begleiten.
2: Oder auch die nächsten 15 Jahre.
0: Wahrscheinlich.
2: Also ja. Mir gibt es ja so ein bisschen Bridgerton. Also so 1820, ja, Taylor Swift, moderne Frau, rappt so ein bisschen auch. Ja. Und wir sind im, ihr Vater ist König, so.
0: Ja. Ich bin einfach froh, dass er vom Pferd runter ist und sie nicht mehr klingt wie in irgendeiner Country-Bar.

0: Freitag ist es, hier ist Big FM. In Deutschlands Bigster Morning Show. 7.10 Uhr mittlerweile.
1: 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In den letzten Wochen haben wir einen DJ bei euch aus der Community gesucht, der bei Tomorrowland Thailand auflegt.
0: Auf der größten Stage dieser Welt. Ganz große Premiere, Tomorrowland Thailand.
1: Wir haben uns mit der Jury von Tomorrowland zusammengesetzt. Ja. Und jetzt werden wir der Person mitteilen, die es geschafft hat.
2: Hallo.
1: Einen wunderschönen guten Morgen. Ines, hier sind Büschra und Rolf aus Deutschlands Bigster Morning Show.
0: Guten Morgen. Hallo Ines, hallo Mutti.
2: Hallo.
1: Ines, du hast dich reingeklickt auf bigfm.de und hast jemanden angemeldet, wo du sagst, ey, die Person muss dringend bei Tomorrowland Thailand auflegen.
2: Das ist meine Tochter, Laura Mattia.
0: Gott, da ist sie doch, die Mutti. Ach Mutti, ich bin so froh, dass du das gemacht hast, Ines. Wirklich. Du hast eine ganz tolle Tochter, an der Stelle mal kurz gesagt. Und du gehst ja auch gerne mal raven mit ihr. Du bist ja gerne auch immer am Start.
2: Ja.
0: Und wir müssen dir was mitteilen. Wir wollen dir was mitteilen.
2: Okay.
1: Deine Tochter hat's geschafft.
2: Nee.
1: Doch.
2: Ehrlich?
0: Ja.
2: Oh, Scheiße. Entschuldigung. Nein, ihr wollt mich verarschen, hätte ich fast gesagt.
0: Du sagst.
2: Ehrlich?
0: Ja. Ja, Ines, also ich habe eine Idee.
1: Oh,
0: du bist die Mutti und wir machen jetzt was unfassbar Süßes. Ich bin dafür, dass die Mutti es ihr sagt.
1: Um Gottes
0: dass
1: Willen.
0: Ines es ihr sagt und nicht Rolf und ich. Ich würde gerne, dass du sie jetzt anrufst und wir sind jetzt mal still, Rolf. Machen wir das so, Ines, dass du sie jetzt anrufst und es ihr sagst und wir sind still.
2: Okay.
1: Ja.
2: Oh Gott.
1: Ja, ja, das sage ich auch an der Stelle. Wir sind ruhig, es klingelt jetzt und los.
2: Okay.
3: Hallo.
2: Guten Morgen, mein Schatz. Ich bin's, deine Mama. Ja.
3: Okay.
2: Okay, soll ich dir mal was sagen?
3: Ja.
2: Würdest du mit mir nach Tomorrowland Thailand fahren? Nein, ich verarsch dich nicht. Es ist wahr.
3: Was?
2: Es ist wirklich wahr.
3: Ihr verarscht mich alle, oder?
1: Meine Liebe, hier sind Büscher und Rolf aus Deutschlands Bigster Morning Show. Und deine Mutti ist zwar eine wilde Maus, aber an der Stelle verarscht sie dich nicht. Du bist the next big DJ und legst auf bei Tomorrowland Thailand. Herzlichen Glückwunsch!
3: Oh mein Gott, danke, danke, danke, danke, danke, danke.
2: Oh, ich hab Gänsehaut. Hilfe.
3: Körper. Niemals.
2: Oh mein Gott.
3: Was geht ab? Danke euch, ich freue mich so sehr.
2: Ich hab Gänsehaut. Oh, ihr seid verrückt.
1: Paula, DJ, Laura Mattia. Tomorrowland hat gesagt, there's only one DJ who can be on the biggest stage in the world and it is Laura Mattia.
2: Das ist Wahnsinn.
3: Danke, danke, danke für jeden Einzelnen, der an mich glaubt. Ich werde mit Mama mein Bestes geben. Ihr werdet von mir hören.
2: Nimmst du mich mit?
3: Ich nehme dich mit.
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0: Geiler Song, warte. Jetzt. Like a Prayer ist wieder
1: geil. So, und wenn ihr euch gerade fragt, wo zur Hölle bin ich denn hier gelandet? Hier ist Big FM in Deutschlands Mixer Morning Show.
0: Guten Morgen an dieser Stelle.
1: Guten Morgen. Petro Santos und Should Have Known Better ist neu. Spielen wir euch auch noch gleich. So, jetzt haben wir einen DJ zu Tomorrowland Thailand geschickt. Jetzt geht es für euch alle zu Tomorrowland Thailand. Und wir packen auch noch einen dicken, fetten Urlaub auf Koh Samui obendrauf. Eure allererste Chance am Montag zwischen 7 und 8.
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0: Neuer Song von Pedro Santos. Should have known better. 7:28 Uhr, hier ist Big FM und Jana, was trendet auf den Socials?
1: Heute ab 16 Uhr ist auf einem Volksfest in Deutschland Ausnahmezustand. Und ich meine nicht die Wiesen, also das Oktoberfest, was ja gerade ist, sondern ich meine den Vasen.
0: Yes.
1: Also es gibt einen Unterschied. Also das, was gerade in Stuttgart auch heute startet um 16 Uhr auf TikTok, bereitet man sich auf jeden Fall schon ziemlich gut drauf vor.
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1: Und was geht sonst ab in der Welt? Heute geht es im Bundestag nochmal um den Tankrabatt, denn darüber soll heute abgestimmt werden. Die Regierung will die Steuern auf Benzin und Diesel ja von Anfang Oktober bis Ende Dezember um 17 Cent pro Liter senken. Damit sollen wir Autofahrer wegen der hohen Spritpreise entlastet werden. Danach muss aber auch noch der Bundesrat zustimmen. Heute wird in Deutschland protestiert, und zwar von Schülerinnen und Schülern gegen die Wehrpflicht. Bundesweit sind 100 Demos geplant. Das hat die Initiative Schulstreik gegen Wehrpflicht mitgeteilt. Der Hintergrund: seit Januar gilt ja ein Gesetz, dass junge Männer ab Jahrgang 2008 verpflichtend zur Musterung kommen müssen. Wenn dadurch nicht genügend Freiwillige für die Bundeswehr gefunden werden, könnte es wieder eine Wehrpflicht geben oder sie könnte wieder eingeführt werden. Was da jetzt noch passiert und wie viele da jetzt noch quasi gefunden werden, das werden wir dann natürlich auch sehen. Und wir kommen zum Sport. Jürgen Klopp hat bei seinem ersten Spiel als neuer Bundestrainer den Sieg knapp verpasst. Und das Spiel war sehr hitzig, Leute. Vor allem die Stimmung zum Nations League-Auftakt gegen die Niederlande gab es dann in Amsterdam, aber nur ein 1-1. Seine Meinung nach dem Spiel?
3: Ich war in vielen Momenten mit unserem Spiel zufrieden. Habe ich den Eindruck, dass wir auch nur Richtung Perfektion unterwegs waren? Das war man nicht. Es war für ein erstes Spiel, war so viel dabei, womit wir super arbeiten können. Und genau das ist meine Meinung.
1: Ja, genau. Also es wird auf jeden Fall noch ein bisschen was Arbeit vor uns liegen. Am Sonntag steht dann Klopps erstes Heimspiel mit der Nationalmannschaft an in Augsburg gegen Griechenland.
0: Dankeschön, Jana. Aktuelles wieder in einer knappen halben Stunde.
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6: In Niedersachsen, Bremen und Hamburg startet der Freitag mit einigen Nebelfeldern, die sich später auflösen. Dann wird es richtig schön mit viel Sonnenschein und nur ein paar Wolken hier und da. Nachmittags klettern die Temperaturen auf bis zu 19 Grad und freut euch aufs Wochenende. Am Samstag zieht zwar von Westen her etwas Regen auf, aber Sonntag wird sonnig und warm mit bis zu 24 Grad. Gerade sieht's so aus, in Hamburg im Altonaer Volkspark sind es 11 Grad, in Bremen am Wegesacker Hafen 7 Grad und in Hildesheim am Dom 8 Grad.
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6: A1 Bremen Richtung Hamburg. Zwischen Euthen und Stuckenborstel 4 Kilometer Stau, mindestens eine Stunde Zeitverlust. A25 Gehstart Richtung Hamburg. Zwischen Hamburg-Nettelnburg und Hamburg-Allermöhe 3 Kilometer stockend, 6 Minuten Zeitverlust. A36 Wolfenbüttel Richtung Braunschweig. Zwischen Braunschweig-Stöckheim und Braunschweig-Melverode 1 Kilometer Stau, 7 Minuten Zeitverlust. Bleibt geduldig und fahrt vorsichtig. Gute Fahrt.
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0: Guten Morgen.
1: Morgen.
0: Der Vasen startet in Stuttgart. Yes. Die Wiesen in München läuft. Thema auch gleich bei der kürzesten Show der Welt mit Laura Larsson.
7: Basel.

0: better. Passt auch irgendwie zu mir. Aber ich mag dich auch, Rolf. Hey!
1: Gottes Willen.
0: Big FM ist hier.
1: Das war hoch unangenehm. Aber das kennt man von uns. 7.36 Uhr und hier kommt jetzt Gott sei Dank was Besseres.
2: So, jetzt wird's ganz kurz privat. 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
5: Schatzi, schenk mir ein Wort. Hi, Denise hier. Ich bin total in Wiesenvorbereitung.
2: Okay. Okay, Denise, da müssen wir mal kurz reingehen. Genau. Vielleicht hast du für mich ja einmal so Oktoberfest-Tipps. Was muss ich anziehen?
5: Also weniger ist mehr, würde ich sagen.
2: Aber schon Dirndl,
5: nicht
2: oder?
5: Mit dem Trend gehen. Ja, natürlich.
2: Okay.
5: Natürlich ein Dirndl, auf jeden Fall.
2: Cool. Und Haare?
5: Oh, ich würde sagen, schon eher vielleicht Frisur. Finde ich immer mehr classy.
2: Echt, ja? Hm? Also vorne so ein bisschen so Pony weggeflochten?
5: Ja.
2: Okay.
5: Vielleicht auch ein bisschen verspielter.
2: Jetzt dreht sie aber durch.
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0: gesagt? Hast du gemisst?
1: Ich wollte Adlippen gerade, ja. Auf,
0: unangenehm.
1: Gruselig, Wolf. Hey, aber so kennt man doch Deutschlands Beste Morning Show.
0: Ja, Neptunica ist das mit What If, sehr geiler Song. Freitag ist es übrigens. Guten Morgen, schön, dass ihr dabei seid.
1: Und Ketza ist auch mit dabei. Ja. Die aktuelle Single heißt Animal. Gibt's auch noch innerhalb der nächsten 20 Minuten. Spielen wir euch.
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0: Katzei. Animal, es ist 7.55 Uhr und Jana, was trendet auf den Socials?
1: Auf TikTok läuft gerade ein Contest unter dem Hashtag TikTok Fantasy Movie Contest. Können Creator eigene Videos mit kleinen Fantasy-Szenen hochladen und eine Jury, teilweise sogar von TikTok selber, entscheidet dann, welche Schnipsel sehr, sehr geil sind. Und tatsächlich auch ihr, also Community, kann entscheiden.
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3: Und was geht sonst so ab in der Welt?
1: Bundestag und Bundesrat wollen heute den Weg für einen neuen Tankrabatt freimachen. An der Zapfsäule sollen wir dann weniger zahlen müssen. Die Energiesteuer auf Benzin und Diesel soll um 14 Cent je Liter sinken. Inklusive Mehrwertsteuer ergibt das dann eine Entlastung von 17 Cent. Und jetzt muss alles schnell gehen, denn der Rabatt soll ja schon ab Oktober, also nächsten Donnerstag, gelten. Für 3 Monate bis Ende Dezember. Also 17 Cent weniger, wenn die Mineralölkonzerne den Rabatt voll weitergeben, als wir das ja schon mal im Mai und Juni hatten. Ja. Unter anderem hat das Bundeskartellamt da errechnet, dass das nur zum Teil der Fall war. Die Konzerne bestreiten das aber. Buhrufe und Jubel für Israels Ministerpräsidenten Netanyahu bei der UN in New York. Dutzende Delegierte verließen aus Protest den Saal. In seiner Rede verteidigte Netanyahu den Angriff auf den Iran und nannte ihn eine der leichtesten Entscheidungen, die er je getroffen habe. Die palästinensische UN-Vertretung hatte zum Protest aufgerufen und wirft Israel Völkermord und Kriegsverbrechen vor. Netanyahu bezeichnete die Protestierenden als moralische Feiglinge.
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1: Ja, Leute, wir werden uns gleich gemeinsam eine Meinung bilden. Denn heute Nacht ist der neue Song von Taylor Swift rausgekommen.
3: Yes.
1: Hatte sie ja Big bei Instagram angekündigt, Fans und so waren ja auch relativ überrascht. Hi, ja, ja, es ging jetzt schnell. Und warum bilden wir uns die gleich die Meinung zusammen? Wir spielen ihn hier für euch jetzt gleich.
0: Genauso sieht's aus. Vorher noch Wetter und Verkehr.
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5: In Niedersachsen, Bremen und Hamburg startet der Freitag neblig. Besonders im Süden. Ab Mittag zeigt sich die Sonne und es bleibt bis in den Abend hinein klar. Die Temperaturen liegen bei 16 bis 19 Grad. Morgen dichter bewölkt mit Regen ab Vormittag, vor allem im Norden und Westen. Am Samstagnachmittag lockert es im Süden etwas auf. Der Sonntag wird wieder freundlicher mit bis zu 24 Grad. Jetzt sind es in Hamburg im Tierpark Hagenbeck 11 Grad, in Bremen am Domsheide 6 Grad und in Celle am Schloss 7 Grad.
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5: A1 Bremen Richtung Hamburg zwischen Euthen und Stuckenborstel ist 5 Kilometer Stau. Rechne mit mindestens einer Stunde Zeitverlust. A1 Hamburg Richtung Osnabrück zwischen Bremer Kreuz und Bremen-Arsten stockt es auf 6 Kilometern. Du brauchst mindestens 16 Minuten mehr. B3 Soltau Richtung Buxtehude zwischen Rade und Buxtehude dichter Verkehr. Neustadt am Rübenberge. B6 zwischen Neustadt-Otternhaken und Neustadt-Himmelreich dichter Verkehr. 13 Minuten. Gute Fahrt.
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0: Nina aus Einbeck ist mit am Start.
6: Guten Morgen.
0: Morgen.
3: Und guten Morgen an Freddy aus Vechta.
7: Guten Morgen, Big FM. Hey.
3: Guten Morgen.
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0: Ja, an diesem Freitag.
3: Hey.
0: So, 7.59 Uhr, es ist, alle drehen durch, Leute, alle drehen durch.
3: Alle flippen also, aus.
0: Ja, weil wenn die Frau irgendwas macht und mir geht's hart auf den Sack, ich sag, wie es ist.
3: Ey.
0: Aber es geht nicht um Büschra und es geht auch nicht um Jana. Oh.

0: Es geht um Taylor Swift. Sie hat The Life of a Showgirl, The Encore. Also ein, ich sag mal, extra Album zum Album rausgebracht mit neuen Songs. Und natürlich gibt's dann auch von Taylor eine neue Single. Heißt Patient Zero jetzt.
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0: Ist halt eine Taylor Swift. Was willst du sagen zur neuen Single Patient Zero? Yes. Gerade gehört, hier Premiere gefeiert auf Big FM. Jetzt rüber zu Matthias.
1: Hi, Matthias hier. Ich wollte einen Blitzer melden.
0: Ja.
1: In Karlsruhe in der Steinhäuserstraße Richtung ADAC am Zebrastreifen. Nach der Vidia Klinik steht ein Blitzer. Anhänger.
0: Dankeschön, Matthias. 08900901.

0: Big FM ist hier.
1: Gottes Willen.
0: Deutschlands wichste Morning Show.
1: Was zur Hölle?
0: Und einatmen. Oh, Rolf, jetzt stell dir mal vor, du liegst am Pool.
1: Ja, das ist geil.
0: Und dann blickst du vom Pool aus aufs Meer. Es ist türkis, weißer Sandstrand. Die Sonne scheint dir ins Gesicht. Mm. Koh Samui, 4-Sterne-Resort, Thailand. Oh, wunderschön.
1: Was auch ganz besonders schön ist, ist das hier. Die größten DJs der Welt und das auf Thailand. Ihr seid nämlich nicht nur Koh Samui am Strand, sondern ihr seid auch bei Tomorrowland Thailand bei der Premiere mit dabei.
0: Yes. Let's go.
1: Genau das haben wir für euch, 08900901.
2: Hallo, ich bin's, der Leonardo. Also ich hätte gerne die Reise nach Tomorrowland.
1: Ja.
2: So, wie kommt man denn da ran?
1: Ja, das ist doch eine sehr gute Frage.
0: Ja.
1: Also,
0: ihr Rede. Lieben,
1: was ist Thailand? Tuk-Tuk.
0: Tuk-Tuk.
1: Ja, diese kleinen lila lustigen Gefährten.
0: Die überall rumcruisen, die Taxis dort auch so.
1: Ja, ja, so auch manchmal Nahtoderfahrung auf jeden Fall.
0: Ja.
1: Kommt drauf an, kommt auf die Tuk-Tuk-Fahrer drauf an. Klingt dann so. It sounds like a Tuk-Tuk.
0: Yes.
1: Und wenn dieses Tuk-Tuk zwischen zwei Songs kommt,
0: ja,
1: dann ruft ihr an 08900901. Und so funktioniert's auch.
0: Ja, nice.
1: Also dieses Tuk-Tuk hier. Wenn's kommt, dann anrufen zwischen zwei Songs 08900901. Am Montag zwischen 7 und 8 geht's los.
0: Yes.
1: Aber wir machen jetzt heute nochmal die Generalprobe.
0: Ja.
1: Ne? Damit wir wirklich alle sozusagen in dem gleichen Boot drin sitzen.
0: Mhm.
1: Das heißt, das Tuk-Tuk wird jetzt gleich zwischen zwei Songs kommen und dann ruft ihr an. 08900901. Gucken wir mal, ob das schon funktioniert
0: das
1: an diesem Freitag. Another and 54 Ultra, here's Talk to You.

0: Digga, mein Bruder feiert am Wochenende eine kranke Hausparty. Alle unsere Freunde sind am Start, die haben uns ewig nicht mehr gesehen. Und ich habe so Bock drauf, wirklich.
1: Ja, sehr schön.
2: 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Es ist Freitag.
1: Ich möchte Büschra korrigieren an dieser Stelle.
2: Ja, was denn?
1: Es ist Freitag. So, gleich noch mit MK und Bobby Baskin. So, unangenehm.
2: Ja, Rolf macht Rolf-Sachen.
1: Tate McRae haben wir auch noch. Just keep watching, das alles noch innerhalb der nächsten 20 Minuten.
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0: 8:27 Uhr, hier ist Big FM und Jana, was trendet auf den Socials?
1: Die Herr der Ringe-Welt ist doch endlich fast zurück. Warner Bros. Hat jetzt erste Bilder aus dem neuen Teil The Hunt for Gollum gepostet. Und darauf sehen wir tatsächlich auch Schauspieler Elijah Wood in seiner Kultrolle Frodo. Kinofans sind gehypt, der Film kommt im Dezember raus.
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1: Und Rolf, gehst du?
0: Auf gar keinen Fall.
1: Also grundsätzlich nicht oder da jetzt?
0: Also erstens, ich bin kein Kinogänger. Okay. Zweitens, Herr der Ringe, bin ich komplett raus.
1: Mhm. Du stehst eher auf Halsketten oder was ist bei dir?
0: Bitte?
1: Du stehst eher auf Halsketten.
3: Wir machen mal hier weiter mit den wichtigen Dingen im Leben. Jana, was geht denn sonst auf in der Welt?
1: Bundestag und Bundesrat wollen heute den Weg für einen neuen Tankrabatt freimachen. An der Zapfsäule sollen wir oder könnten wir dann weniger zahlen. Die Energiesteuer auf Benzin und Diesel soll um 14 Cent je Liter sinken. Inklusive Mehrwertsteuer ergibt das eine Entlastung von 17 Cent. Und jetzt muss alles auch schnell gehen, denn der Rabatt soll ja schon ab Oktober kommen, so rum, also ab nächsten Donnerstag, für 3 Monate bis Ende Dezember. Also 17 Cent weniger, wenn die Mineralölkonzerne den Rabatt voll weitergeben, als wir das schon mal im Mai und Juni hatten. Unter anderem hat das Bundeskartellamt da errechnet, dass das nur zum Teil der Fall war. Die Konzerne bestreiten das aber. Heute wird in Deutschland protestiert, und zwar von Schülerinnen und Schülern, und zwar gegen die Wehrpflicht. Bundesweit sind 100 Demos geplant, das hat die Initiative Schulstreik gegen Wehrpflicht mitgeteilt. Der Hintergrund ist, seit Januar gilt ja ein Gesetz, dass junge Männer ab Jahrgang 2008 verpflichtend zur Musterung kommen müssen. Wenn dadurch nicht genügend Freiwillige für die Bundeswehr gefunden werden, könnte es wieder eine Wehrpflicht geben, beziehungsweise sie wieder eingeführt werden. Bis dahin aber erstmal Puls runter.
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1: Rund um Macklemore und Ed Sheeran gab es ja auch viel Puls, und zwar Stress, weil Macklemore nicht bei Ed Sheerans Tour mit dürfte, wegen seiner Einstellung zum Gaza-Krieg, die er ja öffentlich ziemlich pulsierend preisgegeben hat. Jetzt hat Macklemore bei Instagram angekündigt, er wird jetzt im Oktober eigene Konzerte spielen. Das Ganze soll Free Palestine Tour heißen, mit Termin in Dublin, Paris und London. Es wird anscheinend auch in den USA noch Termine geben, und es sollen auch noch weitere Künstler gedroppt werden, die dabei sein werden. Die Einnahmen dieser Konzerte sollen an pro-palästinensische Organisationen gehen. Wenn die Milliardärsklasse entscheiden kann, welche Stimmen auf der Bühne erlaubt sind und welche zu gefährlich sind, um gehört zu werden, dann sollte jeder Acht geben, schrieb er in seinem Statement auf Instagram. Laut Ed Sheeran war das mit dem Ausschluss von Macklemore oder von ihm ja nicht seine Idee gewesen, sondern die der Tourmanager.
0: Ja, der Tourmanager hat es auch entschieden. Also genau. Ne, nicht Ed Sheeran persönlich.
1: Ja.
0: Dankeschön für den Moment. Aktuell ist wieder in einer knappen halben Stunde.
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5: In Niedersachsen, Bremen und Hamburg starten wir heute mit Nebel, der sich am Vormittag auflöst. Danach bleibt es bis zum Abend sonnig mit leichter Bewölkung. Die Höchstwerte liegen zwischen 16 und 19 Grad. Morgen wird es im Norden und Westen ab Mittag regnerisch, während es im Süden sonniger bleibt. Blicke aufs Wochenende zeigen, dass es am Sonntag bis zu 24 Grad und Sonne geben wird. Gerade sieht es so aus, an der Binnenalster in Hamburg 11 Grad, am Weserstadion in Bremen und im Rhododendronpark in Westerstede 6 Grad.
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5: Hier kommt der Verkehrsüberblick. A1 Hamburg Richtung Osnabrück zwischen Bremer Kreuz und Bremen-Arsten staut es auf 7 Kilometern, rechnet im Moment mit 16 Minuten Zeitverlust. A1 Bremen Richtung Hamburg zwischen Euthen und Stuckenborstel sind es 6 Kilometer Stau. Eine Stunde müsst ihr hier einplanen. B3 Soltau Richtung Buxtehude zwischen Rade und Buxtehude dichter Verkehr. Für diese Strecke solltet ihr insgesamt 11 Minuten extra einplanen. Gute Fahrt!
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0: Yep. 8:31 Uhr ist es.
1: Yep.
0: Ja,
1: richtig.
0: Ihr seid mit am Start. Genauso wie Büschra. Hat übrigens heute Geburtstag. Happy Birthday,
1: oh,
0: Büschra.
1: Hey.
0: Schreibt hier unangenehme Nachrichten.
1: Ja.
0: Büschra, Big FM bei Instagram.
1: Bitte.
0: Wäre mir sehr lieb. So, Jana ist in den News.
1: Guten Morgen.
0: Ich bin Rolf und das ist Nico Santos.

0: Company ist neu bei uns. Gibt's für euch in wenigen Sekunden nach Fabi.
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3: Jupp, das bin ich.
4: Tja, Leute, in Deutschland gibt's ja bekannterweise verschiedene.

0: Ja. Um eine andere Großveranstaltung geht es aber morgen. Da wird nämlich im Kurhaus Baden-Baden vom DOSB entschieden, wer der deutsche Bewerber für die Olympischen Sommerspiele 2036, 2040 und 2044 wird. Ui. Olympische Sommerspiele bitte nicht verwechseln mit Olympiade. Das ist die Periode zwischen den Spielen. Ja. Olympia, das ist die antike Stadt in Griechenland. Und Olympiateller, das ist Gyros, zweimal Souvlaki, zweimal Bifteki mit Zwiebeln, Krautsalat, Tzatziki, Pommes für 19,99 € bei Georgios Vitakis im Agropolis Grill Wixhausen. Jamas! Am Start im Kampf ums deutsche Ticket für die Olympischen Spiele sind München und Köln Region Rhein-Ruhr. Im Gegensatz zu Berlin. Die Hauptstadt ist seit Mittwoch nämlich endgültig raus. Für den noch amtierenden Bürgermeister Wegner, wie er gestern auf der Pressekonferenz gesagt hat, ein trauriger Tag. Logisch, schließlich hätte er während der Spiele mal in Ruhe Tennis zocken können, ohne dass jemand dumm nachfragt. Aber vielleicht ist es auch besser so, dass es erstmal keine Olympischen Spiele in Berlin geben wird. Am Ende des Tages hätte der Remo-Clan wahrscheinlich auch noch die Olympischen Ringe geklaut. Ja.
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3: Danke, Fabi.
4: Danke.
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0: Schönen guten Morgen zusammen. Ich bin die Alisa. Ich habe hier angerufen bei Big FM, weil ich den Tuk-Tuk-Sound gehört habe und ich will unbedingt nach Thailand fliegen zum Tomorrowland Festival. Deswegen bin ich jetzt im Radio.
1: Das ist richtig. Hey, guten Morgen. Tomorrowland, Thailand und dann auch noch schön brav auf Koh Samui am Strand liegen.
0: Yeah. Oh Gott, ja.
1: Ja. Was von den beiden Sachen wäre eigentlich da, wo du sagst, das würde ich am liebsten machen?
0: Definitiv das Festival, weil ich noch nie bei so einem großen Festival war. Das Glücksgefühle war das Größte und ja, das wäre natürlich wirklich Next Level.
1: Ja, und um genau dorthin zu kommen, weißt du auch genau, auf was man achten muss?
0: Ja, den Tuk-Tuk-Sound.
1: Genau so klingt er. Und wenn der Tuk-Tuk-Sound zwischen zwei Songs kommt, dann ruft ihr an 08900901, genauso wie die Alicia. Das war heute unsere letzte Proberunde, unsere Generalprobe sozusagen. Ja. Und Alicia, du hast die Generalprobe bestanden.
0: Yes. Juhu!
2: Und am Montag geht's ja so richtig los. Ja. Und du weißt ja wann?
0: Zwischen 7 und 8.
1: Genau richtig. Und das hier ist Adela Haint in L.A. Spielen wir euch auch noch innerhalb der nächsten 20 Minuten. Schönen guten Morgen.
2: Guten Morgen.
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15: Danke für die Info.
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0: Es ist 8.55 Uhr, hier ist Big FM und Jana, was trendet heute Morgen für uns auf den Socials?
1: Zum ersten Mal gab es auf dem Oktoberfest diese Woche die lesbischen Wiesen. Also in dieses Zelt dürften nur Frauen rein. Gab ja viele Hasskommentare dazu schon im Vorfeld und auch danach. Auf TikTok trendet der Hashtag, viele von uns Frauen schreiben, aber ey, das ist so ein Safe Space. 700 Girls waren am Start.
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0: Mega, mega nice. Das ist, das war es zum ersten Mal jetzt, das lesbische Oktoberfest. Ja. Es gibt ja das schwule Oktoberfest, gibt es ja auch. Also einen Tag, wo dann die Gay-Wiesen stattfindet. Gibt es übrigens auch für den Wasen in Stuttgart, der ja heute startet. Da gibt es auch den Gay-Wasen.
1: Cool. Was geht sonst so ab, Jana? Heute geht es im Bundestag nochmal um den Tankrabatt, denn darüber soll heute abgestimmt werden. Die Regierung will ja die Steuern auf Benzin und Diesel von Anfang Oktober an bis Ende Dezember um 17 Cent insgesamt pro Liter senken. Damit sollen wir Autofahrer wegen der hohen Spritpreise entlastet werden, wenn die Mineralölkonzerne alles an uns weitergeben. Danach muss auch noch der Bundesrat zustimmen. Chinas Präsident Xi hat bei seinem US-Besuch zu mehr Zusammenarbeit aufgerufen. China und die USA müssen einen neuen Weg im Umgang miteinander finden, sagte er bei einem Staatsbankett im Weißen Haus. Trump betonte dagegen die enge Verbundenheit mit China. Bei den Gesprächen ging es unter anderem um KI, Taiwan und den US-Krieg gegen den Iran. Eine Annäherung gibt es bislang aber noch nicht.
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1: Jürgen Klopp hat bei seinem ersten Spiel als neuer Bundestrainer den Sieg knapp verpasst. Und das Spiel war sehr hitzig, muss man sagen. Vor allem die Stimmung zum Nations-League-Auftakt gegen die Niederlande gab es dann in Amsterdam nur noch ein 1-1 für die deutsche Nationalmannschaft, also unentschieden. Seine Meinung nach dem Spiel?
3: Habe ich den Eindruck, dass wir auch nur Richtung Perfektion unterwegs waren. Das war man nicht. Aber wenn man das nicht ist, dann muss man so einen Spirit entwickeln, in dem man absolut bereit ist, alles rauszuhauen. Weil nur an den sonnigen Tagen performen zu können, damit kann ich ehrlich gesagt relativ wenig anfangen.
1: Ja, mal gucken, ob es am Sonntag ein sonniger Tag wird, denn dann steht Klopps erstes Heimspiel in der Nationalmannschaft an, in Augsburg gegen Griechenland.
0: Okay, dankeschön, Jana, für den Moment.
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5: In Niedersachsen, Bremen und Hamburg starten wir mit Nebel in den Tag, vor allem im Süden. Gegen Mittag wird es deutlich sonniger, der Himmel ist fast wolkenlos. Am Nachmittag bleibt es freundlich mit Höchstwerten von 16 bis 19 Grad. Morgen dann wechselhafter, besonders im Norden und Westen mit zeitweiligem Regen, während es im Süden trocken bleibt. Am Wochenende wird es mild und sonnig. Gerade sieht es so aus, in Hamburg am Schielerhaus 10 Grad, in Bremen im Bürgerpark 6 Grad und in Bad Zwischenahn am See auch 6 Grad.
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5: Jetzt der Blick auf die Straßen. A1 Hamburg Richtung Osnabrück schleicht es derzeit merklich zwischen Bremer Kreuz und Bremen-Arsten. Dort gibt es 7 Kilometer Stau und ihr müsst in diesem Abschnitt mit einem Zeitverlust von mindestens 12 Minuten rechnen. A1 Bremen Richtung Hamburg wird richtig zäh zu fahren. Zwischen Ophusen, Bremen, Mahndorf und Stuckenborstel liegen die Nerven blank. Mit 8 Kilometern Stau und einem satten Zeitverlust von einer Stunde bleibt geduldig unterwegs. Gute Fahrt.
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0: Ray aus Bramsche.
6: Moin, guten Morgen.
0: Mit am Start, guten Morgen.
1: Und guten Morgen, Tina aus Duderstadt.
7: Guten Morgen.
1: Guten Morgen.
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0: Hab diesen Freitag. Hey. Es ist 8.59 Uhr. Jana ist für euch in den News.
1: Guten Morgen.
0: Und Freunde?
1: Ja.
0: Aha. Es ist wieder Zeit,
8: Kollegen, es ist Freitag
0: für diesen Song.

0: So, jetzt wird's ganz kurz privat.
1: Aura!
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5: Wort! Hi, Denise hier. Ich bin total in Wiesenvorbereitung.
0: Okay. Okay, Denise, da müssen wir mal kurz reingehen. Genau. Vielleicht hast du für mich ja einmal so Oktoberfest-Tipps. Was muss ich anziehen?
5: Also weniger ist mehr, würde ich sagen.
0: Aber schon Dirndl, oder?
5: Nicht so sehr mit dem Trend gehen. Ja, natürlich.
0: Okay.
5: Natürlich ein Dirndl, auf jeden Fall.
0: Cool. Und Haare?
5: Oh, ich würde sagen, schon eher vielleicht Frisur. Finde ich immer mehr classy.
0: Echt, ja? Hm. Also vorne so ein bisschen so Pony weggeflochten.
5: Ja.
0: Okay.
5: Vielleicht auch ein bisschen verspielter.
0: Jetzt dreht sie aber durch.
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0: Match made in heaven.
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1: Das Internet kocht, Freunde. Wir müssen reden. Ja, Taylor Swift, wenn die Frau was macht, das wissen wir. Egal,
0: flippen
1: ob so
0: alle aus.
1: Passt oder nicht.
0: Ja.
1: Alle Menschen flippen aus.
0: Ja.
1: Andere Künstler ziehen ihre Releases zurück,
0: das
1: weil
0: ist so crazy.
1: Taylor Swift nämlich in der Nacht eine neue Single veröffentlicht hat namens Patient Zero. Die haben wir euch heute Morgen auch schon ein paar Mal in der Show gespielt. Aber wir wissen natürlich, dass ihr auch wahnsinnig auf diesen Song hier steht. Das ist die aktuelle Single I Knew It, I Knew You gibt es gleich noch.
0: Geiler Song. What You Gonna Do? Heißt dieser Song von Strange?
1: Ja.
0: Hast du gerade mitgesungen?
1: Ja.
0: Bei mir guckst du mal blöd. Ich guck dich jetzt auch ganz dumm an.
1: Mach mal.
0: Hör auf damit!
1: Okay. Deutschland.
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Oasis neu auf Big FM. Strange, what you gonna do?

0: Das hier ist Tiësto, der Song heißt The Business. Und es ist Freitag.
1: Yes.
0: Deutschlands Biggest Morning Show und die News in knapp 30 Sekunden.
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0: Rooftop-Flohmarkt, das ist ja mal mega nice. Habt ihr jetzt am Wochenende in Hamburg?
1: Ja, und es gibt Musik, Foodtrucks, Drinks und 200 Stände.
0: Ja.
1: Auf diesem Dach, 12 Uhr geht's los, bis 20 Uhr das Ganze.
0: Ist übrigens auf dem Dach des Galeria Karstadt in der Osterstraße.
1: Yes.
0: Also kommt da gerne rum am Samstag ab 12 Uhr der Rooftop-Flohmarkt. Viel Spaß beim Schauen.
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0: Es ist 9.25 Uhr und Jana, was trendet heute auf den Socials?
1: Alter, war das ein hitziges Spiel gestern Abend zwischen Deutschland und den Niederlanden. Junger Vater, es war wirklich krass, war wie so ein Derby gefühlt. Am Ende ging es 1:1 aus, nachdem eigentlich die Niederlande das erste Tor geschossen hat, wurde aber zurückgenommen. Ah, Riesenhickhack, Bundestrainer Klopp, also erstes Spiel, Sieg knapp verpasst.
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1: Und was geht sonst so ab in der Welt? Heute geht es im Bundestag nochmal um den Tankrabatt. Es soll abgestimmt werden. Ab Oktober soll der Sprit an den Tankstellen, wenn alles gut läuft, um 17 Cent pro Liter billiger werden. Außerdem geht es im Bundestag heute auch um das Bundespolizeigesetz. Im Kampf gegen Extremismus in alle Richtungen soll es dann für die Polizei in Zukunft erlaubt sein, Handys zu überwachen, also Mails und Chats bei Telegram oder WhatsApp mitlesen zum Beispiel. Das solle Ermittlern helfen, Taten auch zum Beispiel früher zu erkennen und auch zu verhindern. In Deutschland gelten sehr strenge Regeln für sowas. Deswegen ist auch bei dieser Änderung eine Gesetzesänderung tatsächlich nötig.
0: Ja.
1: Der Streit zwischen US-Präsident Trump und den US-Medienhäusern überschattet alles. Aktuell vor allem auch das Treffen, das gerade mit Chinas Präsident Xi Jinping war. Große US-Sender haben so gut wie nichts ausgestrahlt. Eine Live-Übertragung gab es überhaupt nicht. Wieder also wurden Sender ausgeschlossen. Über die Inhalte und Gespräche dieses Treffens ist also wenig im Detail bekannt.
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1: Ja Leute, was soll ich sagen? Heute Taylor Swift hat einen neuen Song rausgehauen, noch drei andere ja sogar von ihrem Album, die ja noch danach gekommen sind und seit 0 Uhr ist es draußen und wir haben es euch ja bei Big FM heute auch schon gespielt.
0: Ja. Patient Zero. Es ist aber nicht nur diese Single rausgekommen, sondern sie hat ja ihr aktuelles Album als Deluxe-Variante veröffentlicht und da hören wir auch mal kurz rein. Das hat sie zum Beispiel auch raufgepackt. Cleveland heißt der Song.
1: Mhm.

0: Krass. Klingt ein bisschen anders.
1: Klingt ja nochmal ein bisschen anders. Ja. Also, an alle Swifties, herzlichen Glückwunsch. An alle anderen, euch wird Taylor heute leider nochmal öfter begegnen.
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3: In Niedersachsen, Bremen und Hamburg startet der Freitag neblig. Besonders im Süden ab Mittag gibt's viel Sonne für alle. Die Temperaturen steigen bis auf 19 Grad und es bleibt trocken. Morgen sieht's anders aus. Ab dem Vormittag kommt im Norden und Westen Regen. Nur der Süden bleibt sonnig. Am Wochenende wird's dann wieder freundlicher. Am Sonntag wird es besonders sonnig mit bis zu 24 Grad. Aktuelle Temperaturen: Hamburg am Spielbudenplatz 11 Grad, Bremen am Universum 7 Grad und Hannover an der Messe 9 Grad.
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3: Hier kommt der Verkehrsüberblick für dich. A1 Bremen Richtung Hamburg. Zwischen Euthen und Stuckenborstel 6 Kilometer Stau. Du brauchst mindestens 31 Minuten länger. A1 Hamburg Richtung Osnabrück. Zwischen Uphusen, Bremen-Mahndorf und Bremen-Arsten. Es stockt auf 5 Kilometern mindestens 9 Minuten Verzögerung. A36 Fienenburg Richtung Wolfenbüttel. Zwischen Schladen-Nord und Flöte dichter Verkehr mit aktuell mindestens 10 Minuten Zeitverlust. Passt auf. Gute Fahrt.
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1: Guten Morgen, Deutschland.
0: Guten Morgen.
7: Morgen.
1: Hey, gleich Major Lazer. Zusammen mit Mö und DJ Snake. Song heißt Lean On. Oliver Heldens Lady. Und das hier ist die aktuelle von BTS. Heißt Body to Body.

0: Freitag ist es, hier ist Big FM.
1: Die Frau erzählt komische Sachen.
0: Warum? Was habe ich denn jetzt wieder erzählt?
1: Es ist Freitag.
0: Oh,
1: so, gleich neue Musik. Das war unangenehm. Gleich neue Musik übrigens von Malik Harris.
0: Diese Maus.
1: Der hat einen neuen Song draußen, den wir sehr, sehr gerne supporten. Ja. Das freut ihn übrigens auch.
2: Yo, guten Morgen Büschra, guten Morgen Rolf. Hier ist Malik. Ich habe mitbekommen, dass ihr meine neue Single Easy bei euch in der Morningshow spielt.
1: Ja.
2: Richtig, richtig fett. Vielen, vielen Dank euch. Das freut mich mega. Ich bin ja eigentlich eher so der Langschläfer-Typ. Das heißt, normalerweise würde ich es verpassen. Aber in diesem Fall stelle ich mir einen Wecker und ziehe mir das jetzt einfach jeden Morgen rein.
0: Ja.
2: Also vielen, vielen Dank euch.
1: Sehr gerne.
2: Und bis bald hoffentlich, ne?
1: Ciao. Und überlegt ihr das mit dem Reinziehen? Aber es ist ein guter Song.
0: Ja.
1: Vor allen Dingen der Part, weil jetzt gleich der Beat einsetzt.
0: Okay.
1: Ganz gut war. Ja.

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1: Ja, so, Dankeschön. Wir hören es gleich in ganzer Länge.
2: Wow.
1: Josh Harvest und Like a Prayer.
2: Geiler Song.
1: Auch das noch das. Und an dieser Stelle wirklich auch nochmal ganz ehrlicherweise vielen Dank fürs Aushalten und auch Einschalten.
2: Ja.
1: Schönen guten Morgen.
2: Morgen.
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2: 9:46 Uhr ist es mittlerweile. Hey.
3: So, Freunde, an diesem Wochenende gibt es einen riesengroßen Vorteil. Mhm. Deutschlands biggste Morning Show ist auch nicht im Radio, aber wenn ihr zufällig am Montag so zwischen 7 und 8 Uhr euch das ganze Grauen hier nochmal antun wollt und dann auch noch zwischen zwei Songs diesen Ton hier hört.
2: Oh.
3: Dann habt ihr tatsächlich auch noch was davon.
2: Ja, weil es geht nach Thailand, zu Tomorrowland Thailand und danach mal schön Urlaub, Koh Samui, 4-Sterne-Resort.
3: Lecker, das schmeckt sozusagen. Also seid gerne mit dabei am Montag zwischen 7 und 8. Hier ist Josh Farbes.

0: Nein, brown eyes.
1: 10.05 Uhr, hier ist Big FM.
2: Das ist vollkommen richtig. Büschra kann die Uhrzeit lesen. Was kann sie eigentlich noch? Wir haben es heute Morgen gehört.
3: Weird. Das ist das Weird Off aus Deutschlands Big Star Morning Show.
4: Ach du Scheiße.
2: Freitag. Hey. Freunde.
1: Ja.
2: Es ist wieder Zeit.
5: Kollegen, es ist Freitag.
2: Für diesen Song.
5: Die Woche ist vorbei. Eure Drecksvisage. Die kann ich nicht ertragen.
2: Tragen.

0: Wolf ist ja immer übelst pisst, wenn er verliert. Das hasst er. Und wenn er gewinnt, ist er der glücklichste Mensch. Und wenn ihr genauso seid, könnt ihr gegen ihn antreten in einem Quiz eurer Wahl.
1: Und wer ist heute am Start?
2: Nicole, guten Morgen.
1: Und was hast du denn ausgesucht?
2: Tierkunde.
0: Wie viele Vaginen hat ein weibliches Känguru?
1: Zwei.
2: Ja, ich bin auch wieder mit Rolf.
0: Falsch.
1: Oh.
0: Drei haben die.
1: Drei Vaginen.
2: Wow.
1: Ich wusste gar nicht, dass die mehrere Vaginen haben.
0: Ich wusste nicht, dass die Mehrzahl von Vagina Vagina ist.
1: Oder
0: ich musste mich die ganze Zeit zurückhalten.
1: Ich finde es irgendwie so eine Blumenart. Ich war gestern wieder in meinem Garten, ich muss meine Vaginen gießen. Entschuldigung.
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1: Gruselige Veranstaltung. Nelly.
5: Guten Morgen, Büschra. Guten Morgen, Rolf. Guten Morgen. Ihr seid eine 20 von 10. Es ist einfach Fakt.
1: Dankeschön.
0: Danke.
1: James Harden noch gleich mit Serotonin. Großartiger Song jetzt von Clean Bandit mit Jess Glynn. We're a

0: Serotonin. 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
1: Hey, Reese hier. Zwischen Werkzeugkoffer und Hightech liegt manchmal weniger, als ihr denkt. Handwerk ist nämlich nicht gleich Handwerk. Und genau das macht diese Branche so vielseitig. Klar, Berufe wie zum Beispiel Schreiner, Maurer oder Elektriker, die gehören eher so zu den Klassikern. Aber daneben gibt es noch jede Menge Jobs, die ihr vielleicht im Handwerk so gar nicht wirklich seht, ne? Zahntechniker fertigen zum Beispiel filigranen Zahnersatz an. Orthopädietechniker, die entwickeln individuelle Hilfsmittel und Mediengestalter, die verbinden Kreativität mit Technik. Auch Konditor, Augenoptiker oder Bäcker, die zeigen tatsächlich, wie man Kreativität voll ausleben kann im Handwerk. In manchen Berufen wird gebaut, in anderen dann eher programmiert, gestaltet oder mit Hightech gearbeitet. Was die Berufe aber alle gemeinsam haben, ihr erschafft am Ende des Tages etwas und seht auch direkt euer Ergebnis. Für mehr Infos klickt euch gerne bei uns rein.
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0: Big FM ist hier und die News in knapp 30 Sekunden.
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0: Kulturhafen in Hannover, da wart ihr vielleicht in diesem Sommer unterwegs.
3: Ja.
0: Und da gibt es jetzt die offizielle Closing Party für euch. DJs gibt's.
3: Ja.
0: Ja, aber auch Konzerte.
3: Mhm.
0: Und noch ein bisschen was mehr.
3: Ja, und das Beste, Rolf, hast vergessen zu sagen, das Beste. Es gibt Free Drinks.
0: Hey, Tickets könnt ihr euch vor Ort schnappen. Das Ganze am Samstag, 14 Uhr, Kulturhafen, Hannover.
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0: 10.25 Uhr und Jana, was trendet heute Morgen auf den Socials?
4: Leute, wirklich, irgendwann schmeiß ich mein Handy an die Wand.
3: Ja, warum?
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0: What?
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4: Dieser Sound trendet gerade auf Instagram. Und dazu zeigt man die Liegeposition seiner Katzen.
0: Um Gottes
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0: Wirklich.
3: Oh, finde ich gut. Jana, was geht sonst so ab in der Welt?
4: Drogenhandel, Geldwäsche oder Betrug. Kriminelle verdienen damit oft viel Geld. Nicht mit uns. Der Bundestag hat am Abend ein Gesetz beschlossen. Und nachdem kann das Vermögen Krimineller künftig schneller eingezogen werden. Und auch heute sowas passiert im Bundestag. Er befasst sich mit dem Entlastung für Verbraucher. Der umstrittene Tankrabatt steht auf der Tagesordnung. Im Bundestag und Bundesrat wollen die Maßnahmen heute im Eilverfahren auf den Weg bringen, damit sie noch zum 1. Oktober kommen kann, soll ja dann an der Zapfsäule 17 Cent pro Liter weniger kosten. Heute wollen Schülerinnen und Schüler in ganz Deutschland gegen eine mögliche Wehrpflicht demonstrieren. Die Initiative Schulstreik gegen Wehrpflicht meinte, es wären bis zu 100 Kundgebungen geplant. Außerdem sagte eine Pressesprecherin, die Aktionen sollen so lange durchgeführt werden, bis eine Wehrpflicht wieder vom Tisch ist. Laut Gesetz werden alle jungen Männer ab Jahrgang 2008 gemustert. Das Ziel, Freiwillige gewinnen.
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4: Ja, und am Sonntag findet übrigens der große Berlin-Marathon statt und dafür wurde ja schon in der Hauptstadt jede Menge Straßen gesperrt und darüber regten sich auch viele in den Socials auf, weil jedes Jahr um die gleiche Zeit man gefühlt nicht mehr von A nach B kommt.
0: Absolut.
4: Wenn man mal auf die Karte guckt, da ist ja wirklich viel abgesperrt dann, weil das geht ja wirklich durch die komplette Stadt. Übrigens auch am Reichstagsgebäude vorbei und auch da ist viel gesperrt. Das findet Bundestagspräsidentin Julia Klöckner gar nicht so cool. Es gibt ja sehr kreative Maßnahmen der Stadt Berlin, was Absperrung von Straßen angeht, sagte sie auch während dieses Bundestag, während der Bundestag arbeiten will und auch arbeiten muss, sagte die CDU-Politikerin zum Auftakt einer Sitzung. Das ist manchmal so kreativ, dass man zum Arbeitsplatz überhaupt nicht mehr hinkommt.
0: Okay, wow. Dankeschön, Jana, für den Moment. Aktuell ist für euch auch wieder in einer knappen Stunde.
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6: In Niedersachsen, Bremen und Hamburg startet der Freitag neblig. Besonders im Süden ab Mittag gibt's viel Sonne für alle. Die Temperaturen steigen bis auf 19 Grad und es bleibt trocken. Morgen sieht's anders aus. Ab dem Vormittag kommt im Norden und Westen Regen. Nur der Süden bleibt sonnig. Am Wochenende wird's dann wieder freundlicher. Am Sonntag wird es besonders sonnig mit bis zu 24 Grad. Aktuelle Temperaturen: Hamburg am Spielbudenplatz 11 Grad, Bremen am Universum 7 Grad und Hannover an der Messe 9 Grad.
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6: Das ist aktuell los auf den Straßen A1 Bremen Richtung Hamburg zwischen Euthen und Stuckenborstel. Hier stockt es auf 6 Kilometern. Das bedeutet 14 Minuten Verzögerung. A1 Hamburg Richtung Osnabrück zwischen Uphusen, Bremen-Mahndorf und Bremen-Arsten. 4 Kilometer zähfließender Verkehr, somit 13 Minuten verloren. A2 Hannover Richtung Braunschweig zwischen Peine-Ost und Kreuz Braunschweig-Nord. 6 Kilometer Stau, plant eine Stunde extra ein. Das solltet ihr wissen. Gute Fahrt!
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0: So Leute, ihr macht euch jetzt gefälligst ein schönes Wochenende.
3: Ja. Yes, happy weekend.
4: Wir brauchen's.
0: Rob Green für euch und das hier ist Zane und Side Effect.

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0: Es ist 14 Minuten vor 11, es ist Freitag und in den meisten Teilen Deutschlands soll es dann wirklich schöne Tage werden am Wochenende mit viel Sonne, schön warm, vielleicht ist der Spätsommer echt wieder da, also gehen wir gemeinsam Richtung Wochenende. 08900901, die Hotline direkt ins Studio und Katja bringt es auf den Punkt.
1: Endlich Wochenende!
0: Dankeschön!
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0: David Kushner in Daylight bei Big FM. Freitag, Rob Green, 11 Uhr und 8 Minuten. Schön, dass ihr dabei seid. Und ab Montag gibt's was sehr, sehr Geiles von uns für euch. Und zwar, es geht zu Tomorrowland Thailand. Für dich plus Begleitperson. Und noch dazu, nachdem man gefeiert hat bei Tomorrowland Thailand, eine Woche Urlaub auf Koh Samui. Ab Montag in Deutschlands Biggest Morning Show geht's los zwischen 7 und 8. Eure Chance, immer wenn zwischen zwei Songs das Tuk-Tuk kommt. Dann macht es nochmal piep, piep jetzt. So, immer wenn das läuft im Radio, meldet ihr euch 08900901. Aber noch nicht, das erst am Montag in Deutschlands Bigster Morning Show mit Rolf und mit Bishra. Und viele von euch waren schon da, zum Beispiel Marco. Er hat uns erzählt, was man da in Thailand unbedingt essen muss.
1: Ihr müsst einen Papayasalat essen. Aber richtet euch drauf ein, eine halbe Stunde später geht's aufs Klo.
0: Okay, danke für den Hinweis. Und sonstige Nachrichten für irgendwelche Leute, die vielleicht das denn irgendwann mal gewinnen?
1: Wer auch immer von euch dorthin fliegt, genießt es. Ja? Das heißt nicht umsonst das Land des Lächelns. Ja? Wer lächelt und freundlich ist, kriegt Tür und Tor geöffnet.
0: Okay, da freuen wir uns alle. Tomorrowland Thailand und dann eine Woche Urlaub mit Big FM. Ab Montag geht's los in Deutschlands Bigster Morning Show.

0: Big FM mit Deutschlands Big Sin Beats an diesem Freitag. Rob Green hier, hi zusammen. Das ist wirklich ein sehr guter Song, muss man sagen. Marshmallow ist wieder da mit Kelsey Ballerini, heißt Another Drink. Passend zum Wochenende irgendwie. Und das hier mag ich auch, Cat's Eye. Animal. So hat der Freitag zu klingen vor diesem schönen Wochenende. Alles hier gleich bei Big FM mit Deutschlands Big Sin Beats, Rob Green, an diesem Freitag.
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2: Rob Green hier, hi zusammen. Ich habe was für euch morgen zwischen 12 und 20 Uhr. 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
2: 11.28 Uhr, Jana Allgeier ist da. Jana, was trendet in den Socials an diesem Freitag?
3: Ja, das war ein sehr hitziges Spiel gestern zwischen Deutschland und der Niederlande. Am Ende ging es 1:1 aus. Bundestrainer Klopp hat im ersten Spiel als Chef also den Sieg knapp verpasst, war aber auch wirklich viel los auf dem Platz. Jamal Musiala kurzfristig ausgefallen. Also ja, mal gucken.
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2: Es war fast ein Derby-Spiel gefühlt irgendwie.
3: Es war sehr stressig. Also die haben sich alle sehr angestresst. Ja. Aber Niederlande und Deutschland ist ja eh so ein Ding, ne?
2: Die sonstigen Themen, Jana Allgeier.
3: Ja, Drogenhandel, Geldwäsche oder Betrug. Kriminelle verdienen damit oft viel Geld und das sollen wir aber nicht mit uns. Der Bundestag hat am Abend ein Gesetz beschlossen und nachdem kann das Vermögen Krimineller künftig schneller eingezogen werden. Und außerdem geht es im Bundestag heute auch um Entlastungen für uns Verbraucher. Der umstrittene Tankrabatt steht auf der Tagesordnung. Bundestag und Bundesrat wollen die Maßnahme heute im Eilverfahren auf den Weg bringen, damit sie noch zum 1. Oktober kommen. Kann, soll ja dann an der Zapfsäule 17 Cent pro Liter weniger kosten. Und heute wollen Schülerinnen und Schüler in ganz Deutschland gegen eine mögliche Wehrpflicht demonstrieren. Die Initiative Schulstreik gegen Wehrpflicht meinte, es wären bis zu 100 Kundgebungen geplant. Außerdem sagte eine Pressesprecherin, die Aktionen sollen so lange durchgeführt werden, bis eine Wehrpflicht wieder vom Tisch ist. Laut Gesetz werden alle jungen Männer ab Jahrgang 2008 ja gemustert. Das Ziel, Freiwillige gewinnen.
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3: Und rund um Macklemore und Ed Sheeran gab es ja Stress, weil Macklemore nicht bei Sheerans Tour mit durfte, wegen seiner Einstellung zum Gazakrieg, quasi zu politisch für die Bühne. Jetzt hat Macklemore bei Instagram angekündigt, er wird jetzt im Oktober eigene Konzerte spielen. Das Ganze soll Free Palestine Tour heißen, mit Terminen in Dublin, Paris und London. Er werde auch noch Termine in den USA und weitere Künstler für die Tour droppen. Als Maßnahme, ja, die Einnahmen des Konzertes sollen dann an pro-palästinensische Organisationen gehen.
2: Dankeschön, Jana Allgeier.
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5: In Niedersachsen, Bremen und Hamburg ist es vormittags noch neblig, vor allem im Süden. Ab Mittag löst sich der Nebel auf, im Norden und Westen wird's klar. Nachmittags erwarten uns 16 bis 19 Grad. Morgen startet mit dichten Wolken und Regen, der vor allem im Westen liegt, während der Süden trockener bleibt. Am Wochenende wird Samstag eher bewölkt und nass, aber Sonntag zeigt sich die Sonne öfter. Aktuell in Hamburg am Rathaus Altona 13 Grad, Bremen am Europahafen 12 Grad und Wolfsburg am Fähnau ebenfalls 12 Grad.
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5: Hier kommt der Verkehrsüberblick. A2 Hannover Richtung Braunschweig zwischen Peine Ost und Braunschweig Hafen. 9 Kilometer Stau, mindestens eine Stunde Verzögerung. A27 Bremerhaven Richtung Bremen zwischen Bremen Fahr und Bremen Sebaldsbrück. 5 Kilometer Stau, mindestens 18 Minuten mehr. A31 Meppen Richtung Gronau zwischen Wiedmarschen und Emsbüren. 1 Kilometer Stau, das bedeutet mindestens 23 Minuten Verzögerung. Gute Fahrt.
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0: Maroon 5, Cardi B, Girls Like You, das sind sie, Deutschlands Big Star Beats an diesem Freitag. Rob Green hier, hi zusammen. Und das wird ein richtig geiles Wochenende werden, wenn man dem Wetterbericht Glauben schenken darf. Kann es passieren, dass wir tatsächlich bis zu 30 Grad am Sonntag bekommen. Also Sonnenschein für die meisten Teile Deutschlands, ein bisschen grau im Norden, aber ansonsten wird das ein sehr schönes Wochenende werden. Da kriegen wir jetzt schon an diesem Freitag um 20 vor 12 Bock aufs Weekend, oder? Wir gehen Richtung Wochenende und Luca bringt es auf den Punkt. 08900901.
1: Boah, endlich Wochenende. Ja, ja, Junge.
0: Okay, passend zum Wochenende. Für mich einer der besten Songs von ihm. Hier ist Joel Corey's Devotion.

0: Robin Schulz und Fast Boy. Big FM Rob Green, Freitag. Das ist wirklich einer der besten Festival-Songs ever. Das habe ich auch den Jungs gesagt, als sie bei mir waren neulich. Man braucht nur den ersten Ton von dem Song und man weiß sofort, um welchen Song es sich handelt. Medusa, Becky Hill und Good Boys, Lose Control und Tiffany Aris. Sehr schöner Song, Find Me. Ist irgendwie geil episch, finde ich. Und es gibt einen neuen Song von Taylor Swift. Patient Zero spielen wir sofort hier nach.
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2: 9 Minuten vor 12 an diesem Freitag. Deutschland, hi, hier ist Rob Green. Es gibt was Neues von Taylor Swift. Und zwar gibt es The Life of a Showgirl Encore, also Disc 2. Sind 4 neue Songs auf diesem Album. Und Lina ist Riesenfan, hat uns eine Sprachnachricht geschickt. 08900901. Lina!
3: Ich liebe Taylor einfach, weil sie an jedes Detail denkt und weil wirklich alles, was sie macht, von ihr kommt. Und ich glaube, das ist heutzutage sehr, sehr selten für Popmusik.
2: Dann hören wir kurz mal rein. Cleveland heißt der Song. Pink Clouding. Und Babylon. Klingt gut, oder? Dann sperren wir mal aus diesem neuen Album Patient Zero.
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0: Big FM, Rob Green mit Deutschlands Bigsten Beats an diesem Freitag. Calvin Harris, Jesse Reyes, Ocean. Schön, dass ihr dabei seid. Gleich Kelly Rowland, Madcon, One Life. Aber erstmal aus Deutschlands Bigsten Morning Show, der Fabi.
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0: in einem Bierzelt saufen. Um eine andere Großveranstaltung geht's aber morgen. Da wird nämlich im Kurhaus Baden-Baden vom DOSB entschieden, wer der deutsche Bewerber für die Olympischen Sommerspiele 2036, 2040 und 2044 wird.
1: Oh.
0: Am Start im Kampf ums deutsche Ticket für die Olympischen Spiele sind München und Köln Region Rhein-Ruhr. Im Gegensatz zu Berlin. Die Hauptstadt ist seit Mittwoch nämlich endgültig raus. Aber vielleicht ist es auch besser so, dass es erstmal keine Olympischen Spiele in Berlin geben wird. Am Ende des Tages hätte der Remo-Clan wahrscheinlich auch noch die Olympischen Ringe geklaut.
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1: Ja.
4: Dankeschön, Fabi.

0: Rob Green, 12:18. Und Josh Force. Like a Prayer. Es geht Richtung Wochenende mit Deutschlands Big Stan Beats und Tove Lo ebenfalls dabei, gleich Talkin' Body.
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0: Tove Lo in der Show Talking Body. Und bleib bei uns für Seed mit Ding, ein Big FM Original. Und Bless, Terms and Conditions. Freue mich gleich drauf. Und die Nachrichten mit Nela Krämer hier nach.
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0: Rob Green hier, hi zusammen. 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
0: Die neueste Nachricht mit Nela Krämer. Nela, was trendet heute in den Socials?
3: Batman sorgt in New York gerade für Recht und Ordnung. Ein Mann in dem Kostüm geht auf Insta und TikTok viral. In den Videos jagt er Taschendiebe und holt den beklauten Leuten ihren Kram zurück. Die trauen natürlich ihren Augen nicht, als dann Batman vor denen steht. Viele feiern es sehr ab.
0: Okay.
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0: Die sonstigen Themen, Nela Krämer.
3: Bei fast 1 Million VW- und Audi-Autos in Deutschland könnte die Lenkung einfach mal ausfallen. Der Autokonzern schlägt deswegen jetzt Alarm. Grund ist eine bestimmte Schraube, die abbrechen kann. Betroffen sind da unter anderem Golf, Tiguan und Touran. Wer so ein Auto fährt, sollte jetzt also schnell prüfen, ob es betroffen ist. Da muss die Schraube in der Werkstatt ausgetauscht werden. Weltweit sind sogar bis zu 2,8 Millionen Autos betroffen. Massive Proteste gegen Israels Regierungschef Netanyahu bei der UN in New York. Hunderte Menschen sind gegen seine Politik auf die Straße gegangen. Auch im UN-Saal selbst verließen viele demonstrativ den Raum während seiner Rede. Sie alle kritisieren, dass er trotz Haftbefehls des Internationalen Strafgerichts so vor der UN sprechen darf. Das Gericht wirft Netanyahu mögliche Kriegsverbrechen im Gazastreifen vor. Auch der Palästinenser-Präsident Abbas hatte deswegen zum Protest aufgerufen. Netanyahu selbst weist die Vorwürfe zurück. Tanken soll schon ab nächster Woche wieder deutlich günstiger für uns werden. Bundestag und Bundesrat wollen heute offiziell den Weg für den neuen Tankrabatt freimachen. Die Energiesteuer auf Benzin und Diesel wird dann bald gesenkt. Mit Mehrwertsteuer wären das rund 17 Cent weniger pro Liter. Der Rabatt soll dann erstmal für 3 Monate gelten. Aber ob er dann wirklich bei uns ankommt, das hängt auch von den Mineralölkonzernen ab. Beim letzten Tankrabatt sind die Senkungen eher bei denen weitergekommen.
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3: Fliegen könnte in Zukunft etwas klimafreundlicher werden. Forschende des Deutschen Zentrums für Luft- und Raumfahrt haben ein neues Triebwerk getestet. Der Trick da, es verbrennt den Treibstoff mit mehr Luft. Dadurch entstehen bis zu 1000-mal weniger winzige CO2-Teilchen. Die sorgen oben in der Luft dann für diese weißen Kondensstreifen hinter Flugzeugen und die erwärmen das Klima zusätzlich. Auch nachhaltiger Treibstoff wird da gerade getestet und auch der könnte diese Menge deutlich reduzieren. Ist vielleicht ein ganz netter Ansatz.
0: Nela, dankeschön.
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5: In Niedersachsen, Bremen und Hamburg ist es vormittags noch neblig, vor allem im Süden. Ab Mittag löst sich der Nebel auf, im Norden und Westen wird's klar. Nachmittags erwarten uns 16 bis 19 Grad. Morgen startet mit dichten Wolken und Regen, der vor allem im Westen liegt, während der Süden trockener bleibt. Am Wochenende wird Samstag eher bewölkt und nass, aber Sonntag zeigt sich die Sonne öfter. Aktuell in Hamburg am Rathaus Altona 13 Grad, Bremen am Europahafen 12 Grad und Wolfsburg am Fähnau ebenfalls 12 Grad.
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5: Hier kommt der Verkehrsüberblick. A2 Hannover Richtung Braunschweig zwischen Peine Ost und Braunschweig Hafen. 9 Kilometer Stau, mindestens eine Stunde Verzögerung. A27 Bremerhaven Richtung Bremen zwischen Bremen-Fahr und Bremen-Sebaldsbrück. 5 Kilometer Stau, mindestens 18 Minuten mehr. A31 Meppen Richtung Gronau zwischen Wiedmarschen und Emsbüren. 1 Kilometer Stau, das bedeutet mindestens 23 Minuten Verzögerung. Gute Fahrt.
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David Guetta, Save Me Tonight an diesem Freitag. Hi zusammen, hier ist Rob Green mit Deutschlands Bigsten Beats. Freitag, es geht Richtung Wochenende und das wird, wenn man dem Wetterbericht Glauben schenken darf, ein sehr schönes Wochenende. Am Sonntag bis zu 30 Grad könnten drin sein. Also, der Sommer ist da, vielleicht das letzte geile Sommerwochenende, aber vielleicht auch nicht. Also genießen wir es zusammen. Haben auf jeden Fall in der Show Rita Ora, Let Me Love You. Und das ist The Kid Laroi.

0: Rita Ora. Big FM, Rob Green an diesem Freitag, ab mit uns Richtung Wochenende und der passende Sound gleich von Neptunica. What If und auch ein geiler Sommersong, Nicky, Yaw and Daisy. Das ist für mich irgendwie Sommer pur, oder? Spielen wir gleich in voller Länge.
1: 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Genau wie der Mensch einen Namen trägt, hat jeder Papagei seinen eigenen typischen Laut, mit dem andere Papageien ihn rufen. 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

0: Rob Green, 9 Minuten vor 1, ab mit uns Richtung Wochenende. 08900901, direkt die Hotline-Nummer ins Studio. Tom!
1: Dicke Bams, deine 10 von 10, Junge!
0: Dann beweisen wir das!
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0: Neptunica,

0: Topic A7S out of my head. Big FM Rob Green an diesem Freitag, 25. September, 13:11 Uhr. Es wird ein sehr schönes sonniges Wochenende. Und wo scheint auch immer die Sonne? Richtig, in Thailand. 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Ja, sobald ihr das denn hört, mitmachen und vielleicht geht's zu Tomorrowland Thailand und dann eine Woche ja, in Koh Samui. Sehr, sehr geil. Und Hannah ist auch riesen Thailand-Fan. Hannah, muss man Thailand gesehen haben, deiner Meinung nach?
1: 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Es hat meine Reise in den 6 Ländern, in denen ich war, auf jeden Fall sehr dolle geprägt.
0: Und was macht es für dich so unschlagbar toll?
1: Weil Thailand super viele schöne Inseln hat, die anderen Länder meiner Meinung nach nicht haben. Also das Wasser ist so blau. Ich habe noch nie in meinem Leben so glasklares blaues Wasser gesehen.
0: Okay.
1: Und das Essen vor allem. Also ich könnte jeden Tag Partei essen.
0: Also, Tomorrowland Thailand plus eine Woche Koh Samui mit Big FM. Ab Montag in Deutschlands Bigster Morning Show geht's los. Yeah.

0: Kygo, Khaled and Griffin. To Save My Love in the show, 13.15 Big FM. Somebody Rob Green here at Taylor Swift. I knew you. Und gehen wir ein paar Jahre zurück, nämlich ins Jahr 2010. Ein Big FM Original von Lucenzo und Don Omar. Ich bin Danza Kuduro gleich.
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2: Rob Greenier, hi zusammen. Ich habe was für euch. Morgen zwischen 12 und 20 Uhr, Dach des Galerie Karstadt Osterstraße in Hamburg, Rooftop Flohmarkt. Ein bunter Rooftop mit Musik, Food Trucks und Drinks, über 200 Stände, 2 Euro Kulturbeitrag. Also seid dabei zwischen 12 und 20 Uhr, Rooftop Flohmarkt, das Ganze in Hamburg.
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2: 13.26 Uhr, die Nachrichten mit Nela Krämer. Nela, was trendet in den Socials?
3: Olivia Rodrigo ist zurück auf der Bühne. Heute startet ihre Unravel-Tour und auf Insta fiebern Fans schon total mit. Sind gespannt, was da so rausgehauen wird. Olivia hat die nächsten Wochen auch ein straffes Programm. 40 Shows in Nordamerika stehen an. Ich hoffe, sie schafft's.
2: Ja.
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2: Und was ist sonst noch los an diesem Freitag?
3: Heute gehen Schülerinnen und Schüler in ganz Deutschland gegen eine mögliche Wehrpflicht auf die Straße. Bis zu 100 Kundgebungen soll es geben. Auslöser ist vor allem die geplante Musterung. Ab nächsten Juli müssen junge Männer des Jahrgangs 2008 nämlich zur Untersuchung, bei der geprüft wird, ob sie für den Wehrdienst geeignet sind. Noch geht dadurch niemand fest zur Bundeswehr. Der Dienst ist aktuell freiwillig. Sollte es aber in Zukunft nicht genug Freiwillige geben, könnte der Bundestag theoretisch später noch eine Verpflichtung beschließen. Genau das wird da kritisiert. Außenminister Wadefuhl ist für Gespräche nach Kanada gereist. Im Mittelpunkt stehen da Sicherheit und Verteidigung, aber auch neue Technologien wie KI. Deutschland und Kanada wollen ihre Partnerschaft generell noch weiter ausbauen. Thema ist dabei auch ein Vorschlag der EU-Kommission, Kanada künftig stärker an die EU anzubinden. Immer mehr Menschen in Deutschland brauchen Hilfe bei den Wohnkosten. Letztes Jahr bekamen so viele Menschen Wohngeld wie seit 20 Jahren nicht mehr. Also Geld vom Staat, das ihnen hilft, mit weniger Einkommen beim Bezahlen ihre Miete zu bezahlen. Gründe für diese Entwicklung sind unter anderem immer weiter steigende Mieten und Alltagskosten. Deswegen geht es jetzt vor allem darum, mehr bezahlbaren Wohnraum zu schaffen.
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3: Die vier großen Fußballligen Europas erhöhen den Druck auf FIFA-Boss Gianni Infantino. Bundesliga, Premier League, La Liga und Serie A fordern grundlegende Veränderungen bei der FIFA. Sie wollen mehr Mitsprache für die Betroffenen, unabhängige Prüfungen bei Entscheidungen und ganz klare Grenzen zwischen Fußball und Kommerz. Infantino selbst hatte zuletzt ähnliche Reformen angekündigt. Das war ein kleiner Plot-Twist. Unter anderem der DFB spricht da aber von einem durchschaubaren Manöver. Die trauen dem Infantino-Braten also nicht. Mal schauen, wie ernst es der FIFA-Chef wirklich meint.
2: Okay, danke schön.
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5: In Niedersachsen, Bremen und Hamburg ist es heute Nachmittag meist leicht bewölkt. Im Westen und Norden oft wolkenlos. Später erreicht das freundliche Wetter auch den Süden. Die Höchsttemperaturen liegen zwischen 16 und 19 Grad. Morgen wird es wechselhafter, am Vormittag stark bewölkt. Ab Mittag leichter Regen. Am Wochenende zeigt sich das Wetter insgesamt freundlich. Sonntag wird es angenehm mit 24 Grad. In Hamburg im Tierpark Hagenbeck sind es 16 Grad. In Bremen am Domsheide 15 Grad und in Celle am Schloss auch 15 Grad.
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5: A1 Osnabrück Richtung Bremen. Zwischen Dreieck Stur und Bremen-Arsten sind 6 Kilometer Stau, rechnet mit mindestens 40 Minuten Verzögerung. A2 Hannover Richtung Braunschweig. Zwischen Kreuz Hannover Ost und Braunschweig Hafen steht ihr 18 Kilometer im Stau. Das bedeutet einen Zeitverlust von mindestens einer Stunde. A7 Hannover Richtung Kassel. Zwischen Dreieck Hannover Süd und Derneburg-Salzgitter sind es 18 Kilometer Stau, rechnet hier mit einer Stunde Verlust. Gute Fahrt.
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0: Rob Green, Freitag. Das ist auch ein Song, den ich seit ein paar Wochen jetzt spiele bei Tomorrowland One World Radio. The Sound of Tomorrowland. Das ist immer samstags, immer ab 8. Sehr geil von MK. Sag mich, Poppy Bascom. Zone läuft gleich. Ebenfalls dabei Nico und Vince. Am I Wrong? Und sehr geiler Song von Lost Frequencies, muss ich sagen, mit Nathan Nicholson. So much beauty around us. Alles hier nach.
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0: Green hier, hi zusammen an diesem Freitag, 2:12. Es wird ein geiles, sonniges Wochenende in den meisten Teilen Deutschlands werden. Sehr schön, da freuen wir uns drauf. So much beauty around us, Lost Frequencies, Nico und Vince und wie versprochen MK, zusammen mit Poppy Bascom. Hier ist Zone.
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2: Das

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2: Hey, Reese hier. Zwischen Werkzeugkoffer und Hightech liegt manchmal weniger, als ihr denkt. Handwerk ist nämlich nicht gleich Handwerk. Und genau das macht diese Branche so vielseitig. Klar, Berufe wie zum Beispiel Schreiner, Maurer oder Elektriker, die gehören eher so zu den Klassikern. Aber daneben gibt es noch jede Menge Jobs, die ihr vielleicht im Handwerk so gar nicht wirklich seht, ne? Zahntechniker fertigen zum Beispiel filigranen Zahnersatz an. Orthopädietechniker, die entwickeln individuelle Hilfsmittel. Und Mediengestalter, die verbinden Kreativität mit Technik. Auch Konditor, Augenoptiker oder Bäcker, die zeigen tatsächlich, wie man Kreativität voll ausleben kann im Handwerk. In manchen Berufen wird gebaut, in anderen dann eher programmiert, gestaltet oder mit Hightech gearbeitet. Was die Berufe aber alle gemeinsam haben, ihr erschafft am Ende des Tages etwas und seht auch direkt euer Ergebnis. Für mehr Infos klickt euch gerne bei uns rein.
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2: Rob Greenlee, hi zusammen. Ich habe was für euch morgen zwischen 12 und 20 Uhr. Dach des Galerie Karstadt Osterstraße in Hamburg. Rooftop Flohmarkt. Ein bunter Rooftop mit Musik, Food Trucks und Drinks. Über 200 Stände. 2 Euro Kulturbeitrag. Also seid dabei zwischen 12 und 20 Uhr. Rooftop Flohmarkt. Das Ganze in Hamburg.
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2: 14.27 Uhr, Big FM Rob Green mit Nele Krämer in den Nachrichten. Nele, was trendet heute in den Socials?
3: Videos vom Nations League-Spiel der DFB-Elf trenden auf Insta und TikTok. Besser gesagt, Clips von Trainer Klopp an der Seitenlinie. Der geht da richtig ab, fuchtelt wild in der Luft rum und ist voll in seinem Element. Viele kommentieren da, Kloppo ist sowas von back im Fußball.
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2: Und was ist sonst noch wichtig an diesem Freitag?
3: Gefährliche Challenges auf den Socials sollen für Jugendliche nicht mehr so leicht zur Falle werden. Die Bundesländer wollen deshalb ein neues Gesetz. Wer Minderjährige gezielt zu illegalen Mutproben bringt, soll in Zukunft dafür bestraft werden können. Es geht zum Beispiel um Challenges, bei denen sich Jugendliche bis zur Bewusstlosigkeit würgen oder hoch auf gefährliche Orte klettern. Die Länder sagen, das bisherige Strafrecht, das reicht nicht aus. Jetzt muss die Bundesregierung da nachbessern. China und die USA wollen trotz großer Streitpunkte wieder besser miteinander auskommen. Nach seinem Besuch bei US-Präsident Donald Trump sagte Chinas Präsident Xi Jinping, beide Länder müssten verantwortungsvoll handeln und neue Wege finden. Streit gibt es da vor allem bei Handel, Technologie und Taiwan. China beansprucht die Insel für sich, obwohl sie seit Jahrzehnten eigenständig regiert wird. Die Regenbogen-Gedenkbank im Berliner Tiergarten wurde schon wieder zerstört. Die Polizei geht von homophobem Vandalismus aus und ermittelt. Erst vor knapp 2 Wochen musste die Bank repariert und neu aufgestellt werden. Jetzt haben Unbekannte wieder Teile herausgerissen. Die Regenbogenbank steht an einem Gedenkort für die Opfer des islamistischen Anschlags auf dem Berliner CSD im Juli.
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3: Bei uns in Deutschland landet immer noch viel zu viel Essen im Müll. Rund 10,8 Millionen Tonnen Lebensmittel werden jedes Jahr weggeworfen, über die Hälfte davon in privaten Haushalten. Das Bundesernährungsministerium will das nicht so stehen lassen und setzt in Zukunft unter anderem auf gemeinsame Aktionen mit Handel und Verbrauchern. Tipps für uns zum Beispiel: Einkäufe besser planen, Reste aufheben und daraus vielleicht am nächsten Tag noch was Nettes Neues kochen. Supermärkte zum Beispiel, die sollen dann weniger wegwerfen und übriges Essen an Organisationen wie die Tafel weitergeben. Auch die EU, die sitzt uns da im Nacken. Bis 2030 sollen Lebensmittelabfälle pro Kopf um 30% sinken. Da müssen wir uns also ranhalten.
2: Okay, Nele, dankeschön.
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5: In Niedersachsen, Bremen und Hamburg ist heute super Wetter angesagt. Aktuell strahlend blauer Himmel. Besonders im Westen und Norden. Die Temperaturen reichen bis zu 19 Grad. Morgen Vormittag leichter Regen im Norden. Danach kommt die Sonne raus. Samstag wird es eher regnerisch, aber Sonntag sonniger. Und in der Mitte bis zu 24 Grad. Gerade jetzt Hamburg am Harburger Binnenhafen 17 Grad. Bremen am Speicherquartier 16 Grad. Göttingen am Gänseliesel 17 Grad. Insgesamt steht uns abwechslungsreiches Wetter bevor.
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5: Bleib wachsam auf der A1 Osnabrück Richtung Bremen. 7 Kilometer Stau zwischen Dreieck Stur und Bremen-Arsten mit mindestens 49 Minuten Zeitverlust. Weiter auf der A2 Hannover Richtung Braunschweig. 16 Kilometer Stop and Go zwischen Kreuz Hannover Ost und Braunschweig Hafen. Kostet 1 Stunde. A2 Magdeburg Richtung Braunschweig. 6 Kilometer Stau zwischen Eilsleben und Marienborn Helmstedt Ost mit 47 Minuten Verlust. Fahrt vorsichtig. Gute Fahrt.
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2: 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Friends, was geht ab? Es ist Friday, Wochenende ist angesagt. Gleich auf der Playlist The Weeknd und Daft Punk mit Starboy. Dann gibt's noch Animal von Cat's Eye. Und liebe Singles, es gibt eine neue Funktion. Ich weiß nicht, also ich habe gedacht so, wow, Bro, das braucht kein Mensch. Egal, wir reden mal drüber. Denn Tinder hat jetzt die sogenannte Doppeldate-Funktion. Das heißt, ihr meldet euch und einen Kumpel an, habt dann zusammen ein Profil und könnt natürlich auch mit zwei Mädels oder umgekehrt dann ausgehen. Doppeldates macht doch keiner. Oder hatte damit jemand schon mal Erfolg? 08900901, ich kann es mir beim besten Willen nicht vorstellen, dass das funktioniert, weil ich liebe meine Jungs, aber die auf ein Date mitnehmen, voll Katastrophe. Bei wem hat's geklappt? Klingelt durch.
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0: Neue Funktion gibt's. Ich weiß nicht, ob die Welt sie braucht, aber wir finden es raus. Tinder hat jetzt nämlich die Doppeldate-Funktion. Das heißt, ihr könnt euren Bestie oder eure andere Hälfte mitnehmen, einfach einen Freund und eine Freundin und dann Doppeldaten. Ich glaube ehrlich gesagt nicht so wirklich dran, dass das funktioniert. Marco, du warst schon mal auf einem Doppeldate. Ist das was?
1: Doppeldate, ja, hast du recht. Das finde ich ein bisschen komisch.
0: Ja.
1: Weil schlussendlich geht es nie so aus, wie man es vorher verabredet hat.
0: Sowieso.
1: Ich rede da aus Erfahrung. Ich hatte 3 Doppeldates in meinem Leben. Und wir haben immer genau am Schluss die Vögel, die wir nicht haben wollten.

0: Teddy Swims hier auf Big FM mit Mr. Know-It-All. Janine, du hast einen richtig miesen Urlaub gehabt.
1: Also ich habe auch einen Urlaubsfail, und zwar war ich mal mit meinem Ex-Freund im Urlaub. Wir waren in einem All-Inclusive-Resort und es war wirklich schlimm, es war peinlich. Mein damaliger Freund ist bestimmt 4-5 Mal ans Buffet, hat sich die Teller vollgepackt bis zum geht nicht mehr und morgens hat es schon um 9 Uhr angefangen mit Bier trinken. Es war super, super peinlich und nach dem Urlaub wusste ich dann auch, er ist es nicht.
0: Ja, check ich.
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0: So geht's gleich weiter ab ins Wochenende mit Tiffany Harris. Ist auch bald on Tour. Im November geht's los. Dann gibt's natürlich auch Find Me Live. Und den haben wir gleich in Big FM in den nächsten 90 Sekunden.
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2: Rooftop Flohmarkt ist angesagt, morgen 12 bis 20 Uhr auf der Dach des Galeria Karstadt in Hamburg. Müsst ihr auf jeden Fall vorbeischauen, das heißt auf dem Dach, man hat einen sehr, sehr geilen Ausblick. Es gibt ein paar Stände, da könnt ihr ein bisschen was futtern, snacken und natürlich auch einkaufen. Lohnt sich auf jeden Fall, um da mal ganz entspannt ins Wochenende reinzustarten. Und es gibt so einen kleinen Kulturbeitrag, 2 Euro, ne, den kann man auch liegen lassen und dann kann man danach shoppen. Vintage, Stuff only natürlich. Viel Spaß.
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2: 15.27 Uhr, jetzt die News mit Nele Krämer. Was gibt's denn auf den Socials?
3: Batman sorgt gerade in New York für Recht und Ordnung. Ein Mann in dem Kostüm geht auf Insta und TikTok viral. In den Videos jagt er Taschendiebe und holt den Beklauten ihren Kram zurück. Die machen natürlich große Augen, als Batman plötzlich vor ihnen steht.
2: Dafür liebe ich New York, wirklich.
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2: Was haben wir noch Wichtiges auf der Welt?
3: Bei fast 1 Million VW- und Audi-Autos in Deutschland könnte die Lenkung ausfallen. Der Autokonzern schlägt deswegen jetzt Alarm. Grund ist eine bestimmte Schraube, die abbrechen kann. Betroffen sind da unter anderem Golf, Tiguan und Touran. Wer so ein Auto fährt, sollte also jetzt prüfen, ob ein Besuch in der Werkstatt nötig ist. Weltweit sind rund 2,8 Millionen Autos betroffen. Außenminister Wadefuhl ist für Gespräche nach Kanada gereist. Im Mittelpunkt stehen da Sicherheit, Verteidigung, aber auch neue Technologien wie KI. Deutschland und Kanada wollen ihre Partnerschaft generell noch weiter ausbauen. Thema ist dabei auch der Vorschlag der EU-Kommission, Kanada künftig viel stärker an die EU anzubinden. Heute gehen Schülerinnen und Schüler in ganz Deutschland gegen eine mögliche Wehrpflicht auf die Straße. Bis zu 100 Kundgebungen soll es da geben. Auslöser ist vor allem die geplante Musterung. Ab nächsten Juli müssen junge Männer des Jahrgangs 2008 nämlich zu dieser Untersuchung, bei der wird geprüft, ob sie für den Wehrdienst geeignet sind. Noch geht dadurch niemand fest zur Bundeswehr, der Dienst ist aktuell freiwillig. Sollte es aber in Zukunft nicht genug Freiwillige geben, könnte der Bundestag theoretisch später noch eine Verpflichtung beschließen. Genau das wird da jetzt also kritisiert.
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3: Sie hier hat heute eigentlich allen Grund zu feiern. Taylor Swift, die Gute, hat ja heute neue Bonus-Songs zu ihrem letzten Album The Life of a Showgirl rausgehauen. Genau das Album sorgt aber auch gerade für einen großen Rechtsstreit. Die ehemalige Tänzerin Morgan Wade war Showgirl in Las Vegas, also Teil dieser super bekannten Tanzshows mit glitzernden Kostümen und Federschmuck. Seit Jahren baut sie sich rund um das Thema eine eigene Marke auf, mit Podcast und Co. Ihr Vorwurf jetzt, Taylor benutzt Showgirl für ihr Album, Merchandise und andere Produkte und könnte damit ihre Fans verwirren. Taylor Swift, die sagt, so einfach ist das nicht. Ihre Anwälte nennen die Klage unsinnig und wollen das Ganze jetzt schnell beenden.
2: Dankeschön, Nele.
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5: In Niedersachsen, Bremen und Hamburg genießen wir heute einen wolkenlosen Nachmittag. Besonders im Westen und Norden bleibt es sonnig. Temperaturen steigen bis zu 19 Grad. Morgen zieht es sich etwas zu. Im Norden und Osten kann leichter Regen fallen. Am Wochenende bessert es sich. Am Sonntag lockern die Wolken auf. Es wird bis 24 Grad warm. Gerade sieht es so aus. In Hamburg an der Binnenalster 17 Grad. In Bremen am Weserstadion 18 Grad. Und in Westerstede im Rhododendronpark 19 Grad. Richtig angenehm. Hier kommt der Verkehrsüberblick. A1 Osnabrück Richtung Bremen zwischen Dreieck Stur und Bremen Arsten 8 Kilometer Stau. Ihr müsst also mit mindestens einer Stunde Zeitverlust rechnen. A1 Hamburg Richtung Osnabrück zwischen Euthen und Bremen Arsten stehen aktuell 9 Kilometer Stau an. Plant mindestens 38 Minuten extra ein. A2 Hannover Richtung Braunschweig zwischen Lehrte und Kreuz Braunschweig Nord sind 16 Kilometer Stau vorhanden, wodurch ihr mindestens eine Stunde länger unterwegs seid. Gute Fahrt.
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0: falls ihr am Wochenende irgendwie das Bedürfnis habt, geht auch an die Männer, einfach mal einen Abend lang auf der Couch zu sitzen und so richtig hardcore emotional zu sein. Das könnte euer neues Anthem sein. James Arthur mit Waste Mats hier ist gleich und Talk of Town natürlich. Heute Taylor Swift, Patient Zero. Gibt's auch gleich hier auf Big FM. Stay tuned.
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9: Hi, ich bin Zoe Weiss und ich singe jetzt meinen Song Control hier bei Big FM.

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1: Friends, ab geht's in Richtung Wochenende gleich auf der Playlist. Felix Jähn, Ray Dalton, dann gibt es noch eine Frau, der eine oder andere kennt sie vielleicht, sie heißt Taylor Swift und hat natürlich neue Musik gedroppt heute Nacht. Leo, was sagen wir?
2: Ja, einfach so viele geile Songs, würdest du gerne mal live sehen, aber ich glaube, dann Karten zu kommen ist schwierig, aber super Künstlerin auf jeden Fall.
1: Absolut. Unter anderem Cleveland.

sind auf der Bonus Edition rausgekommen von Life of a Showgirl. Dann ist aber auch ein bisschen was Smootheres dabei, Pink Clouding. Hat schon einen guten Bounce nochmal, ne? Und aber, nicht zu vergessen, Babylon ist auf jeden Fall auch ein heißer Favorit. Ein Song, den man natürlich nicht vergessen darf, haben wir jetzt auf der Playlist, Patient Zero, Taylor Swift.

0: Das ist neu auf Big FM. James Arthur, Waste My Tears.
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0: Der ist neu. James Arthur hier auf Big FM mit Waste Matthias. Spot an der 08.909. Sweetheart, was machen wir am Wochenende?
1: Ich bin eingeladen zum Abendessen heute.
0: Okay, hallo. Warum, wie kommt's? Freunde,

0: wie lange seid ihr schon am Quatschen?
1: Erst seit einer Woche.
0: Oh, und dann, okay, ich weiß gar nicht, ist das schnell oder nicht? Nach einer Woche kann man schon, oder?
1: Kann man sich schon mal treffen. Nee,
0: okay. Okay, nach einer Woche, du sagst, ist okay, Spot. Okay, finden wir es raus. 08900901. Wenn man jetzt jemanden auf eine Dating-App kennenlernt, nach einer Woche oder ist es zu früh? Klingelt mal durch.

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4: Schatzi, schenk mir ein Wunder. Hi, Denise hier. Ich bin total in Wiesenvorbereitung.
0: Okay. Okay, Denise, da müssen wir mal kurz reingehen. Genau. Vielleicht hast du für mich ja einmal so Oktoberfest-Tipps. Was muss ich anziehen?
4: Also weniger ist mehr, würde ich sagen.
0: Aber schon Dirndl,
4: nicht
0: oder?
4: So sehr mit dem Trend gehen. Ja, natürlich.
0: Okay.
4: Natürlich ein Dirndl, auf jeden Fall.
0: Cool. Und Haare?
4: Oh, ich würde sagen, schon eher vielleicht Frisur. Finde ich immer mehr classy.
0: Echt, ja? Hm? Also vorne so ein bisschen so Pony weggeflochten?
4: Ja.
0: Okay.
4: Ist halt auch ein bisschen verspielter.
0: Jetzt dreht sie aber durch.
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0: So geht's gleich heute auf Big FM. Olivia Rodrigo mit Drop Dead am Start. Und da gibt's jetzt die ein oder anderen Gerüchte über Cameron Winter und sie, dass die beiden heiraten. Wir halten euch auf jeden Fall up to date und so smooth und mystisch geht's gleich weiter. Strange ist das gleich auf Deutschlands Big Star Playlist auf Big FM mit What You Gonna Do.
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2: Friends, here we go. Wochenende ist angesagt. Kulturhafen, das Closing. Also nicht das Closing Forever, aber ihr wisst, Sommer, eigentlich geile Location. Kann man ein bisschen was snacken, gibt's gute Musik, gibt's auch ein paar geile Partys und sowas. Jetzt ist leider der Sommer in Richtung Ende, deswegen lassen wir es nochmal krachen. Morgen um 14 Uhr vorbeischauen. Wie gesagt, der Kulturhafen in Hannover lohnt sich auf jeden Fall. Solltet ihr definitiv abchecken. Tickets könnt ihr euch natürlich auch vor Ort gönnen, also gar kein Stress.
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2: 16.28 Uhr, jetzt die News mit Nele Krämer. Was gibt's auf den Socials?
3: Videos vom Nations League-Spiel der DFB-11 gegen die Niederlande trenden. Oder besser gesagt, Clips von Trainer Klopp an der Seitenlinie. Der geht da total ab, spielt quasi selbst mit. In den Kommis liest man dann ganz viel. Kloppo ist sowas von back im deutschen Fußball.
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2: Und was haben wir noch Wichtiges?
3: Tanken soll ab nächster Woche deutlich günstiger werden. Bundestag und Bundesrat haben gerade ganz offiziell den neuen Tankrabatt beschlossen. Die Energiesteuer auf Benzin und Diesel wird gesenkt. Umgerechnet wären das 17 Cent Ersparnis pro Liter. Ob dieser Rabatt dann auch wirklich bei uns an der Zapfsäule ankommt, das hängt von den Mineralölkonzernen ab. Beim letzten Tankrabatt haben sie den laut Bundeskartellamt oft nicht weitergegeben. Deutschland und Ungarn wollen militärisch wieder enger zusammenrücken. Geplant sind da unter anderem mehr Kooperationen bei Transporten, Waffen und der Ausbildung von Soldatinnen und Soldaten. Hintergrund ist auch ein politischer Kurswechsel in Ungarn. Die neue Regierung will wieder mit Deutschland, der EU und NATO an einem Strang ziehen. Pistorius spricht deshalb von einem Neustart. Gefährliche Challenges auf TikTok und Co. sollen für Jugendliche nicht mehr so leicht zur Falle werden. Die Bundesländer wollen deshalb ein neues Gesetz. Wer Minderjährige gezielt zu illegalen Mutproben bringt, soll in Zukunft dafür bestraft werden können. Es geht zum Beispiel um Challenges, bei denen sich Jugendliche bis zur Bewusstlosigkeit würgen oder auf gefährliche Orte klettern. Die Länder sagen, das bisherige Strafrecht reicht da nicht aus. Jetzt muss die Bundesregierung da nachbessern.
1: Klima.
3: Bei uns in Deutschland landet immer noch viel zu viel Essen im Müll. Rund 10,8 Millionen Tonnen werden jedes Jahr weggeworfen. Mehr als die Hälfte davon alleine in privaten Haushalten. Das Bundesernährungsministerium will dagegen steuern. Supermärkte sollen weniger wegwerfen und übrig gebliebenes Essen zum Beispiel an die Tafel geben. Wir auf der anderen Seite sollen mehr planen beim Einkaufen und Reste besser und länger verwerten. Abgesehen davon schmeckt Lasagne auch am besten ab dem zweiten Mal warm machen.
2: Ja.
3: Meine Erfahrung auf jeden Fall. Reese anscheinend auch.
2: Ja.
3: Und auch die EU sitzt uns da im Nacken. Ihr Ziel, bis 2030 sollen die Lebensmittelabfälle pro Kopf um 30% sinken. Da haben wir noch ein bisschen was zu tun.
2: Absolut richtig, danke Nele.
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5: In Niedersachsen, Bremen und Hamburg genießen wir einen fast wolkenlosen Nachmittag. Die Sonne strahlt und es bleibt mild mit Höchsttemperaturen bis 19 Grad. Der Wind weht mäßig aus südlicher Richtung. Morgen zieht mehr Bewölkung auf und ab dem Vormittag beginnt es leicht zu regnen, vor allem im Norden und Osten der Region. Das Wochenende startet bedeckt, bleibt aber mild mit Temperaturen bis 20 Grad. Hier die aktuellen Werte. Hamburg am Schielehaus 17 Grad, Bremen im Bürgerpark 19 Grad, Bad Zwischenahn am See 20 Grad.
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5: A1 Osnabrück Richtung Bremen zwischen Dreieckstur und Bremen-Arsten. 7 Kilometer Stau, 53 Minuten. A2 Hannover Richtung Braunschweig zwischen Lehrte und Braunschweig-Hafen. 15 Kilometer Stau, 1 Stunde. A2 Magdeburg Richtung Braunschweig zwischen Eilsleben und Helmstedt-West. 11 Kilometer Stau, 1 Stunde. A7 Hannover Richtung Kassel zwischen Dreieck Hannover-Süd und Derneburg-Salzgitter. 14 Kilometer Stau, 45 Minuten. Gute Fahrt.
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0: Den gibt's gleich auf Big FM zum Start ins Wochenende. Passender Soundtrack, ne? Falls man heute auf den Rave geht, MK, Papi Bass kommt mit Sicherheit auch auf der Playlist. Und dann gibt's noch Katy Perry gleich mit The One That Gotta Go.
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2: Fern, was geht ab? In Richtung Wochenende sind wir schon auf dem Weg. Devotion gleich auf der Playlist. Joel Corey ist das. Dann gibt's noch Look at My Life von Gracie Abrams, wenn ihr es ein bisschen dramatisch haben wollt. Und Dramatic ist auch am Wochenende angesagt. Jette, was hast du für einen Plan?
3: Morgen Abend steht tatsächlich eine random Sidequest an, okay, weil seit Monaten der Hähnchenwagen auf dem Rewe-Parkplatz steht und ich jeden Tag diesen geilen Geruch in meiner Nase habe. Yeah. Und ich habe mit meinem Freund besprochen, dass wir morgen endlich ein Hähnchen kaufen und essen werden, weil bald die Uni wieder losgeht und wir uns nochmal richtig gönnen wollen.
2: Das ist auf jeden Fall die ultimative Sidequest, verstehe ich.
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0: Der ist neu auf Big FM, Malik Harris mit Easy. Tinder hat jetzt eine neue Funktion, Double Dates. Ich muss persönlich sagen, I don't know, ich glaube, das kann nichts werden. 08900901, Micha.
1: Ihr quatscht gerade über das Daten und da habe ich jetzt mal aufmerksam zugehört. Und ich bin durchaus der Ansicht, dass eine Woche okay ist.
0: Okay, wenn man gerade so Tinder hin schon so unterwegs ist nach einer Woche, da kann man die Katze auch mal vielleicht im Sack haben.
1: Ja, auf jeden Fall, weil man merkt ja schnell an der Art, wie einer schreibt, ob er sich sympathico ist oder nicht.
0: Ja.
1: Und nur live kann man auch rausfinden, ob es da wirklich passt. Und da denke ich halt, nach einer Woche ist das voll in Ordnung, weil dann weiß man dann unterm Strich, ob man jetzt eine gute Woche, also eine Woche gut investiert hat oder ob es halt ein Flop wird. Und das erkennt man halt auch nur live. Und deswegen bin ich da voll dafür. Je früher treffen, je besser ist es. Da erspart man sich oft viel Zeit und Leid.
0: Hast du wahrscheinlich recht.

0: Second Chance hier auf Big FM mit Let Me Be. Manchmal geht der Urlaub auch so richtig schief. Denise?
1: Ich war alleine in Florida. Ich habe mir extra ein gutes Hotel in einer guten Umgebung gesucht. Auf jeden Fall stand da jede Nacht vor meinem Fenster, stand da immer ein Mann. Dachte ich mir so, was steht der, was macht der die ganze Zeit vor meinem Fenster? In der dritten Nacht habe ich mich dann getraut, bin dann den Haupteingang raus und habe mal so ums Eck geguckt und habe ihn da mal gefragt. Und dann war das ein Engländer, der auch hier einen Jetlag hatte, der dann vor meinem Fenster stundenlang stand und Kaffee trank und eine Zigarette geraucht hat. Also es war eigentlich nichts Wildes, aber für mich war es total gruselig.
0: Ja, check ich.
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0: Friends, das wird euch garantiert nicht bei uns passieren, denn wir schicken euch nach Thailand. Ihr könnt nicht nur Thailand erleben, sondern auf Thailand auch raven. Tomorrowland Thailand steht an. Ihr seid mit dabei und könnt danach auch noch richtig chillen, und zwar eine Woche auf Koh Samui. Also man kann sich's richtig gut gehen lassen. Und ab Montagmorgen wird hier immer mal wieder das Tuk-Tuk durchs Programm fahren. Und das ist dann natürlich auch das Go für euch durchzuklingeln. 08900901. Los geht's Montag um 7 nach 7 in Deutschlands Big Morning Show.
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0: Genau so funky geht's gleich weiter auf Big FM. Das ist Justin Timberlake. Rock Your Body gleich und nächstes Jahr gibt's ihn auf ganz, ganz große Tour. Große Open-Air-Tour steht an bei Alex Warren. Und das ist auf jeden Fall schon mal ein Grund zur Vorfreude. Emerald Eyes gleich auf Big FM.
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3: Rooftop Flohmarkt ist angesagt, morgen 12 bis 20 Uhr auf der Dach des Galeria Karstadt in Hamburg. Müsst ihr auf jeden Fall vorbeischauen, das heißt auf dem Dach. Man hat einen sehr, sehr geilen Ausblick. Es gibt ein paar Stände, da könnt ihr ein bisschen was futtern, snacken und natürlich auch einkaufen. Lohnt sich auf jeden Fall, um da mal ganz entspannt ins Wochenende reinzustarten. Und es gibt so einen kleinen Kulturbeitrag, 2 Euro, den kann man auch liegen lassen und dann kann man danach shoppen. Vintage Stuff Only natürlich. Viel Spaß.
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3: 17.28 Uhr, jetzt die News mit Nele Krämer. Was gibt's denn auf den Socials?
4: Olivia Rodrigo ist zurück auf der Bühne. Heute startet ihre Unravel-Tour. Auf Insta fiebern die Fans schon total mit, Rätseln über Setlist, Special Guests und Co. Olivia hat die nächsten Wochen auf jeden Fall ein straffes Programm. 40 Shows in Nordamerika stehen da an.
3: Stark.
5: Nice. 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
3: Und was haben wir noch Wichtiges?
4: Immer mehr Menschen in Deutschland brauchen Hilfe bei den Wohnkosten. Letztes Jahr bekamen so viele Haushalte Wohngeld wie seit 20 Jahren nicht mehr. Also Geld vom Staat, das Menschen mit weniger Einkommen beim Bezahlen ihrer Miete hilft. Gründe für diese Entwicklung sind unter anderem immer weiter steigende Mieten und Alltagskosten. Deswegen geht es jetzt vor allem um die Frage darum, wie man mehr bezahlbaren Wohnraum in Deutschland schaffen kann. China und die USA wollen trotz großer Meinungsverschiedenheiten wieder besser miteinander auskommen. Nach seinem Besuch bei US-Präsident Trump hat Chinas Präsident Xi Jinping betont, beide Länder müssten verantwortungsvoll handeln und neue Wege finden. Hintergrund sind vor allem ihr Handelsstreit mit Zöllen und Gegenzöllen, der Kampf um wichtige Technologie und der Streit um Taiwan. China beansprucht die Insel für sich, obwohl sie seit Jahrzehnten eigenständig regiert wird. Die Regenbogen-Gedenkbank im Berliner Tiergarten wurde schon wieder zerstört. Die Polizei geht von homophobem Vandalismus aus. Erst vor knapp 2 Wochen musste die Bank repariert und neu aufgestellt werden. Jetzt haben Unbekannte wieder Teile herausgerissen. Die Regenbogenbank steht an einem Gedenkort für die Opfer des islamistischen Anschlags auf dem Berliner CSD im Juli.
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4: Manchester City droht jetzt eine krasse Strafe. Der Club gehört seit Jahren zur absoluten Spitze im englischen Fußball. Wer damit immer noch nichts anfangen kann, da spielt auch Erling Haaland, der mit den lustigen Memes aus dem WM-Sommer. Aber zurück zu den Vorwürfen. Manchester City soll in 144 Fällen gegen Finanzregeln der Liga verstoßen haben. Da geht es um Einnahmen, Sponsoren und Gehälter. Jetzt drohen fette Geldstrafen, nachträgliche Punkteabzüge oder sogar die Aberkennung von ganzen Meistertiteln. Auch ein Zwangsabstieg in die zweite Liga wäre theoretisch möglich. Ich persönlich glaube zwar, so weit kommt es nicht, aber es ist schon eine dolle Sache im Sport gerade. City weist die Vorwürfe zurück. Ich bin gespannt, wie es da weitergeht.
3: Ist heavy. Danke, Nele.
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6: In Niedersachsen, Bremen und Hamburg erwartet euch heute ein klarer Abend mit viel Sonnenschein und nur wenigen Wolken. Morgen Vormittag startet sonnig, doch im Norden kommt etwas Regen auf, während es im Westen bedeckt bleibt. Am Wochenende bleibt das Wetter überwiegend wolkig mit wenigen Aufhellungen. Im Süden bleibt es milder mit bis zu 21 Grad und hier die aktuellen Werte. In Hamburg am Millerntor sind es 18 Grad, in Bremen im Rhododendronpark 19 Grad und in Hannover am Maschsee ebenfalls 19 Grad.
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6: A1 Osnabrück Richtung Bremen. Zwischen Dreieck Stur und Bremen-Arsten 6 Kilometer Stau, 33 Minuten Verzögerung. A2 Magdeburg Richtung Braunschweig. Zwischen Eilsleben und Helmstedt West 10 Kilometer Stau, 54 Minuten Zeitverlust. A7 Hannover Richtung Kassel. Zwischen Dreieck Hannover Süd und Derneburg-Salzgitter 9 Kilometer Stau, 40 Minuten. A27 Bremen Richtung Bremerhaven streichen wir, da sie weniger betroffen ist. Gute Fahrt.
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7: Hallo, ich bin Uli. Für Autofahrer bleibt es an der Tankstelle vorerst teuer, auch mit Tankrabatt. Denn der Ölpreis liegt weiter auf ziemlich hohem Niveau. Ein Barrel der Sorte Brent kostet derzeit rund $106. Seit Jahresbeginn ist der Preis damit um mehr als 70% gestiegen, allein in den vergangenen 48 Stunden um etwa 10%. Grund sind vor allem die Sorgen wegen des Iran-Kriegs. Und noch der Blick auf den DAX, der lag zuletzt bei 25.442 Punkten, etwas höher als zum Handelsschluss gestern.
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0: So geht's gleich in Richtung Wochenende, wenn ihr gerade im Feierabend steckt. Purple Disco Machine ist auch mit dabei, Substitution. Und dann gibt's noch eins, ich würde ihn euch gern spoilern, aber irgendwie will ich ihn nicht spoilern. Okay, ich gebe mal so einen Tipp. Es hat was mit Ice Cube und Good Day zu tun.
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12: Hey, hier ist Zoe Wees und ich singe jetzt Leaving All the Lights Down Low. Das ist ein Song von mir, der noch nicht released ist. Und ja, hier bei Big FM.

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3: Friends, ab geht's ins Weekend. Gleich Samba auf der Playlist. Dann gibt's noch einen Song. Ich bin sehr, sehr hyped. Gleich Anderson Park und Cordy mit am Start mit A Good Day. Und das ist doch genau das Richtige, was man so für einen Freitagnachmittag braucht.
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0: Good day, good day wird es wahrscheinlich auch hoffentlich auch am Wochenende, muss man sagen. Aber nicht, wenn es ums Thema Serien schauen gibt, weil das ist immer noch in den Top 10 der Streitgründe unter Paaren. Tanja, wie sieht's denn aus?
1: Das ist immer so ein Ding. Also wir haben eigentlich gesagt, wenn wir eine Serie zusammen anfangen, gucken wir sie auch zusammen. Problem ist halt einfach auch durch den Job meines Mannes bedingt und durch Familienleben etc. pp. Dass ich dann immer gesagt habe, okay, hör zu, sei mir nicht böse, aber ich muss da weiter gucken.
0: Ne? Manchmal muss man einfach tun, was man tun muss.
1: Ja.

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1: Best Urlaub ever, das ist das Motto. Montagmorgen in Deutschlands Big Morning Show geht's los. Wenn ihr dieses Tuk-Tuk hört, klingelt ihr durch 08900901 und könnt schon bei Tomorrowland upraven und danach Koh Samui genießen, direkt auf Thailand. Marco, du bist gerade unterwegs. Was geht? Was machst du?
2: Hey, ich bin mal wieder unterwegs und höre wie immer mal Big FM.
1: Wer hätte gedacht? Du hast so einen Urlaub nötig oder wie sieht's aus?
2: Ich brauche den Urlaub. Thailand wäre genau richtig für mich.
1: Ja, check. Aber warum ausgerechnet Thailand? Gibt's da irgendwie was, wo du besonders drauf Bock hast? Oder vielleicht auch einfach auf den Rave Up bei Tomorrowland?
2: Eine neue Freundin finden.
1: Das wäre die Mission. Ja, vielleicht wird das auch.

0: Der Boy, der auf dem Weg ist, sein Album zu releasen. 30.10. ist es soweit. Nico Santos mit Why Don't You Say gleich auf Big FM. Und die Ladies übernehmen einfach gefühlt die Weltherrschaft. Auch bei Saturday Night Live gewesen. Das ist so der ultimative Ritterschlag im US-Fernsehen. Und Kai Zay war mit dabei. Gibt's gleich mit Animal auf Big FM.
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1: Friends, here we go. Wochenende ist angesagt. Kulturhafen, das Closing. Also nicht das Closing Forever, aber ihr wisst, Sommer, eigentlich geile Location. Kann man ein bisschen was snacken, gibt's gute Musik, gibt's auch ein paar geile Partys und sowas. Jetzt ist leider der Sommer in Richtung Ende, deswegen lassen wir es nochmal krachen. Morgen um 14 Uhr vorbeischauen. Wie gesagt, der Kulturhafen in Hannover lohnt sich auf jeden Fall. Solltet ihr definitiv abchecken. Tickets könnt ihr euch natürlich auch vor Ort gönnen, also gar kein Stress.
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1: 18:28 Uhr, die News jetzt mit Nele Krämer. Was gibt's denn auf den Socials?
3: Batman sorgt in New York gerade für Recht und Ordnung. Ein Mann in dem Kostüm geht gerade auf Insta und TikTok viral. Er jagt Taschendiebe und holt den Beklauten ihren Kram zurück. Die machen natürlich ganz große Augen, als plötzlich Batman vor ihnen steht. Sehr, sehr funny.
1: Dafür liebe ich New York wirklich.
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1: Und was haben wir noch Wichtiges auf der Welt?
3: Bei fast 1 Million VW- und Audi-Autos in Deutschland könnte die Lenkung einfach mal ausfallen. Der Autokonzern schlägt deswegen jetzt Alarm. Grund ist eine bestimmte Schraube, die abbrechen kann. Betroffen sind da unter anderem Golf, Tiguan und Touran. Wer so ein Auto fährt, sollte also jetzt vorsichtshalber mal in eine Werkstatt fahren. Weltweit sind rund 2,8 Millionen Autos von dem Fehler betroffen. Außenminister Wadefuhl ist für Gespräche nach Kanada gereist. Im Mittelpunkt stehen da Sicherheit, Verteidigung, aber auch neue Technologien wie KI. Deutschland und Kanada wollen ihre Partnerschaft generell noch weiter ausbauen. Thema ist dabei auch ein Vorschlag der EU-Kommission, Kanada künftig viel stärker an die EU anzubinden. Nach dem Treffen geht's für Wadefuhl dann zurück nach New York zur UN-Generaldebatte. Heute sind Schülerinnen und Schüler in ganz Deutschland gegen eine mögliche Wehrpflicht auf die Straße gegangen. Bis zu 100 Kundgebungen waren angemeldet. Auslöser ist vor allem die geplante Musterung. Ab nächsten Juli müssen junge Männer des Jahrgangs 2008 nämlich zu dieser Untersuchung, bei der wird geprüft, ob sie für den Wehrdienst geeignet sind. Noch geht dadurch niemand fest zur Bundeswehr, der Dienst ist aktuell noch freiwillig. Sollte es aber in Zukunft nicht genug Freiwillige geben, könnte der Bundestag theoretisch später noch eine Verpflichtung beschließen. Genau das kritisieren die jungen Protestierenden.
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3: Fliegen könnte in Zukunft etwas klimafreundlicher werden. Forschende des Deutschen Zentrums für Luft- und Raumfahrt haben ein neues Triebwerk getestet. Der Trick da, es verbrennt den Treibstoff mit mehr Luft. Dadurch entsteht bis zu 1000-mal weniger CO2-Teilchen. Die sorgen beim Fliegen unter anderem für die weißen Kondensstreifen hinterm Flugzeug und erwärmen das Klima zusätzlich. Die neuen Triebwerke könnten diesen Effekt also runterschrauben. Besonders in Verbindung mit nachhaltigem Treibstoff hätte das Ganze gute Effekte.
1: Dankeschön, Nele.
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5: In Niedersachsen, Bremen und Hamburg bleibt es heute Abend klar. Im Süden kann Nebel entstehen, sonst ist es wolkenlos. Die Nachttemperaturen liegen zwischen 8 und 10 Grad, an der Küste milder. Morgen Vormittag startet freundlich. Ab Mittag wird es im Norden und Westen bewölkter. Am Wochenende bleibt es wechselhaft. Samstag grau, Sonntag lockert es bei bis zu 23 Grad auf. Gerade sieht's so aus. In Hamburg am Spielbudenplatz sind es 17 Grad, in Bremen am Universum und in Hannover an der Messe 19 Grad.
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5: Das ist aktuell los auf den Straßen auf der A1 Osnabrück Richtung Bremen zwischen Bremen-Brinkum und Bremen-Arsten. 4 Kilometer Stau, das sind mindestens 25 Minuten. Auf der A2 Braunschweig Richtung Magdeburg zwischen Helmstedt Zentrum und Bornstedt. 13 Kilometer Stau, das kostet mindestens 33 Minuten. Auf der A7 Hannover Richtung Kassel zwischen Dreieck Hannover Süd und Derneburg-Salzgitter. 10 Kilometer Stau, hier musst du mit mindestens 27 Minuten rechnen. Gute Fahrt.
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1: Franz, Freitagabend, ihr habt gewotet. Es ist wieder eine Woche vergangen, deswegen haben wir einen neuen Wochengewinner. Arturo mit Alpenfremd, so heißt sein Song. Alles dazu und in dem Interview gibt es natürlich

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1: Hey, Reese hier. Zwischen Werkzeugkoffer und Hightech liegt manchmal weniger, als ihr denkt. Handwerk ist nämlich nicht gleich Handwerk. Und genau das macht diese Branche so vielseitig. Klar, Berufe wie zum Beispiel Schreiner, Maurer oder Elektriker, die gehören eher so zu den Klassikern. Aber daneben gibt es noch jede Menge Jobs, die ihr vielleicht im Handwerk so gar nicht wirklich seht, ne? Zahntechniker fertigen zum Beispiel filigranen Zahnersatz an. Orthopädietechniker, die entwickeln individuelle Hilfsmittel. Und Mediengestalter, die verbinden Kreativität mit Technik. Auch Konditor, Augenoptiker oder Bäcker, die zeigen tatsächlich, wie man Kreativität voll ausleben kann im Handwerk. In manchen Berufen wird gebaut, in anderen dann eher programmiert, gestaltet oder mit Hightech gearbeitet. Was die Berufe aber alle gemeinsam haben, ihr erschafft am Ende des Tages etwas und seht auch direkt euer Ergebnis. Für mehr Infos klickt euch gerne bei uns rein.
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2: Rooftop Flohmarkt ist angesagt, morgen 12 bis 20 Uhr auf der Dach des Galeria Karstadt in Hamburg. Müsst ihr auf jeden Fall vorbeischauen, ne? Das heißt auf dem Dach, man hat einen sehr, sehr geilen Ausblick. Es gibt ein paar Stände, da könnt ihr ein bisschen was futtern, snacken und natürlich auch einkaufen. Lohnt sich auf jeden Fall, um da mal ganz entspannt ins Wochenende reinzustarten. Und es gibt so einen kleinen Kulturbeitrag, 2 Euro, ne? Den kann man auch liegen lassen und dann kann man danach shoppen. Vintage Stuff Only natürlich. Viel Spaß.
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2: Die News mit Nele Krämer. Was gibt's denn auf den Socials?
3: Olivia Rodrigo ist zurück auf der Bühne. Heute startet sie ihre Unravel-Tour. Und auf Insta fiebern die Fans schon total mit, rätseln über Setlist, Special Guest und Co. Olivia hat auch ein straffes Programm vor sich. 40 Shows in Nordamerika stehen da an.
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3: Tanken soll ab nächster Woche deutlich günstiger werden. Bundestag und Bundesrat haben gerade offiziell den neuen Tankrabatt beschlossen. Die Energiesteuer auf Benzin und Diesel wird dabei gesenkt. Mit Mehrwertsteuer wären das 17 Cent weniger pro Liter. Ob dieser Rabatt auch wirklich bei uns an der Zapfsäule ankommt, das hängt von den Mineralölkonzernen ab. Beim letzten Tankrabatt haben sie die Ersparnisse laut Bundeskartellamt oft nicht weitergegeben. Deutschland und Ungarn wollen militärisch wieder enger zusammenrücken. Geplant sind da unter anderem mehr Kooperationen bei Transporten, Waffen und der Ausbildung von Soldatinnen und Soldaten. Hintergrund ist auch ein politischer Kurswechsel in Ungarn. Die neue Regierung will wieder mit Deutschland, der EU und der NATO an einem Strang ziehen. Verteidigungsminister Pistorius spricht deshalb von einem Neustart. Gefährliche Challenges auf TikTok und Co. sollen für Jugendliche nicht mehr so leicht zur Falle werden. Die Bundesländer wollen deshalb ein neues Gesetz. Wer Minderjährige gezielt zu illegalen Mutproben zwingt, soll in Zukunft dafür bestraft werden können. Es geht zum Beispiel um Challenges, bei denen sich Jugendliche bis zur Bewusstlosigkeit würgen oder auf gefährliche Orte klettern. Die Länder sagen, das bisherige Strafrecht reicht da nicht aus. Jetzt soll die Bundesregierung nachbessern.
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3: Manchester City droht jetzt eine krasse Strafe. Der Club gehört seit Jahren zur absoluten Spitze im englischen Fußball. Wer damit immer noch nichts anfangen kann, da spielt auch Erling Haaland, der mit den lustigen Memes aus dem WM-Sommer. Aber zurück zu den Vorwürfen. Manchester City soll in 114 Fällen jahrelang gegen Finanzregeln der Liga verstoßen haben. Da geht es um Einnahmen, Sponsoren und Gehälter. Jetzt drohen fette Geldstrafen, nachträgliche Punkteabzüge und sogar die Aberkennung von ganzen Meistertiteln. Auch ein Zwangsabstieg in die zweite Liga wäre theoretisch möglich. Ich persönlich glaube zwar, so weit kommt es nicht, aber es ist schon eine dolle Sache. City weist die Vorwürfe zurück und kann auch noch Einspruch einlegen. Ich bin gespannt, wie es da weitergeht.

0: Wusstest du schon? Genau wie der Mensch einen Namen trägt, hat jeder Papagei seinen eigenen typischen Laut, mit dem andere Papageien ihn rufen. Und Elefanten grüßen einander, indem sie ihre Rüssel miteinander verschränken. Na, das ist doch fast so süß wie Katzenvideos auf Facebook, oder? Nach The Next Big DJ.
1: Danke, danke für jeden Einzelnen, denn ich glaube, ihr werdet von mir hören.
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2: Friends, here we go. Wochenende ist angesagt. Kulturhafen, das Closing. Also nicht das Closing Forever, aber ihr wisst, Sommer, eigentlich geile Location. Kann man ein bisschen was snacken, gibt's gute Musik, gibt's auch ein paar geile Partys und sowas. Jetzt ist leider der Sommer in Richtung Ende, deswegen lassen wir es nochmal krachen. Morgen um 14 Uhr vorbeischauen. Wie gesagt, der Kulturhafen in Hannover lohnt sich auf jeden Fall. Solltet ihr definitiv abchecken. Tickets könnt ihr euch natürlich auch vor Ort gönnen, also gar kein Stress.
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2: Die News mit Nele Krämer. Was gibt's denn auf den Socials?
3: Olivia Rodrigo ist zurück auf der Bühne. Heute startet sie ihre Unravel-Tour. Und auf Insta fiebern die Fans schon total mit, rätseln über Setlist, Special Guests und Co. Olivia hat auch ein straffes Programm vor sich. 40 Shows in Nordamerika stehen da an.
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2: Und was ist sonst noch wichtig?
3: Tanken soll ab nächster Woche deutlich günstiger werden. Bundestag und Bundesrat haben gerade offiziell den neuen Tankrabatt beschlossen. Die Energiesteuer auf Benzin und Diesel wird dabei gesenkt. Mit Mehrwertsteuer wären das 17 Cent weniger pro Liter. Ob dieser Rabatt auch wirklich bei uns an der Zapfsäule ankommt, das hängt von den Mineralölkonzernen ab. Beim letzten Tankrabatt haben sie die Ersparnisse laut Bundeskartellamt oft nicht weitergegeben. Deutschland und Ungarn wollen militärisch wieder enger zusammenrücken. Geplant sind da unter anderem mehr Kooperationen bei Transporten, Waffen und der Ausbildung von Soldatinnen und Soldaten. Hintergrund ist auch ein politischer Kurswechsel in Ungarn. Die neue Regierung will wieder mit Deutschland, der EU und der NATO an einem Strang ziehen. Verteidigungsminister Pistorius spricht deshalb von einem Neustart. Gefährliche Challenges auf TikTok und Co. sollen für Jugendliche nicht mehr so leicht zur Falle werden. Die Bundesländer wollen deshalb ein neues Gesetz. Wer Minderjährige gezielt zu illegalen Mutproben zwingt, soll in Zukunft dafür bestraft werden können. Es geht zum Beispiel um Challenges, bei denen sich Jugendliche bis zur Bewusstlosigkeit würgen oder auf gefährliche Orte klettern. Die Länder sagen, das bisherige Strafrecht reicht da nicht aus. Jetzt soll die Bundesregierung nachbessern.
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3: Manchester City droht jetzt eine krasse Strafe. Der Club gehört seit Jahren zur absoluten Spitze im englischen Fußball. Wer damit immer noch nichts anfangen kann, da spielt auch Erling Haaland, der mit den lustigen Memes aus dem WM-Sommer. Aber zurück zu den Vorwürfen. Manchester City soll in 114 Fällen jahrelang gegen Finanzregeln der Liga verstoßen haben. Da geht es um Einnahmen, Sponsoren und Gehälter. Jetzt drohen fette Geldstrafen, nachträgliche Punkteabzüge und sogar die Aberkennung von ganzen Meistertiteln. Auch ein Zwangsabstieg in die zweite Liga wäre theoretisch möglich. Ich persönlich glaube zwar, so weit kommt es nicht, aber es ist schon eine dolle Sache. City weist die Vorwürfe zurück und kann auch noch Einspruch einlegen. Ich bin gespannt, wie es da weitergeht.

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2: Hi, ich bin Uwe. Wann hast du zuletzt ein stilles Wunder gefeiert? So wie es dir ein irischer Segenswunsch ans Herz legt, die stillen Wunder, die in der lauten Welt keine Bewunderer haben und Bewunderinnen, wie der Segenswunsch weiter ausführt. Oder ist es etwa kein stilles Wunder, dass jeden Morgen die Sonne aufgeht und diesen Teil des Planeten Erde taghell macht? Ist es etwa kein stilles Wunder, wenn du einen herbstroten Apfel anschaust, reinbeißt und dem Geschmack nachspürst, der von weiß Gott woher und wie da reingekommen ist und jetzt wieder frei wird, um deinen Gaumen und deine Geschmacksnerven dich selbst erfreut? Wann hast du zuletzt ein stilles Wunder gefeiert? Dass du deine Partnerin, deinen Partner fürs Leben gefunden hast, unter Milliarden Menschen, ausgerechnet diese eine, diesen einen. Deine Kinder, die dich jeden Tag mit etwas überraschen. Deine Eltern, ohne die du nicht da wärst. Den frischen Tau auf grünem Gras an deinen nackten Füßen. Nimm dir die Zeit heute, das kann auch mal nur eine Minute sein. Nimm dir die Zeit, die stillen Wunder zu entdecken, die in der lauten Welt sonst schnell übersehen werden, um die deinen Alltag für Augenblicke zum Feiertag machen können, wenn du sie feierst. Die stillen Wunder.
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1: Hey, Reese hier. Zwischen Werkzeugkoffer und Hightech liegt manchmal weniger, als ihr denkt. Handwerk ist nämlich nicht gleich Handwerk. Und genau das macht diese Branche so vielseitig. Klar, Berufe wie zum Beispiel Schreiner, Maurer oder Elektriker, die gehören eher so zu den Klassikern. Aber daneben gibt es noch jede Menge Jobs, die ihr vielleicht im Handwerk so gar nicht wirklich seht. Ne? Zahntechniker fertigen zum Beispiel filigranen Zahnersatz an. Orthopädietechniker, die entwickeln individuelle Hilfsmittel. Und Mediengestalter, die verbinden Kreativität mit Technik. Auch Konditor, Augenoptiker oder Bäcker, die zeigen tatsächlich, wie man Kreativität voll ausleben kann im Handwerk. In manchen Berufen wird gebaut, in anderen dann eher programmiert, gestaltet oder mit Hightech gearbeitet. Was die Berufe aber alle gemeinsam haben, ihr erschafft am Ende des Tages etwas und seht auch direkt euer Ergebnis. Für mehr Infos klickt euch gerne bei uns rein.
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